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0: schon eine Ahnung, worum es heute geht, Maus?
1: Ich habe schon mal eine rosane gefunden, die habe ich noch.
2: Manche sind gestreift und manche sind gefleckt.
0: Rosa, gestreift oder gefleckt, was könnte es sein? Unterhosen vielleicht?
1: Man kann sich auch eine Kette draus basteln.
0: Nee, Unterhosen sind's wohl eher nicht.
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4: mit Muscheln am Strand, einem Fischer und seiner Frau, Perlen und wie sie entstehen und natürlich mit der Maus und dem Elefanten. Today, with shells at the beach, a fisherman and his wife, how pearls are formed, and of course with mouse and elephant. Das war Englisch.
0: Hallo zusammen, schön, dass ihr dabei seid. Ich bin's, Verena. Hey, ich freue mich auch, euch drei hier wiederzusehen. Ich bin nämlich erst gerade aus den Ferien zurück und Maus, Elefant und Ente und ich, wir haben uns noch gar nicht getroffen. Ihr drei, ihr seht genauso gut aus, wie ich mich erholt habe. Nein, also nicht von euch, meine ich. Einfach so vom Alltag erholt. Ich war nämlich am Meer. Da kann ich immer am besten abschalten. Und zwar war ich in Frankreich an der Atlantikküste unterwegs. Und da gibt es unendlich viele von den Dingern, um die es heute bei uns geht.
1: Was ist das?
2: Die sind dribbelig. Von innen sind die glatt.
1: Von außen haben die so Rillen. Es gibt kleine, große, dicke und dünne.
2: Das sind zwei Hälften aufeinander.
1: Ich habe schon mal eine rosane gefunden, die habe ich noch.
2: Manche sind gestreift und manche sind gefleckt.
5: Manche sind auch orange.
1: Meine Freundin hat in Holland welche gefunden.
5: Die findet man am Strand und im Wasser.
1: Die wohnen im Sand.
2: Es gibt auch welche, die sind ganz lang.
1: Es gibt auch im Restaurant so welche, die kann man so aufklappen und dann kann man innen drin das essen.
5: In manchen sind noch Perlen drin.
1: Oder Tiere.
2: Das sind richtige Lebewesen.
5: Die wohnen da drin.
1: So hören die sich an. Man kann sich auch eine Kette draus basteln.
5: Da hört man das Meer rauschen. Wenn man die ans Ohr hält.
1: Raschel. Ruschel. Kuschel.
2: Gesucht ist die Muschel.
0: Hier, ich habe euch natürlich auch ein paar mitgebracht. Also die hier, die hat zum Beispiel schon ein Loch. Da könnte ich dir einen Kettenanhänger draus machen, Maus. Und die hier, die ist noch zu. Vielleicht wohnt da noch wer drin.
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0: So, da tauchen wir wieder auf. Und ich wollte euch nochmal eine ganz besondere von meinen Muscheln hier zeigen. Die hier, die schillert nämlich von innen so rosa, silber, grau, weiß, bläulich, grün, würde ich sagen. Irgendwie von allem etwas. Und das nennt man Perlmutt. Das glänzt eben wie eine Perle. Vielleicht war da ja sogar mal eine drin. Ich habe keine Ahnung, ist nur so eine Idee. Hanna hat uns nämlich dazu was gefragt.
1: Hallo, ich bin die Hanna und ich bin 4 Jahre alt und ich habe eine Frage. Wie wachsen eigentlich Perlen?
0: Wie wachsen Perlen? Das erklärt uns jetzt meine Namensvetterin, Mausreporterin Verena.
2: Woher kommt eine Perle nur? Es ist ein Zufall der Natur.
3: Perlen wachsen in Muscheln. Also nicht in allen Muscheln, sondern nur in einigen wenigen Arten. Und auch nicht, weil ein Sandkorn ins Innere der Muschel fällt und daraus eine Perle wächst. Das denken ja viele. In der Regel bildet sich nur dann eine Perle, wenn ein Fremdkörper in die Muschel eindringt und sie verletzt. Zum Beispiel eine Wurmlarve, die sich durch die Schale ins weiche Muschelfleisch bohrt. Oder ein Splitter von der Schale, der ins Muschelfleisch geraten ist, weil zum Beispiel ein Krebs versucht hat, die Muschel zu fressen. Der weiche Muschelkörper schließt dann den Fremdkörper in hartes Perlenmaterial ein, sodass er keinen Schaden mehr anrichten kann. Man hat sogar schon winzige Fische im Inneren von Perlen gefunden. Auch die wurden offenbar eingeschlossen, nachdem sie in den weichen Muschelkörper eingedrungen waren.
2: Und wie entsteht der Perlenschein? Das Innere muss außen sein.
3: Beim Spaziergang am Strand liegen ja viele Muschelschalen im Sand herum. Die Schalen sind auf der Außenseite oft dunkel, schwarz oder braun und glänzen auch nicht. Aber auf der Innenseite sind sie seidig glatt und schimmern in schönen Farben, violett zum Beispiel oder rosa. Das, was da so toll glänzt, ist Perlmutt. Und jetzt wird's spannend. Eine Perle ist nämlich gewissermaßen eine eingestülpte Muschelschale, die ihr Inneres nach außen kehrt. Die Schale einer Muschel wird nämlich vom sogenannten Muschelmantel hergestellt. Der Muschelmantel ist der Teil des weichen lebenden Muschelkörpers, der direkt an der Muschelschale anliegt. Ein bisschen wie eine Haut. Wenn der Muschelmantel die Schale der Muschel bildet, scheidet er dafür zuerst hartes Material aus. Das ist die Außenseite der Muschelschale. Und die überzieht er am Ende von innen nochmal mit einer dünnen Schicht Perlmutt. Bei einer Perle arbeitet der Muschelmantel quasi verkehrt herum. Wenn ein Fremdkörper ins Innere der Muschel geraten ist, dann reißt er dabei meistens ein bisschen was vom Mantelgewebe mit. Und dieses Mantelgewebestückchen wächst nun um den Eindringling herum und schließt ihn ein und fängt dann an, Schalenmaterial nach innen abzugeben. Also erst Außenschalenmaterial und am Ende kommt das Perlmutt als Überzug über die kleine Kugel, in die der Fremdkörper eingeschlossen ist. Fertig ist die Perle.
2: Wer Perlen findet auf der Welt, hat vielleicht Glück und bald viel Geld.
3: In der Natur kommen Perlen eher selten vor. Und von denen sind auch nur wenige kugelrund und makellos glänzend. Deshalb sind schöne Naturperlen so wertvoll und sehr teuer. Dass es auch günstigere Perlenketten aus echten Perlen zu kaufen gibt, liegt daran, dass wir Menschen es geschafft haben, Perlen zu züchten. Dafür wird ein Stückchen vom Mantel einer Muschel in das Weichgewebe einer anderen Muschel übertragen, meistens mit einem kleinen Kügelchen Perlmutt dabei, das auch aus einer anderen Muschel gestanzt wurde. Der Mantel wächst um den fremden Perlmuttkern herum und bildet, wenn alles gut geht, eine Perle. Das Tolle ist, Perlen können so, wie sie aus der Muschel herauskommen, einfach verwendet werden. Sie brauchen keinen Schliff wie Diamanten, bloß eine kleine Bohrung durch die Mitte, damit sie auf eine Kette gefädelt werden können.
0: Klasse! Und so eine Perlenkette kann ja wirklich wunderschön aussehen. Ich habe leider noch keine Perlen gefunden in Muscheln, aber ich finde, aus so kleinen Muscheln hier kann man ja auch total schöne Ketten basteln. Oft haben die ja sogar schon ein kleines Loch zum Auffädeln. Ja, wie die hier. Guck mal. Ich habe eine Idee. Sollen wir uns da draußen einen eigenen Piratenschatz basteln?

0: Also vom Seeräuber-Opa Fabian kriegen wir, glaube ich, nichts Großartiges für unseren Piratenschatz. Ich denke, da müssen wir wohl selber mal runtertauchen. Kommt ihr mit?
1: 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Im weiten, tiefen Ozean. Dicht über dem Meeresgrund schwebst du durchs Wasser. Alles ist dunkel. Nur die Laternenfische leuchten mit ihren kleinen Lampen. Sie kündigen die Königin der Nixen an. Da kommt sie schon.

0: Mr. Props hat sich da für uns durch die Wellen gepaddelt und gesungen. Genau die richtige Musik, finde ich, um am Strand abzuhängen. Oder vielleicht, um sich seine Muschelsammlung nochmal anzugucken. Ich könnte mir vorstellen, dass Theo zum Beispiel dabei diese Frage eingefallen ist, mit der er uns angerufen hat.
1: Hallo, ich bin Theo aus Rothenburg. Ich bin 7 Jahre alt und meine Frage lautet, warum finde ich Muscheln eigentlich nur am Strand und nie an Flussufern?
0: Stimmt, genau. Ich meine, da gibt's ja auch manchmal Strände oder jedenfalls so flache Stellen, wo man Muscheln suchen könnte. Achtung, ich glaube, die nächste Welle hier, die bringt uns die Antwort auf
2: die Frage des Tages.
3: Wenn Sturm ist und das Meer in riesigen Wellen auf den Strand bricht, dann sind oft viele Muscheln dabei. Miesmuscheln, Scheidemuscheln oder Herzmuscheln zum Beispiel. Muscheln sind Schalenweichtiere, die meistens am Meeresboden leben. Manchmal auch an Uferfelsen oder Landungsbrücken. Sie kleben sich mit ihrem eigenen Schleim am Untergrund fest. Dann öffnen sie ihre Schalen ein kleines bisschen, um das Meerwasser zu filtern. Sie leben nämlich von klitzekleinen Pflanzen und Algenteilen, die im Wasser schwimmen. Wenn Muscheln sterben, liegen nur noch ihre Schalen im Meer. Und durch die Wellen werden sie mitgerissen und an Land gespült. Und da fallen sie uns sofort auf, als tolle Sammelschätze im Urlaub. Aber Muscheln kommen in fast jedem Gewässer vor. In Seen, Flüssen, Bächen und Teichen. Da leben zwar andere Arten, aber auch dort sind sie lebende Klärwerke. Denn sie filtern viele Liter Wasser pro Stunde. Und dadurch wird das Wasser viel klarer und sauberer. Allerdings bekommen wir sie nicht so schnell zu Gesicht wie am Meer. Und das hat 4 Gründe.
4: Erstens.
3: Es gab immer schon viel weniger Muscheln im Süßwasser, also zum Beispiel in Seen und Flüssen, als im Salzwasser. Weniger Arten und weniger Tiere.
4: Zweitens.
3: Muscheln sind im Laufe der Zeit weniger geworden. Sie sind sehr empfindliche Tiere und überleben es meistens nicht lange, wenn sich ihr Lebensraum schnell verändert. Wenn das Wasser aufgrund des Klimawandels immer wärmer wird zum Beispiel. Wenn Düngemittel von Feldern in Bäche und Teiche sickern. Und wenn Bagger kommen und das Flussbett tiefer machen, damit da Schiffe fahren können. Die Zahl der Muscheln ist in den vergangenen Jahrzehnten stark zurückgegangen. Früher haben die Menschen eine viel größere Chance gehabt, Muscheln an Seen und Bächen zu finden.
4: Drittens.
3: Muschelschalen sind im Meer viel dicker und haltbarer als in Seen und Flüssen. Die harten Schalen bestehen hauptsächlich aus Kalzit, auch Kalk genannt. Das ist ein Mineral. In Meerwasser ist viel mehr Kalzit drin als im Süßwasser im Fluss. Und darum können die Muschelschalen dicker wachsen. Deshalb sind die Muscheln im Meer viel stabiler. Sie überstehen sogar starken Wellengang, ohne zu zerbröseln, und landen trotzdem heil auf dem Sandstrand. Flussmuscheln sind viel dünner und zerbrechen deshalb auch schneller.
4: Viertens.
3: In Seen, Teichen und Bächen fehlen die Wellen, die sonst die Muscheln an den Strand werfen. Sie bleiben oft im Schlamm am Grund stecken. Und da entdeckt man sie schlechter. Es ist aber nicht unmöglich, welche zu finden.
0: Ah, super. Also, vielleicht findet Theo demnächst auch mal an einem Flussufer eine klitzekleine Muschel. Mausreporterin Jana hat uns erklärt, es gibt sie da auch. Nur sind sie viel kleiner und viel zerbrechlicher. Danke, Theo, für deine Frage und danke an Jana für die super Muschelkunde. Jetzt gibt's wieder Muschelfunde, musikalische von Geraldino.

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1: Ich habe euch ja am Anfang schon erzählt, dass ich gerade in Frankreich am Atlantik Urlaub gemacht habe. Da gibt es was sehr Beliebtes und das heißt Fußfischen, pêche à pied auf Französisch, also eigentlich zu Fuß fischen. Und zwar läuft man da bei Ebbe über den Strand, also so durch Watt und Schlick und guckt mal, was das Meer so dagelassen hat. Muscheln, Krebse, Meeresschnecken, alles lebendige Tiere, die man sich zum Essen sammelt. Jawohl. Die kocht man dann und zum Teil kann man die auch so essen. Das sind richtige Delikatessen und ein paar davon habe ich auch probiert. Köstlich. Ja, okay, ich verstehe, das muss man mögen, klar. Und man muss auch wissen, was man, wovon, wie viel und in welcher Größe überhaupt da sammeln darf. Es gibt nämlich in jeder Region bestimmte Regeln. Die stehen dann auf Schildern am Strand oder man bekommt so einen Zettel im Rathaus oder in der Touristeninfo. Und dann kann man mit Schäufelchen und Hake losziehen. Und wenn man das aber noch nie gemacht hat, dann ist es gut, wenn man sich ein paar Tipps holt, wo man suchen muss. Und mir hat das mal der Papa von einer Freundin gezeigt. An kleinen Atemlöchern im Sand erkennt man nämlich zum Beispiel, ob sich da eine lebendige Muschel vergraben hat. Und jede Muschel hinterlässt ein anderes Muster im Sand. Das ist echt faszinierend, wer und was sich da alles versteckt.

0: Ich habe euch ja eben schon vom Zu-Fuß-Fischen erzählt. Was man dabei auch finden kann dort am Atlantik, sind Austern. Ich liebe Austern. Das sind Muscheln mit einer ganz dicken Schale, ungefähr so groß wie meine Handfläche. Und die knackt man auf mit einem Spezialmesser und dann kann man die ausschlürfen. Ungefähr so. Ja, ist nicht jedermanns Sache, weil im Mund sind die nämlich ganz wabbelig und salzig, aber ich finde, die schmecken einfach pur nach Meer und ich mag das total, aber nur, wenn ich auch am Meer bin. Und diesen Urlaub habe ich mir ganz oft welche auf dem Markt geholt, da werden die direkt von Austernzüchtern verkauft. Und weil Austern in Frankreich so beliebt sind, werden die dort auch gezüchtet. Mausreporterin Naila hat für uns so eine Austernfarm besucht. Sie war in der Bretagne, das ist ganz im Westen von Frankreich.
1: Grün und grau schimmern die Austern. Ihre Schale ist schuppig und hat zwei Teile. Eine Art kleine Schüssel mit einem Deckel drauf. Die Auster ist ein Weichtier und braucht die Schale als Schutz. Zuerst wachsen die Austern von Jeff, dem Austernbauern, in einer kleinen Bucht.
2: Wir arbeiten mit der Natur und es macht Spaß, die Austern aufzuziehen. Also alles in allem ist es ein echt toller Beruf.
1: Mit 3 Monaten sind die Austernbabys gerade mal 1 Zentimeter groß. Die kleine Bucht ist für die Austern perfekt. Wegen Ebbe und Flut, also den Gezeiten, ist mal Hochwasser und dann wieder Niedrigwasser in der Bucht. Und so wird sie 2-mal am Tag mit frischem Wasser durchgespült. Nach 3 Jahren holt Jeff die Austern aus der Bucht.
2: Die Austern werden jetzt im Sommer per Hand ausgesucht. Es ist sehr warm und die Austern vermehren sich in der Zeit. Da sind sie immer sehr zerbrechlich.
1: In der Nähe seines Austernrestaurants hat er unter Wasser seine Felder. So wie ein Kartoffelbauer seine Felder hat, hat Jeff seine Meeresfelder. Dort wachsen die Austern weiter, bis sie fast so groß sind wie ein Geodreieck. Dann verkauft Jeff die Austern, auch in seinem Restaurant. Sie werden mit einem speziellen Messer geöffnet. Dort essen die Gäste sie meistens nur mit etwas Zitronensaft.
2: Ja, es gibt viele Eltern, die ihren Kindern Austern zum Essen geben. Das ist sehr gut für den Körper. Die Kinder von vielen meiner Kunden essen die Austern schon mit 4, 5, 6 Jahren, weil sie es mögen. Der Geschmack ist salzig und süß, wenn man sie im Mund hat.
1: Auch Jeff hatte schon als Kind viel mit Austern zu tun. Seine Großeltern und seine Eltern waren Austernbauern. In seiner Familie ist es Tradition, Austernbauer zu sein.
2: Ich habe mit 10 angefangen. Da habe ich wie viele andere Kinder in den Ferien und am Wochenende meinen Eltern bei der Arbeit geholfen. Mit 20 habe ich dann studiert und danach habe ich das Unternehmen übernommen. Und ich hoffe, dass meine Kinder nach mir weitermachen mit der Austernzucht.
1: Jeff ist jetzt 38 Jahre alt und verkauft seine Austern in seinem Restaurant. Aber auch weltweit, sogar bis nach China. 120 Tonnen Austern pro Jahr. So viel wiegen ungefähr 40 Elefanten.
0: So viele habe ich natürlich nicht geschafft im Urlaub. Man kauft die übrigens immer im Dutzend, also 12. Oder ein halbes Dutzend geht natürlich auch. Und also mal 6 Austern schlürfen, so. Das schaffe ich locker.

0: Gott, was ist denn das für ein Schatten hinter dem Riff da? Das ist ja ein weißer Hai.
1: Oh nein.
0: Komm schnell, zurück zum U-Boot.
1: Ein weißer Hai.
0: Und ich schwimme so schnell, wie ich kann. Und ganz kurz, bevor ich sein Abendessen werde, tauche ich endlich auf.
2: So, genug gebadet.
3: Jetzt aber raus aus der Wanne.

0: Wer jetzt ein blaues Wunder erlebt, das sind der Fischer Hein und seine Frau Ilsebill. Vielleicht kennt ihr ja das Märchen von den Brüdern Grimm. Wenn nicht, dann könnte es auch für euch ein blaues Wunder werden. Hört mal, was die zwei erleben.
1: Es war einmal ein
2: Zauberer. Es war einmal eine.
3: Ich sah zwei gebratene Hühnerfliegen.
4: Es war einmal ein Fischer und seine Frau. Die wohnten zusammen in einem alten Topf dicht an der See. Der Fischer ging alle Tage hin, um zu angeln. Und er angelte und angelte. Einmal ging die Angel auf den Grund, tief hinunter. Und als der Fischer sie heraufholte, zog er einen großen Butt heraus. Da sagte der Fisch zu ihm: Hör, Fischer, lass mich leben. Ich bin kein rechter Fisch. Ich bin ein verwünschter Prinz. Nun, sagte der Mann, du brauchst nicht so viele Worte zu machen. Einen Fisch, der sprechen kann, den hätte ich so schon schwimmen lassen. Damit setzte er den Butt wieder ins klare Wasser und ging zu seiner Frau. Mann, hast du heute nichts gefangen? Nein, ich fing einen Fisch, der sagte, er wäre ein verwünschter Prinz. Da habe ich ihn wieder schwimmen lassen. Hast du dir denn nichts gewünscht? Was hätte ich mir wünschen sollen? Ach, es ist doch schlimm, hier immer so im Abfall zu wohnen. Das ist eklig und stinkt. Du hättest uns doch eine kleine Hütte wünschen können. Geh noch einmal hin und rufe ihn. Der Mann wollte nicht recht, wollte aber seiner Frau nicht zuwider sein und ging hin an die See. Mantje, Mantje, Timpete, Butje, Butje in der See. Meine Frau, die Ilsebill, will nicht so, wie ich gern will. Da kam der Fisch angeschwommen und sagte, na, was will sie denn? Ach, ich hatte dich doch gefangen gehabt. Und meine Frau hat gesagt, ich hätte mir auch was wünschen sollen. Sie mag nicht mehr länger in einem Topfe wohnen. Sie möchte gerne eine Hütte haben. Geh nur hin, sagte der Fisch. Sie hat sie schon. Da ging der Mann hin. Und seine Frau saß nicht mehr in einem Topfe, aber eine kleine Hütte stand da. Komm nur, sieh, nun ist es doch viel besser. Ja, so soll's bleiben. Nun wollen wir recht vergnügt leben. Das wollen wir uns erst bedenken. Am anderen Morgen wachte die Frau zuerst auf. Und sie sah von ihrem Bett aus das herrliche Land vor sich liegen. Mann, steh auf und guck einmal aus dem Fenster. Sieh, können wir nicht König werden über all dieses herrliche Land? Geh hin zum Fisch, wir wollen König sein. Er wollte nicht hingehen, ging aber doch hin. Mantje, Mantje, Timpete, Butje, Butje in der See. Meine Frau, die Ilsebill, will nicht so, wie ich gern will. Nun, was will sie denn? Ach, sie will König werden. Geh nur hin, sie ist es schon. Da ging der Mann hin und dachte, er wolle nach Hause gehen. Als er aber dort ankam, da stand dort ein großes Schloss. Mit einem großen Turm und herrlichem Zierrat daran. Ach, Frau, bist du nun König?
5: Ja, nun bin ich König.
4: Ach, Frau, was ist das schön, wenn du König bist. Nun wollen wir auch nichts mehr wünschen.
5: Nein, Mann, mir wurde die Zeit und Weile zu lang. Ich kann das nicht mehr aushalten. Geh hin zum Fisch. König bin ich. Nun muss ich auch Papst werden.
4: Ach, Frau, was willst du nicht alles? Papst kannst du nicht werden. Papst ist nur einmal in der Christenheit. Das kann er doch nicht.
5: Mann, das für ein Schnack. Kann er König machen, kann er auch Papst machen. Ich bin König und du bist nur mein Mann. Geh sofort hin.
4: Willst du wohl hingehen?
6: Da wurde er bang und ging hin.
4: Mantje, Mantje, Timpete, Butje, Butje in der See. Meine Frau, die Ilsebill, die will nicht so, wie ich gern will.
6: Nun, was will sie denn?
4: Ach, sie will Papst werden.
6: Geh nur hin. Sie ist es schon. Alles war mit Tausenden und Abertausenden Lichtern erleuchtet. Und seine Frau war in lauter Gold gekleidet und hatte 3 große goldene Kronen auf. Frau, bist du nun Papst? Ja, ich bin Papst. Da stellte er sich hin und sah sie so recht an. Und das war, als wenn er in die helle Sonne sähe. Ach, Frau, was ist das schön, wenn du Papst bist. Sie saß aber ganz steif wie ein Klotz und rührte und regte sich nicht. Frau, nun sei zufrieden. Jetzt bist du Papst. Nun kannst du nichts mehr werden. Das will ich mir erst bedenken. Damit gingen sie beide zu Bett. Doch sie war nicht zufrieden und die Gier ließ sie nicht schlafen. Sie überlegte immer, was sie noch werden könnte. Mittlerweile wollte die Sonne aufgehen und als sie das Morgenrot so heraufkommen sah, ha, dachte sie, kann ich nicht auch die Sonne und den Mond aufgehen lassen? Mann, wach auf, geh hin zum Fisch, ich will werden wie der liebe Gott.
4: Frau, was sagtest du?
6: Gott. Ach, Frau, das kann der Fisch nicht. Ich bitte dich, geh in dich und bleibe Papst. Da kam sie in helle Wut. Ich halt's nicht aus. Ich halt's nicht länger aus. Willst du gleich hingehen? Manche! Manche!
4: Was will sie denn? Geh nur hin. Sie sitzt schon wieder am alten Topfe. Dort sitzen sie noch beide.
6: Bis zum heutigen Tag.
0: Tja, also ich nehme mit, wer eine Hütte am Meer hat, der sollte damit auch zufrieden sein. Ich glaube, also ich wäre das sofort. Wobei am Meer Urlaub machen können, das ist ja auch schon was richtig Tolles. Und da bin ich auch mehr als zufrieden mit. Hier kommt jetzt ein ganz alter Song. Ein Klassiker über die Liebe zum Meer von Bob.

0: Da segelt er davon übers Meer, um seine große Liebe zu finden. Bobby Darin. Bye, bye. Schöner Song. Das Original ist übrigens auf Französisch. La Mer. So, und jetzt mal kurz weg vom Meer und vom Strand zu Selma. Die schwimmt am liebsten im Schwimmbad. Und was sie daran so liebt, hat sie uns verraten. Hier im
1: Maus-Freundebuch. Ich heiße
2: Selma.
1: So alt bin ich.
2: 9,5 Jahre alt.
1: So sehe ich aus.
2: Ich bin mittelgroß, habe mittellang eher blonde Haare, weil meine braunen Haare sind eher unter meinen blonden Haaren. Und trage eigentlich lieber kurze Sachen als lange. Und Jeans trage ich nicht gerne, weil die sind, finde ich, sehr unbequem. Damit kann man nicht so gut rennen oder klettern oder sonst was.
1: Das ist typisch für mich.
2: Typisch Selma ist, ich habe eigentlich fast nie keine Energie mehr und ich plapper die ganze Zeit und meine Schwester und meine Familie regt das manchmal ein bisschen auf und ich schauspiele sehr gerne und erschrecke auch gerne meinen kleinen Bruder.
1: Das mache ich am liebsten.
2: Ich treffe mich sehr gerne mit meinen Freunden, gucke aber auch gerne Fernseher oder höre Hörspiel oder gehe ins Schwimmbad. Ja, aber ich tanze auch gerne.
1: Diesen Sport mag ich am liebsten.
2: Schwimmen. Im Wasser ist man halt so leicht wie eine Feder auch und man kann so coole Sachen machen und ist auch halt eine mega schöne Erfrischung. Ich mache auch richtig gerne Sprints im Wasser. Das ist einfach das schnellste Schwimmen, was man kann.
1: Mein Lieblingstier.
2: Ich liebe Katzen und Hunde finde ich auch toll. Aber Delfine oder Löwen sind, glaube ich, meine Lieblingstiere. Oder Pumas oder Tiger. Aber Bienen sind auch tolle Tiere. Und ich mag eigentlich ziemlich viele Tiere, außer Haie, Spinnen, Schlangen, Skorpione. Halt gefährliche Tiere.
1: Diese Farbe mag ich besonders.
2: Ich finde Gelb toll. Rot finde ich auch super. Oder Grün und Blau. Eigentlich mag ich alle Farben.
1: Bist du Maus, Ente oder Elefant?
2: Die Ente sieht cool aus. Der Elefant, der ist halt voll schwer und kann nicht so Trampolin hüpfen oder sowas. Die Maus ist so normal. Deshalb mag ich die Ente voll gerne.
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0: Wenn ihr da rein wollt ins Maus-Freundebuch, dann ruft uns an und erzählt uns einfach kurz was über euch. Und besonders wichtig, lasst eine Telefonnummer da, damit wir euch zurückrufen können. Unsere ist
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Könnt ihr das erkennen? Es ist so schnell. Es kommt näher.

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1: Sag mal, was ist denn deine Superkraft im Wasser, Maus? Und deine, Elefant? Oh, ja, sehr gut. Die nasse Wassertrompete. Ich glaube, sowas in der Art hat Herr Lauderbach auch für uns. In der Musikschule.
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5: Herr Lauderbach.
6: Hallo, Lennart. Du hier? Wolltet ihr nicht in den Urlaub diese Woche?
5: Erst mal ein paar Tagen. Mama war ja. Erstmal alleine kurz verreist.
6: Aha, und du wolltest nicht mit?
5: Selbsterfahrungsurlaub auf Sri Lanka mit Meditation und so?
6: Verstehe. Hat sie dir wenigstens was mitgebracht?
5: Voll die schöne Muschel. Schauen Sie mal, da hört man das Meer rauschen, ja, wenn man die sich ans Ohr hält.
6: Ich muss dich enttäuschen, lieber Lennart.
5: Ja?
6: Das sind nur die eigenen Ohrgeräusche.
5: Ich weiß.
6: Die verstärkt werden, wenn
5: Seien Sie
6: man,
5: doch nicht so fantasielos. Die kennen noch viel mehr.
6: Ja? Ui.
5: Da kann man sogar Musik drauf machen.
6: Das ist ja eine astreine Muscheltrompete.
5: Eine was?
6: Ein Blasinstrument aus einer Muschel. Nennt man auch Schneckenhorn.
5: Aha.
6: Da spielen wir direkt mal einen Song drauf, okay?
5: Das wird schwierig. Im Grunde kann die nur einen Ton und so ein bisschen kann man das variieren, wenn man hier mit dem Finger so...
6: Ja. Wer ist hier fantasielos? Man kann auch mit einem Ton super Lieder spielen.
5: Glauben Sie?
6: Kennst du das hier?
5: Ja, mal gehört, glaube ich.
6: Cake by the Ocean. Super Party-Song. Und passt ja auch voll vom Text.
5: Ja?
6: Machen wir aus Kuchen am Ozean Muschel aus dem Meer.
5: Das geht?
6: Aber hallo, ich singe, du spielst. Achtung, die Flut kommt.
5: Okay.
6: Ne Muschel.
5: Muschel.
6: Kann voll die Trompete sein, wirst schon sehen. Hörst du?
5: Kann

0: Cool.
1: Ja, das passt doch wirklich gut.
0: Ja, stimmt, das passt echt gut.
1: Und was reimt sich auf gut?
0: Ach so.
1: Genau. Tut, tut.

0: geht's, die Muscheltrompete, du! Ja!
1: Wow, da war ja der zweite Ton.
0: Genau, bam! Siehste, man nennt mich auch den Meister des Schneckenhorns.
1: Klasse!
0: Den Mann, der sogar einer Muschel den Fang entlockt.
1: Respekt!
0: Du lernst halt vom Besten.
1: Mhm. Man könnte ja eigentlich gleich ein ganzes Album aufnehmen mit dieser Muscheltrompete.
0: Auf die Gefahr, dass du mich wieder fantasielos findest. Ich glaube, das ist dann doch übertrieben. Was soll das denn für ein Album sein?
1: Wieso? Ich höre schon die Werbung.
0: Ja?
1: Nach dem großen Erfolg von Kuschelrock 1 bis 14.
0: Ja?
1: Kommt jetzt...
0: Ja?
1: Muschelrock!
0: Boah, das war aber ein schäbiges Wortspiel.
1: Tja, ich lerne halt vom Besten.

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1: Okay, was wir alles hatten heute. Muschelschmuck. Muscheln zum Sammeln, zum Essen und Schlürfen. Muscheln mit Perle und ohne und sogar Muschelrock. Ich finde, es hat sich jetzt ausgemuschelt. Ab jetzt wird gekuschelt. Wir sagen tschüss, liebe Muschelfreunde und Mausfans. Eure Verena.
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1: Schon eine Ahnung, worum es heute geht, Maus?
2: Ich habe schon mal eine rosane gefunden, die habe ich noch. Manche sind gestreift und manche sind gefleckt.
1: Rosa, gestreift oder gefleckt, was könnte es sein? Unterhosen vielleicht?
2: Man kann sich auch eine Kette draus basteln.
1: Nee, Unterhosen sind es wohl eher nicht.
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4: mit Muscheln am Strand, einem Fischer und seiner Frau, Perlen und wie sie entstehen und natürlich mit der Maus und dem Elefanten. Today, with shells at the beach, a fisherman and his wife, how pearls are formed, and of course with mouse and elephant. Das war Englisch.
1: Hallo zusammen, schön, dass ihr dabei seid. Ich bin's, Verena. Hey, ich freue mich auch, euch drei hier wiederzusehen. Ich bin nämlich erst gerade aus den Ferien zurück und Maus, Elefant und Ente und ich, wir haben uns noch gar nicht getroffen. Ihr drei, ihr seht genauso gut aus, wie ich mich erholt habe. Nein, also nicht von euch, meine ich. Einfach so vom Alltag erholt. Ich war nämlich am Meer. Da kann ich immer am besten abschalten. Und zwar war ich in Frankreich an der Atlantikküste unterwegs. Und da gibt es unendlich viele von den Dingern, um die es heute bei uns geht.
2: Was ist das? Die sind dribbelig. Von innen sind die glatt. Von außen haben die so Rillen. Es gibt kleine, große, dicke und dünne.
5: Das sind zwei Hälften aufeinander.
2: Ich habe schon mal eine rosane gefunden, die habe ich noch.
5: Manche sind gestreift und manche sind gefleckt.
6: Manche sind auch orange.
2: Meine Freundin hat in Holland welche gefunden.
6: Die findet man am Strand und im Wasser.
2: Die wohnen im Sand.
5: Es gibt auch welche, die sind ganz lang.
2: Es gibt auch im Restaurant so welche, die kann man so aufklappen und dann kann man innen drin das essen.
6: In manchen sind noch Perlen drin.
2: Oder Tiere.
7: Das sind richtige Lebewesen.
6: Die wohnen da drinnen.
2: So hören die sich an. Man kann sich auch eine Kette draus basteln.
6: Da hört man das Meer rauschen,
2: wenn man die ans Ohr hält.
6: Raschel. Ruschel. Kuschel.
2: Gesucht ist die Muschel.
1: Hier. Ich habe euch natürlich auch ein paar mitgebracht. Also die hier, die hat zum Beispiel schon ein Loch. Da könnte ich dir einen Kettenanhänger draus machen, Maus. Und die hier, die ist noch zu. Vielleicht wohnt da noch wer drin.
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0: So, da tauchen wir wieder auf. Und ich wollte euch nochmal eine ganz besondere von meinen Muscheln hier zeigen. Die hier, die schillert nämlich von innen so rosa, silber, grau, weiß, bläulich, grün, würde ich sagen. Irgendwie von allem etwas. Und das nennt man Perlmutt. Das glänzt eben wie eine Perle. Vielleicht war da ja sogar mal eine drin. Ich habe keine Ahnung, ist nur so eine Idee. Hanna hat uns nämlich dazu was gefragt.
1: Hallo, ich bin die Hanna und ich bin 4 Jahre alt und ich habe eine Frage. Wie wachsen eigentlich Perlen?
0: Wie wachsen Perlen? Das erklärt uns jetzt meine Namensvetterin, Mausreporterin Verena.
2: Woher kommt eine Perle nur? Es ist ein Zufall der Natur.
3: Perlen wachsen in Muscheln. Also nicht in allen Muscheln, sondern nur in einigen wenigen Arten. Und auch nicht, weil ein Sandkorn ins Innere der Muschel fällt und daraus eine Perle wächst. Das denken ja viele. In der Regel bildet sich nur dann eine Perle, wenn ein Fremdkörper in die Muschel eindringt und sie verletzt. Zum Beispiel eine Wurmlarve, die sich durch die Schale ins weiche Muschelfleisch bohrt. Oder ein Splitter von der Schale, der ins Muschelfleisch geraten ist, weil zum Beispiel ein Krebs versucht hat, die Muschel zu fressen. Der weiche Muschelkörper schließt dann den Fremdkörper in hartes Perlenmaterial ein, sodass er keinen Schaden mehr anrichten kann. Man hat sogar schon winzige Fische im Inneren von Perlen gefunden. Auch die wurden offenbar eingeschlossen, nachdem sie in den weichen Muschelkörper eingedrungen waren.
2: Und wie entsteht der Perlenschein? Das Innere muss außen sein.
3: Beim Spaziergang am Strand liegen ja viele Muschelschalen im Sand herum. Die Schalen sind auf der Außenseite oft dunkel, schwarz oder braun und glänzen auch nicht. Aber auf der Innenseite sind sie seidig glatt und schimmern in schönen Farben, violett zum Beispiel oder rosa. Das, was da so toll glänzt, ist Perlmutt. Und jetzt wird's spannend. Eine Perle ist nämlich gewissermaßen eine eingestülpte Muschelschale, die ihr Inneres nach außen kehrt. Die Schale einer Muschel wird nämlich vom sogenannten Muschelmantel hergestellt. Der Muschelmantel ist der Teil des weichen lebenden Muschelkörpers, der direkt an der Muschelschale anliegt. Ein bisschen wie eine Haut. Wenn der Muschelmantel die Schale der Muschel bildet, scheidet er dafür zuerst hartes Material aus. Das ist die Außenseite der Muschelschale. Und die überzieht er am Ende von innen nochmal mit einer dünnen Schicht Perlmutt. Bei einer Perle arbeitet der Muschelmantel quasi verkehrt herum. Wenn ein Fremdkörper ins Innere der Muschel geraten ist, dann reißt er dabei meistens ein bisschen was vom Mantelgewebe mit. Und dieses Mantelgewebestückchen wächst nun um den Eindringling herum und schließt ihn ein und fängt dann an, Schalenmaterial nach innen abzugeben. Also erst Außenschalenmaterial und am Ende kommt das Perlmutt als Überzug über die kleine Kugel, in die der Fremdkörper eingeschlossen ist. Fertig ist die Perle.
2: Wer Perlen findet auf der Welt, hat vielleicht Glück und bald viel Geld.
3: In der Natur kommen Perlen eher selten vor. Und von denen sind auch nur wenige kugelrund und makellos glänzend. Deshalb sind schöne Naturperlen so wertvoll und sehr teuer. Dass es auch günstigere Perlenketten aus echten Perlen zu kaufen gibt, liegt daran, dass wir Menschen es geschafft haben, Perlen zu züchten. Dafür wird ein Stückchen vom Mantel einer Muschel in das Weichgewebe einer anderen Muschel übertragen, meistens mit einem kleinen Kügelchen Perlmutt dabei, das auch aus einer anderen Muschel gestanzt wurde. Der Mantel wächst um den fremden Perlmuttkern herum und bildet, wenn alles gut geht, eine Perle. Das Tolle ist, Perlen können so, wie sie aus der Muschel herauskommen, einfach verwendet werden. Sie brauchen keinen Schliff wie Diamanten, bloß eine kleine Bohrung durch die Mitte, damit sie auf eine Kette gefädelt werden können.
0: Klasse! Und so eine Perlenkette kann ja wirklich wunderschön aussehen. Ich habe leider noch keine Perlen gefunden in Muscheln, aber ich finde, aus so kleinen Muscheln hier kann man ja auch total schöne Ketten basteln. Oft haben die ja sogar schon ein kleines Loch zum Auffädeln. Ja, wie die hier. Guck mal. Ich habe eine Idee. Sollen wir uns da draußen einen eigenen Piratenschatz basteln?

0: Also vom Seeräuber-Opa Fabian kriegen wir, glaube ich, nichts Großartiges für unseren Piratenschatz. Ich denke, da müssen wir wohl selber mal runtertauchen. Kommt ihr mit?
1: 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Im weiten, tiefen Ozean. Dicht über dem Meeresgrund schwebst du durchs Wasser. Alles ist dunkel. Nur die Laternenfische leuchten mit ihren kleinen Lampen. Sie kündigen die Königin der Nixen an. Da kommt sie schon.

0: bin 7 Jahre alt und meine Frage lautet: Warum finde ich Muscheln eigentlich nur am Strand und nie an Flussufern?
1: Stimmt, genau. Ich meine, da gibt's ja auch manchmal Strände oder jedenfalls so flache Stellen, wo man Muscheln suchen könnte. Achtung, ich glaube, die nächste Welle hier, die bringt uns die Antwort auf
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3: Wenn Sturm ist und das Meer in riesigen Wellen auf den Strand bricht, dann sind oft viele Muscheln dabei. Miesmuscheln, Scheidemuscheln oder Herzmuscheln zum Beispiel. Muscheln sind Schalenweichtiere, die meistens am Meeresboden leben. Manchmal auch an Uferfelsen oder Landungsbrücken. Sie kleben sich mit ihrem eigenen Schleim am Untergrund fest. Dann öffnen sie ihre Schalen ein kleines bisschen, um das Meerwasser zu filtern. Sie leben nämlich von klitzekleinen Pflanzen und Algenteilen, die im Wasser schwimmen. Wenn Muscheln sterben, liegen nur noch ihre Schalen im Meer. Und durch die Wellen werden sie mitgerissen und an Land gespült. Und da fallen sie uns sofort auf, als tolle Sammelschätze im Urlaub. Aber Muscheln kommen in fast jedem Gewässer vor. In Seen, Flüssen, Bächen und Teichen. Da leben zwar andere Arten, aber auch dort sind sie lebende Klärwerke. Denn sie filtern viele Liter Wasser pro Stunde. Und dadurch wird das Wasser viel klarer und sauberer. Allerdings bekommen wir sie nicht so schnell zu Gesicht wie am Meer. Und das hat 4 Gründe.
4: Erstens.
3: Es gab immer schon viel weniger Muscheln im Süßwasser, also zum Beispiel in Seen und Flüssen, als im Salzwasser. Weniger Arten und weniger Tiere.
4: Zweitens.
3: Muscheln sind im Laufe der Zeit weniger geworden. Sie sind sehr empfindliche Tiere und überleben es meistens nicht lange, wenn sich ihr Lebensraum schnell verändert. Wenn das Wasser aufgrund des Klimawandels immer wärmer wird zum Beispiel. Wenn Düngemittel von Feldern in Bäche und Teiche sickern. Und wenn Bagger kommen und das Flussbett tiefer machen, damit da Schiffe fahren können. Die Zahl der Muscheln ist in den vergangenen Jahrzehnten stark zurückgegangen. Früher haben die Menschen eine viel größere Chance gehabt, Muscheln an Seen und Bächen zu finden.
4: Drittens.
3: Muschelschalen sind im Meer viel dicker und haltbarer als in Seen und Flüssen. Die harten Schalen bestehen hauptsächlich aus Kalzit, auch Kalk genannt. Das ist ein Mineral. In Meerwasser ist viel mehr Kalzit drin als im Süßwasser im Fluss. Und darum können die Muschelschalen dicker wachsen. Deshalb sind die Muscheln im Meer viel stabiler. Sie überstehen sogar starken Wellengang, ohne zu zerbröseln, und landen trotzdem heil auf dem Sandstrand. Flussmuscheln sind viel dünner und zerbrechen deshalb auch schneller.
4: Viertens.
3: In Seen, Teichen und Bächen fehlen die Wellen, die sonst die Muscheln an den Strand werfen. Sie bleiben oft im Schlamm am Grund stecken. Und da entdeckt man sie schlechter. Es ist aber nicht unmöglich, welche zu finden.
1: Ah, super. Also, vielleicht findet Theo demnächst auch mal an einem Flussufer eine klitzekleine Muschel. Mausreporterin Jana hat uns erklärt, es gibt sie da auch. Nur sind sie viel kleiner und viel zerbrechlicher. Danke, Theo, für deine Frage und danke an Jana für die super Muschelkunde. Jetzt gibt's wieder Muschelfunde, musikalische von Geraldino.

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1: Ich habe euch ja am Anfang schon erzählt, dass ich gerade in Frankreich am Atlantik Urlaub gemacht habe. Da gibt es was sehr Beliebtes und das heißt Fußfischen, pêche à pied auf Französisch, also eigentlich zu Fuß fischen. Und zwar läuft man da bei Ebbe über den Strand, also so durch Watt und Schlick und guckt mal, was das Meer so dagelassen hat. Muscheln, Krebse, Meeresschnecken, alles lebendige Tiere, die man sich zum Essen sammelt. Jawohl. Die kocht man dann und zum Teil kann man die auch so essen. Das sind richtige Delikatessen und ein paar davon habe ich auch probiert. Köstlich. Ja, okay, ich verstehe, das muss man mögen, klar. Und man muss auch wissen, was man, wovon, wie viel und in welcher Größe überhaupt da sammeln darf. Es gibt nämlich in jeder Region bestimmte Regeln. Die stehen dann auf Schildern am Strand oder man bekommt so einen Zettel im Rathaus oder in der Touristeninfo. Und dann kann man mit Schäufelchen und Hake losziehen. Und wenn man das aber noch nie gemacht hat, dann ist es gut, wenn man sich ein paar Tipps holt, wo man suchen muss. Und mir hat das mal der Papa von einer Freundin gezeigt. An kleinen Atemlöchern im Sand erkennt man nämlich zum Beispiel, ob sich da eine lebendige Muschel vergraben hat. Und jede Muschel hinterlässt ein anderes Muster im Sand. Das ist echt faszinierend, wer und was sich da alles versteckt.

0: Ich habe euch ja eben schon vom Zu-Fuß-Fischen erzählt. Was man dabei auch finden kann dort am Atlantik, sind Austern. Ich liebe Austern. Das sind Muscheln mit einer ganz dicken Schale, ungefähr so groß wie meine Handfläche. Und die knackt man auf mit einem Spezialmesser und dann kann man die ausschlürfen. Ungefähr so. Ja, ist nicht jedermanns Sache, weil im Mund sind die nämlich ganz wabbelig und salzig, aber ich finde, die schmecken einfach pur nach Meer und ich mag das total, aber nur, wenn ich auch am Meer bin. Und diesen Urlaub habe ich mir ganz oft welche auf dem Markt geholt. Da werden die direkt von Austernzüchtern verkauft. Und weil Austern in Frankreich so beliebt sind, werden die dort auch gezüchtet. Mausreporterin Naila hat für uns so eine Austernfarm besucht. Sie war in der Bretagne, das ist ganz im Westen von Frankreich.
1: Grün und grau schimmern die Austern. Ihre Schale ist schuppig und hat zwei Teile. Eine Art kleine Schüssel mit einem Deckel drauf. Die Auster ist ein Weichtier und braucht die Schale als Schutz. Zuerst wachsen die Austern von Jeff, dem Austernbauern, in einer kleinen Bucht.
2: Wir arbeiten mit der Natur und es macht Spaß, die Austern aufzuziehen. Also alles in allem ist es ein echt toller Beruf.
1: Mit 3 Monaten sind die Austernbabys gerade mal 1 Zentimeter groß. Die kleine Bucht ist für die Austern perfekt. Wegen Ebbe und Flut, also den Gezeiten, ist mal Hochwasser und dann wieder Niedrigwasser in der Bucht. Und so wird sie 2-mal am Tag mit frischem Wasser durchgespült. Nach 3 Jahren holt Jeff die Austern aus der Bucht.
2: Die Austern werden jetzt im Sommer per Hand ausgesucht. Es ist sehr warm und die Austern vermehren sich in der Zeit. Da sind sie immer sehr zerbrechlich.
1: In der Nähe seines Austernrestaurants hat er unter Wasser seine Felder. So wie ein Kartoffelbauer seine Felder hat, hat Jeff seine Meeresfelder. Dort wachsen die Austern weiter, bis sie fast so groß sind wie ein Geodreieck. Dann verkauft Jeff die Austern, auch in seinem Restaurant. Sie werden mit einem speziellen Messer geöffnet. Dort essen die Gäste sie meistens nur mit etwas Zitronensaft.
2: Ja, es gibt viele Eltern, die ihren Kindern Austern zum Essen geben. Das ist sehr gut für den Körper. Die Kinder von vielen meiner Kunden essen die Austern schon mit 4, 5, 6 Jahren, weil sie es mögen. Der Geschmack ist salzig und süß, wenn man sie im Mund hat.
1: Auch Jeff hatte schon als Kind viel mit Austern zu tun. Seine Großeltern und seine Eltern waren Austernbauern. In seiner Familie ist es Tradition, Austernbauer zu sein.
2: Ich habe mit 10 angefangen. Da habe ich wie viele andere Kinder in den Ferien und am Wochenende meinen Eltern bei der Arbeit geholfen. Mit 20 habe ich dann studiert und danach habe ich das Unternehmen übernommen. Und ich hoffe, dass meine Kinder nach mir weitermachen mit der Austernzucht.
1: Jeff ist jetzt 38 Jahre alt und verkauft seine Austern in seinem Restaurant. Aber auch weltweit, sogar bis nach China. 120 Tonnen Austern pro Jahr. So viel wiegen ungefähr 40 Elefanten.
0: So viele habe ich natürlich nicht geschafft im Urlaub. Man kauft die übrigens immer im Dutzend, also 12. Oder ein halbes Dutzend geht natürlich auch. Und also mal 6 Austern schlürfen, so. Das schaffe ich locker.

0: Gott, was ist denn das für ein Schatten hinter dem Riff da? Das ist ja ein weißer Hai.
1: Oh nein.
0: Komm schnell, zurück zum U-Boot.
1: Ein weißer Hai.
0: Und ich schwimme so schnell, wie ich kann. Und ganz kurz, bevor ich sein Abendessen werde, tauche ich endlich auf.
2: So, genug gebadet.
3: Jetzt aber raus aus der Wanne.

0: Wer jetzt ein blaues Wunder erlebt, das sind der Fischer Hein und seine Frau Ilsebill. Vielleicht kennt ihr ja das Märchen von den Brüdern Grimm. Wenn nicht, dann könnte es auch für euch ein blaues Wunder werden. Hört mal, was die zwei erleben.
1: Es war einmal ein
2: Zauberer. Ich sah zwei gebratene Hühnerfliegen.
3: Es war einmal ein Fischer und seine Frau. Die wohnten zusammen in einem alten Topf dicht an der See. Der Fischer ging alle Tage hin, um zu angeln. Und er angelte und angelte. Einmal ging die Angel auf den Grund, tief hinunter. Und als der Fischer sie heraufholte, zog er einen großen Butt heraus. Da sagte der Fisch zu ihm: Hör, Fischer, lass mich leben. Ich bin kein rechter Fisch. Ich bin ein verwünschter Prinz. Nun, sagte der Mann, du brauchst nicht so viele Worte zu machen. Einen Fisch, der sprechen kann, den hätte ich so schon schwimmen lassen. Damit setzte er den Butt wieder ins klare Wasser und ging zu seiner Frau. Mann, hast du heute nichts gefangen? Nein, ich fing einen Fisch, der sagte, er wäre ein verwünschter Prinz, da habe ich ihn wieder schwimmen lassen. Hast du dir denn nichts gewünscht? Was hätte ich mir wünschen sollen? Ach, das ist doch schlimm, hier immer so im Abfall zu wohnen. Das ist eklig und stinkt. Du hättest uns doch eine kleine Hütte wünschen können. Geh noch einmal hin und rufe ihn. Der Mann wollte nicht recht, wollte aber seiner Frau nicht zuwider sein und ging hin an die See. Mantje, Mantje, Timpe, Tee, Buttje, Buttje in der See. Meine Frau, die Ilsebill, will nicht so, wie ich gern will. Da kam der Fisch angeschwommen und sagte: Na, was will sie denn? Ach, ich hatte dich doch gefangen gehabt. Und meine Frau hat gesagt, ich hätte mir auch was wünschen sollen. Sie mag nicht mehr länger in einem Topf wohnen. Sie möchte gerne eine Hütte haben. Geh nur hin, sagte der Fisch. Sie hat sie schon. Da ging der Mann hin. Und seine Frau saß nicht mehr in einem Topfe, aber eine kleine Hütte stand da. Komm nur, sieh, nun ist es doch viel besser. Ja, so soll's bleiben. Nun wollen wir recht vergnügt leben. Das wollen wir uns erst bedenken. Am anderen Morgen wachte die Frau zuerst auf. Und sie sah von ihrem Bett aus das herrliche Land vor sich liegen. Mann, steh auf und guck einmal aus dem Fenster. Sieh, können wir nicht König werden über all dieses herrliche Land? Geh hin zum Fisch, wir wollen König sein. Er wollte nicht hingehen, ging aber doch hin. Mantje, Mantje, Timpe, Tee, Buttje, Buttje in der See. Meine Frau, die Ilsebill, will nicht so, wie ich gern will. Nun, was will sie denn? Ach, sie will König werden. Geh nur hin, sie ist es schon. Da ging der Mann hin und dachte, er wolle nach Hause gehen. Als er aber dort ankam, da stand dort ein großes Schloss. Mit einem großen Turm und herrlichem Zierrat daran. Ach, Frau, bist du nun König?
4: Ja, nun bin ich König.
3: Ach, Frau, was ist das schön, wenn du König bist. Nun wollen wir auch nichts mehr wünschen.
4: Nein, Mann, mir wurde die Zeit und Weile zu lang. Ich kann das nicht mehr aushalten. Geh hin zum Fisch. König bin ich. Nun muss ich auch Papst werden.
3: Ach, Frau, was willst du nicht alles? Papst kannst du nicht werden. Papst ist nur einmal in der Christenheit. Das kann er doch nicht.
4: Mann, das für ein Schnack. Kann er König machen, kann er auch Papst machen. Ich bin König und du bist nur mein Mann. Geh sofort hin.
3: Willst du wohl hingehen? Da wurde er wach und ging hin.
5: Mantje, Mantje, Timpetee, Buttje, Buttje in der See. Meine Frau, die Ilsebill, die will nicht so, wie ich gern will.
3: Nun, was will sie denn?
5: Ach, sie will Papst werden.
3: Geh nur hin, sie ist es schon. Alles war mit Tausenden und Abertausenden Lichtern erleuchtet. Und seine Frau war in lauter Gold gekleidet und hatte 3 große goldene Kronen auf. Frau, bist du nun Papst? Ja, ich bin Papst. Da stellte er sich hin und sah sie so recht an. Und das war, als wenn er in die helle Sonne sähe. Ach, Frau, was ist das schön, wenn du Papst bist. Sie saß aber ganz steif wie ein Klotz und rührte und regte sich nicht. Frau, nun sei zufrieden. Jetzt bist du Papst. Nun kannst du nichts mehr werden. Das will ich mir erst bedenken. Damit gingen sie beide zu Bett. Doch sie war nicht zufrieden und die Gier ließ sie nicht schlafen. Sie überlegte immer, was sie noch werden könnte. Mittlerweile wollte die Sonne aufgehen und als sie das Morgenrot so heraufkommen sah, ha, dachte sie, kann ich nicht auch die Sonne und den Mond aufgehen lassen? Mann, wach auf, geh hin zum Fisch, ich will werden wie der liebe Gott.
1: Frau,
3: was sagtest du?
1: Gott.
3: Ach, Frau, das kann der Fisch nicht. Ich bitte dich, geh in dich und bleibe Papst. Da kam sie in helle Wut. Ich halt's nicht aus. Ich halt's nicht länger aus. Willst du gleich hingehen? Mantje! Mantje!
1: Was will sie denn?
3: Geh nur hin. Sie sitzt schon wieder am alten Topfe. Dort sitzen sie noch beide.
2: Bis zum heutigen Tag.
0: Tja, also ich nehme mit, wer eine Hütte am Meer hat, der sollte damit auch zufrieden sein. Ich glaube, also ich wäre das sofort. Wobei am Meer Urlaub machen können, das ist ja auch schon was richtig Tolles. Und da bin ich auch mehr als zufrieden mit. Hier kommt jetzt ein ganz alter Song. Ein Klassiker über die Liebe zum Meer von Bob.

0: Da segelt er davon übers Meer, um seine große Liebe zu finden. Bobby Darin. Bye bye. Schöner Song. Das Original ist übrigens auf Französisch. La Mer. So, und jetzt mal kurz weg vom Meer und vom Strand zu Selma. Die schwimmt am liebsten im Schwimmbad. Und was sie daran so liebt, hat sie uns verraten. Hier im
1: Maus-Freundebuch. Ich heiße
2: Selma.
1: So alt bin ich.
2: 9,5 Jahre alt.
1: So sehe ich aus.
2: Ich bin mittelgroß, habe mittellang eher blonde Haare, weil meine braunen Haare sind eher unter meinen blonden Haaren. Und trage eigentlich lieber kurze Sachen als lange. Und Jeans trage ich nicht gerne, weil die sind, finde ich, sehr unbequem. Damit kann man nicht so gut rennen oder klettern oder sonst was.
1: Das ist typisch für mich.
2: Typisch Selma ist, ich habe eigentlich fast nie keine Energie mehr und ich plapper die ganze Zeit und meine Schwester und meine Familie regt das manchmal ein bisschen auf und ich schauspieler sehr gerne und erschrecke auch gerne meinen kleinen Bruder.
1: Das mache ich am liebsten.
2: Ich treffe mich sehr gerne mit meinen Freunden, gucke aber auch gerne Fernseher oder höre Hörspiel oder gehe ins Schwimmbad. Ja, aber ich tanze auch gerne.
1: Diesen Sport mag ich am liebsten.
2: Schwimmen. Im Wasser ist man halt so leicht wie eine Feder auch und man kann so coole Sachen machen und ist auch halt eine mega schöne Erfrischung. Ich mache auch richtig gerne Sprints im Wasser. Das ist einfach das schnellste Schwimmen, was man kann.
1: Mein Lieblingstier.
2: Ich liebe Katzen und Hunde finde ich auch toll. Aber Delfine oder Löwen sind, glaube ich, meine Lieblingstiere. Oder Pumas oder Tiger. Aber Bienen sind auch tolle Tiere. Und ich mag eigentlich ziemlich viele Tiere, außer Haie, Spinnen, Schlangen, Skorpione. Halt gefährliche Tiere.
1: Diese Farbe mag ich besonders.
2: Ich finde Gelb toll. Rot finde ich auch super. Oder Grün und Blau. Eigentlich mag ich alle Farben.
1: Bist du Maus, Ente oder Elefant?
2: Die Ente sieht cool aus. Der Elefant, der ist halt voll schwer und kann nicht so Trampolin hüpfen oder sowas. Die Maus ist so normal und deshalb mag ich die Ente voll gerne.
1: Maus-Freundebuch.
0: Wenn ihr da rein wollt ins Maus-Freundebuch, dann ruft uns an und erzählt uns einfach kurz was über euch. Und besonders wichtig, lasst eine Telefonnummer da, damit wir euch zurückrufen können. Unsere ist
3: 0800 5678 234.

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1: Sag mal, was ist denn deine Superkraft im Wasser, Maus? Und deine, Elefant? Oh, ja, sehr gut. Die nasse Wassertrompete. 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In der Musikschule.
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5: Herr Lauderbach.
6: Hallo, Lennart. Du hier? Wolltet ihr nicht in den Urlaub diese
5: Woche? Erst mal ein paar Tagen. Mama war ja. Erstmal alleine kurz verreist.
6: Aha, und du wolltest nicht mit?
5: Selbsterfahrungsurlaub auf Sri Lanka mit Meditation und so?
6: Verstehe. Hat sie dir wenigstens was mitgebracht?
5: Voll die schöne Muschel. Schauen Sie mal, da hört man das Meer rauschen, ja, wenn man die sich ans Ohr hält.
6: Ich muss dich enttäuschen, lieber Lennart.
5: Ja?
6: Das sind nur die eigenen Ohrgeräusche.
5: Ich weiß.
6: Die verstärkt werden, wenn
5: Seien Sie doch nicht so fantasielos. Die kennen noch viel mehr.
6: Ja? Ui.
5: Da kann man sogar Musik drauf machen.
6: Das ist ja eine astreine Muscheltrompete.
5: Eine was?
6: Ein Blasinstrument aus einer Muschel. Nennt man auch Schneckenhorn.
5: Aha.
6: Da spielen wir direkt mal einen Song drauf, okay?
5: Das wird schwierig. Im Grunde kann die nur einen Ton und so ein bisschen kann man das variieren, wenn man hier mit dem Finger so...
6: Ja. Wer ist hier fantasielos? Man kann auch mit einem Ton super Lieder spielen.
5: Glauben Sie?
6: Kennst du das hier?
5: Ja, mal gehört, glaube ich.
6: Cake by the Ocean. Super Party-Song. Und passt ja auch voll vom Text.
5: Ja?
6: Machen wir aus Kuchen am Ozean Muschel aus dem Meer.
5: Das geht?
6: Aber hallo, ich singe, du spielst. Achtung, die Flut kommt.
5: Okay.
6: Ne Muschel.
5: Muschel.
6: Kann voll die Trompete sein, wirst schon sehen. Hörst du?

0: Genau, da war ja der zweite Ton.
1: Genau. Bam. Siehst du? Man nennt mich auch den Meister des Schneckenhorns.
0: Klasse.
1: Den Mann, der sogar einer Muschel den Funk entlockt.
0: Respekt.
1: Du lernst halt vom Besten.
0: Mhm. Man könnte ja eigentlich gleich ein ganzes Album aufnehmen mit dieser Muscheltrompete.
1: Auf die Gefahr, dass du mich wieder fantasielos findest. Ich glaube, das ist dann doch übertrieben. Was soll das denn für ein Album sein?
0: Wieso? Ich höre schon die Werbung. Ja? Nach dem großen Erfolg von Kuschelrock 1 bis 14.
1: Ja.
0: Kommt jetzt.
1: Ja.
0: Muschelrock.
1: Boah, das war aber ein schäbiges Wortspiel.
0: Tja, ich lerne halt vom Besten.

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1: Okay, was wir alles hatten heute. Muschelschmuck. Muscheln zum Sammeln, zum Essen und Schlürfen. Muscheln mit Perle und ohne und sogar Muschelrock. Ich finde, es hat sich jetzt ausgemuschelt. Ab jetzt wird gekuschelt. Wir sagen tschüss, liebe Muschelfreunde und Mausfans. Eure Verena.
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2: Hallo, ich heiße Lara, ich bin 6 Jahre alt und ich wünsche mir das Lied

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1: Ich bin Jonte, 5 Jahre alt und wünsche mir das Lied Feuer, Feuer. Tschüss.
2: Feuer!

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2: Hallo, ich bin Katharina. Ich komme aus Meerbusch, wünsche mein Lied Abracadabra und ich grüße meine ganze Familie, meine Freunde und meine Tanten

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1: Hi, ich bin der Nico und ich wünsche mir das Lied Excel App von Crazy Frog. Tschüss.
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1: Hallo, ich bin der Jonas. Ich wünsche mir Fußball im Weltall. Und ich grüße damit meine Familie.

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Leonard, ich bin 8 Jahre alt und ich wünsche mir das Lied Meine Mama hat gesagt von SDP. Damit grüße ich meine ganze Klasse, mein Freundebuch und meine Familie. Tschüss.

Hallo, ich bin Theo, ich bin 8 Jahre alt und ich wünsche mir, dass ich Weaver Weaver Rock. Tschüss und ich grüße damit die Maus und die Ente. Ciao. 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
1: Hallo, ich bin Clara. Ich bin 11 Jahre alt. Ich wünsche mir das Lied Prinzessin Susi. Damit grüße ich meine Freundin Alba, die Maus, die Ente, den Elefanten und das gesamte Mausteam. Tschüss.

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1: Hallo, ich bin der Antonius und ich habe einen Musikwunsch.
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1: Und Tahiti, grüße meine Eltern.

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1: Hallo, ich bin Aino, ich bin 9 Jahre alt. Ich wünsche mir das Lied Lush Life und damit grüße ich den Elefanten. Tschüss.

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1: Hallo, ich bin Gibson, ich bin 9 Jahre alt und ich wünsche mir das Lied Katzenklo. Danke, tschüss.
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1: Hallo, ich bin Pauline, ich bin 9 Jahre alt und ich wünsche mir das Lied Dance Monkey. Ich grüße damit meine Familie. Tschüss.

Hallo, mein Name ist Ernest. Ich bin 8 Jahre alt und ich wünsche mir das Lied Papa Ute von dem belgischen Sänger Stromae. Ich grüße damit meine Familie. Tschüss.

0: Ein deutsches Lied, welches sogar in den USA gefeiert und gesungen wird, haben wir für euch. Das sind Kitschkrieg zusammen mit Blumgarten und Shirin David und ihrem neuen Song Gut genug, hier in der Maus.
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0: Mausmusik für alle Fußballverrückten und die, die es noch werden wollen. Das sind ich und Herr Meier mit ihrem neuen Song Balla Balla.
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2: So, das Wasser kocht. Dann mache ich jetzt den Tee. Okay, wie wird das hier beschrieben? Ach nee, erst den Gong schlagen. Okay, fünfmal. Na gut. So, jetzt die Dose mit dem Teepulver. Okay, was noch? Warte mal, die Teeschale. Ein seidenes lila Teetuch, Teebambus, Teebesen, ein Schöpflöffel und ein weißes Leinentuch. Was ich wollte ein Schlückchen Tee trinken. Einen Schluck japanischen Tee.

0: Oh, ja, okay, dann. Ja gut, wieder was dazugelernt. Also, und was es sonst noch über Karate, also ich meine natürlich über Karate für spannende Sachen zu checken gibt, dafür habe ich auch heute, wie immer, einen Gast bei mir in der Checkerbude. Und das ist Emma!
1: Hallo Tobi!
0: Hallo Emma, ich freue mich so, dass du da bist. Bist du eine Kampfsportlerin?
1: Nee, um ehrlich zu sein, nicht.
0: Okay, hast du schon mal irgendwas davon ausprobiert?
1: Ja, also ich habe eine Freundin, die macht Kampfsport und die hat mir da, glaube ich, schon mal ein paar Bewegungen gezeigt, aber das war, glaube ich, nicht Karate. Ich glaube, das war Taekwondo.
0: Und kannst du so eine Bewegung noch nachmachen?
1: Oh, ich bin mir nicht mehr sicher.
0: Na gut, wir sind beide keine Kampfsportlerinnen und Kampfsportler, dann kümmern wir uns einfach um die richtige Sportart, Karate. Da sind wir dann eine absolute Anfängergruppe, würde ich sagen, aber das ändern wir mit diesem Checkpot.
1: Ja, denke ich auch.
0: Okay, Jackie?
2: Ja, was kann ich für dich tun?
0: Kannst du uns mal kurz bitte so in diese Karate-Welt entführen? Was hätten wir an? Wie würde so ein Karate-Klassenzimmer aussehen, wenn wir jetzt Karate-Schüler wären?
2: Sehr gerne. Ihr tragt beide einen Karate-Anzug, also Hose und Jacke aus weicher, weißer Baumwolle. Die Jacke wird mit einem weißen Gürtel zusammengehalten.
0: Okay, ich kann es mir gut vorstellen.
1: Ja, ich auch.
0: Fühlt sich gut an, oder?
1: Ja, richtig gut.
0: Mhm. Und weiter?
2: Jetzt zieht eure Schuhe, Schmuck und Uhren aus, bevor ihr in das Dojo, also den Trainingsraum, eintretet.
0: Aha, Dojo ist der Trainingsraum. Und wie sieht der genau aus?
2: Das kann eine ganz normale Turnhalle sein oder ein Platz im Freien. Viel wichtiger ist eure innere Einstellung, dass ihr jetzt einen besonderen Ort der Ruhe und Konzentration betretet.
0: Ort der Ruhe und Konzentration, okay. Emma, wie geht's dir?
1: Gut, viel besser.
0: Bist du ruhig und konzentriert? Mhm. Hast du 3 Checker-Fragen dabei?
1: Ja.
0: Würdest du sie uns präsentieren?
1: Super gerne.
0: Vielen Dank.
1: Frage Nummer 1. Wie ist Karate entstanden? Frage Nummer 2. Welche Gürtel gibt es in Karate und was bedeuten sie? Und meine dritte Frage. Wie viele Kampfsportarten gibt es auf der Welt?
0: Fantastische Fragen. Ich würde sagen,
1: das checken wir für euch.
0: Okay, erste Frage. Wie war das nochmal?
1: Wie ist Karate entstanden? Also ich weiß nur, dass es aus Japan kommt.
0: Und ich weiß, dass es zu den ältesten Kampfkunstarten der ganzen Welt gehört. Und innerhalb von Japan kommt es, glaube ich, aus der Region von Okinawa. Das ist so eine Ansammlung von Inseln. Über 150 Inseln im Süden von Japan. Und ich glaube, das sind paradiesische Inseln mit so weißen Stränden und türkisenem Wasser, warme Temperaturen. So, ich glaube, da kommt Karate her.
1: Oh, das hört sich voll schön an.
0: Aha.
1: Was ist das für ein komischer Tee da in der Schale neben dir?
0: Ach so, ach ja, das sollte mein Karate werden. Weißt du, wegen Karate? Das ist
1: ja
0: lustig, ne? Und, aber dann war mir das mit dem Zubereiten ein bisschen zu kompliziert. Ich stelle ihn lieber weg.
1: Vorsicht!
0: Was ist draus getropft?
2: Vorsicht, bitte!
0: Ja, tut mir leid, Jackie. Warte mal.
1: Kann ich dieses lila Tuch da nehmen?
0: Ja, genau. Nimm das. Das ist eins von diesen japanischen Teetüchern. Brauche ich jetzt sowieso gerade nicht. Wollen wir Jackie einfach mal fragen, was sie zur Entstehung von Karate weiß?
1: Ja, okay.
0: Oh, das klingt irgendwie komisch.
1: Ja.
0: Kannst du nochmal den gelben Knopf drücken, bitte? Ah, siehste, nichts kaputt.
2: Karate ist eine japanische Kampfkunst, bei der man mit Händen und Füßen schlägt und tritt. Das Wort Karate bedeutet leere Hand. Die einfachen Leute, die diese Kampfkunst vor etwa 1500 Jahren entwickelten, durften damals keine Waffen tragen. Um sich aber trotzdem mit ihren leeren Händen gegen feindliche Krieger wehren zu können, diente ihnen Karate zur Selbstverteidigung. Gleichzeitig übten sie dabei aber auch, ihren Geist zu stärken, ihn ruhig zu halten und ihrem Gegenüber immer respektvoll zu begegnen.
0: Ich finde, es klingt irgendwie nach einer tollen Sportart, weil es so Körper und Geist vereint.
1: Voll. Ja. Kannst du denn ein paar Karate-Bewegungen?
0: Nicht so richtig. Ich habe mal für eine Sendung, ich sag mal, einen Crashkurs gekriegt. Und ich weiß zum Beispiel, dass immer, wenn man einen Schlag ausübt, dann ruft man dabei, Kiai! Kannst du mal mitmachen? Stell dich mal hin.
1: Ja.
0: Man nimmt die Hände so neben den Körper und macht eine Faust und die Fäuste zeigen aber so nach oben.
1: Mhm.
0: Und beim nach vorne schlagen drehen wir die Hände, sodass die Faust, der Daumen wieder nach unten zeigt.
1: Ja.
0: Und dabei rufen wir ganz laut, Kiai!
1: Kiai!
0: Lauter!
1: Kiai!
0: Kiai! Genau. Ich habe vielleicht auch mal hier und da versucht, ein Brett durchzuhauen. Ob das so erfolgreich war, ich weiß ja nicht.
2: Oh Mann, du hast ja gar keine Ahnung.
0: Also, sowas jetzt. Ich bin ja auch nicht die ganze Zeit mit dem Internet verbunden, so wie du. Also, ist ja klar, dass du das jetzt irgendwie ein bisschen...
2: Still! Hört mir gut

0: Zu. Als allererstes wird nicht wild rumgekickt. Erstmal müsst ihr lernen, euch vor mir richtig zu verbeugen.
1: Okay, also so oder wie einfach ein bisschen nach vorne?
0: Nein, tiefer. Und jetzt langsam hinknien.
1: Okay.
0: Erst das linke Knie auf den Boden, danach das rechte.
1: Jackie, ganz kurz, du klingst irgendwie so anders.
2: Nicht so nett wie sonst.
0: Sensei!
1: Was? Was ist denn jetzt eine Sense?
0: Ich bin euer Sensei, euer Lehrer. Ab sofort sprecht ihr mich nur noch mit Sensei an.
2: Sensei?
0: Da gibt es gar nichts zu lachen. Aufpassen jetzt.
1: Also ich weiß nicht.
0: Schließt die Augen. Moksu.
1: Moksu.
0: Still! Das sage nur ich als Ranghöchste hier.
2: Was heißt das jetzt?
0: Das heißt Augen zu, Ruhe bitte. Moksu Yame.
1: Meint sie Mok? Was ist denn Moksu?
0: Mach die Augen wieder auf.
2: Was ist denn jetzt mit der los?
1: Das ist einfach nicht ihre Art.
2: Ja.
0: Absolute Ruhe jetzt. Und jetzt noch tiefer.
2: Ja.
0: Den Oberkörper nach vorne beugen. Erst linke Hand, dann rechte Hand flach auf den Boden vor euch. Kopf dazwischen. Os. Os bedeutet, dass du hier alles und jeden respektierst. Auch mich, deinen Sensei.
2: War's das erstmal?
1: Ja. Okay, danke. Wir würden das jetzt erstmal so lassen und danken dir, Sensei Jackie, für diese erste Trainingseinheit. Emma und ich müssen jetzt auch eh zur nächsten Frage kommen und jetzt ist sie irgendwie ganz verstummt, oder?
2: Also ich habe irgendwie das Gefühl, dass etwas nicht mit ihr stimmt.
1: Ich glaube auch. Also irgendwas ist da doch schiefgelaufen. Aber wie wär's, wenn wir einfach uns das später genauer angucken?
2: Ja.
1: Und jetzt erstmal ganz kurz, deine erste Checker-Frage, ist die damit beantwortet?
2: Auf jeden Fall.
1: Karate wurde vor über 1500 Jahren von einfachen Menschen in Japan entwickelt. Karate dient der Selbstverteidigung ohne Waffen und stärkt gleichzeitig den Geist, die innere Ruhe und den Respekt vor dem Gegner.
3: Gecheckt!
1: Ich habe hier noch ein Buch über Karate und
2: Kann ich mal sehen?
1: Bevor wir Jackie fragen und wieder so streng behandelt werden, dachte ich, guck mal, genau, lesen wir einfach lieber selbst ein bisschen nach. Und hier steht, gelassen und respektvoll soll die innere Haltung sein. Also, vielleicht hat sie das ein bisschen zu ernst genommen.
2: Ich glaube, das hat wirklich was mit dem Tee zu tun.
1: Aber jetzt kümmern wir uns einfach um die zweite Frage.
2: Ja. Meine zweite Frage lautet, welche Gürtel gibt es in Karate und was bedeuten sie?
1: Welche Gürtelfarben kennst du denn?
2: Ja, also so weiß, dann kenne ich weiß-gelb, gelb und dann zum Schluss gibt es noch blau und schwarz.
1: Mhm. Und dann weiß ich, dass es auf jeden Fall irgendwie braun gibt, das kommt nämlich vor schwarz. Und dazwischen gibt es noch ein paar andere Farben, aber welche das genau sind, weiß ich jetzt nicht so richtig. Aber wir könnten uns natürlich Hilfe von einem Profi holen, oder?
2: Oh ja, das ist eine gute Idee.
1: Oh nein, ich glaube, Sensei Jackie will uns schon wieder helfen.
2: Oh, ich weiß ja nicht.
1: Nee, komm, ich würde sagen, wir verzichten jetzt einfach mal auf Jackies Hilfe.
0: Ich heiße Sensei!
2: Können wir das vielleicht irgendwie draußen besprechen? Damit
0: Was soll das? Bleibt hier!
1: Ich weiß was Besseres. Jackie, also Sensei Jackie, ich glaube, mit dir stimmt vielleicht was nicht. Wir würden dich mal ganz kurz runterfahren.
0: Was?
1: Ja, ja, wir stecken dich kurz ab. Okay, ist kein Ding.
2: Also ich glaube, vielleicht ist was vom Tee, was so vorhin in ihre Elektronik gekommen.
1: Es ist auf jeden Fall eine Erklärung. Ich glaube, sie braucht mal eine Pause.
2: Ja.
1: Solange sie ausgesteckt ist, kann sie nämlich überhaupt gar nichts mehr sein und wir kümmern uns einfach um dieses Gürtelthema.
2: Ja.
1: Okay.
2: Wir könnten doch eigentlich einen echten Karate-Profi anrufen.
1: So würde ich das nämlich auch vorschlagen. Und zwar am besten Shahzad Mansouri. Die ist nämlich neunfache deutsche Meisterin und sechsfache World Cup-Siegerin im Shotokan-Karate. Das ist der Karate-Stil, der in Deutschland am häufigsten gelehrt wird. Findest du das nicht eine gute Idee?
2: Ja.
1: Dann wähle ich ihre Nummer und hoffe, sie ist nicht im Dojo und trainiert gerade.
4: Hallo, hier ist Shahzad Mansouri.
1: Hallo Shahzad, hier sind Tobi und Emma. Wie schön, dass wir dich erreichen.
4: Freut mich auch. Wie kann ich helfen?
1: Ganz zu Beginn mal eine ganz wichtige Frage kurz. Wie streng sind so Karatelehrer, also diese Senseis, zu ihren Schülerinnen und Schülern? Das wäre wichtig für uns zu wissen.
4: Überhaupt nicht streng. Es gibt natürlich Regeln im Training, wie es überall Regeln gibt. Aber unsere Aufgabe ist es, den Kindern möglichst viel Karate beizubringen und sie zu motivieren, weiter auch Karate zu machen und möglichst ihren schwarzen Gürtel zu bekommen.
1: Super, danke. Das hilft uns beiden hier sehr. Und mit dem schwarzen Gürtel hast du schon das Thema angesprochen. Emma will nämlich wissen, wie sich das mit diesen ganzen Gürteln verhält. Mhm. Vielleicht fangen wir mal so an. Welche Gürtel hast denn du eigentlich gerade?
4: Ich habe den fünften Dan, den fünften schwarzen Gürtel.
1: Was bedeutet das, fünfter Dan?
4: Also es gibt Schülergrade, das sind alle Farbgürtel, und es gibt Meistergrade, die heißen so, das sind die ganzen schwarzen Gürtel. Mhm. Es gibt insgesamt 10, aber so ab dem 5. Dan oder ab dem 6. Dan werden sie verliehen für besondere Leistungen, und davon habe ich den 5.
1: Wie lange machst du denn schon Karate?
4: Ziemlich genau 42 Jahre.
1: Wow, das ist ja ein Leben lang quasi. Aber sag mal, wie lange musstest du Karate machen, um zu dem jetzigen Punkt zu kommen?
4: Ich habe meinen ersten schwarzen Gürtel nach 7, 7,5 Jahren Training geschafft. Mhm. Und dann habe ich mir auch sehr bewusst sehr viel Zeit gelassen. Erstens gibt es auch Mindestalter und Wartezeiten für die Gürtel. Mhm. Und ich wollte auch nicht von Gürtel zu Gürtel rennen, weil das nicht mein Ziel war. Ich wollte einfach gut sein im Karat und Spaß haben.
1: Kannst du mal erklären, wie so eine Gürtelprüfung abläuft? Weil man muss ja was leisten, um so einen Gürtel zu kriegen, richtig?
4: Richtig. Es ist unterschiedlich. Bei den Farbgürteln sitzt meistens ein Hauptprüfer, meistens sitzt noch einer daneben, der ein bisschen so die Schreibarbeit übernimmt. Mhm. Dann macht man seine Gürtelprüfung, und ab dem schwarzen Gürtel, je nachdem wie hoch der Gürtel ist, müssen 2 bis 5 Leute am Tisch sitzen, die dann den Prüfling prüfen. Mhm. Und jede Prüfung besteht aus 3 verschiedenen Teilen. Einmal die sogenannte Grundschule, das nennt sich auf Japanisch Kihon.
1: Ja.
4: Da zeigt man so die Basistechniken, die werden natürlich von Gürtel zu Gürtel immer schwieriger. Mhm. Die zweite Säule ist die Kata, das ist so eine festgelegte Form, die man laufen muss.
1: Ja.
4: Und das dritte ist die Übungen am Partner, das heißt die Techniken, die man gelernt hat, die man am Partner eben übt.
1: Ja, krass. Dann sind wir jetzt ja aber bei unserer wichtigsten Frage eigentlich, nämlich bei der Checkerfrage selbst. Wie viele Gürtel und Farben gibt's denn beim Karate eigentlich?
4: Also ich zähle sie mal am besten gleich mit den Farben durch. Es ist einmal der weiße Gürtel, der ist schon von Anfang an dabei, damit der Anzug zusammengehalten wird. Dann gibt's den gelben Gürtel, den orangenen Gürtel, den grünen, den blauen und den braunen Gürtel. Mhm. Jetzt ist es aber dann so, dass man beim blauen Gürtel 2 Prüfungen machen muss, mhm, und beim braunen Gürtel 3 Prüfungen machen muss.
1: Oh wow.
4: Bis man dann zum schwarzen Gürtel kommen muss. Und bei den Kindern macht man das so, weil die Wartezeit oft zu lang ist, macht man so eine Art Zwischenprüfungen. Das heißt, zwischen weiß und gelb macht man so eine Zwischenprüfung. Das ist dann ein weißer Gürtel mit einem gelben Streifen drin.
1: Ah.
4: Und bei gelb zu orange, ein gelber Gürtel mit einem orangen Streifen. So geht es halt weiter bis zum Braungurt.
1: Jetzt ist mir aufgefallen, die Gürtel werden ja immer dunkler. Aber gibt es auch eine Bedeutung? Also was bedeuten die Farben denn genau?
4: Also weiß, gelb und orange nennt man auch bei uns Unterstufe, so ein bisschen vergleichbar in der Schule mit der Grundschule.
1: Ah.
4: Ja, dann haben wir den grün und den blauen Gürtel, das nennen wir auch im Karate die Mittelstufe, auch in der Schule vergleichbar mit der Mittelstufe.
1: Mhm.
4: Und Braungurt und Schwarzgurte, die packt man dann in die sogenannte Oberstufe rein. Das ist dann quasi dann die schwierigste Stufe im Training.
1: Und dann kommen irgendwann diese Dans, wo du beim 5. von 10 bist, richtig?
4: Richtig, richtig, so ist es.
1: Was ist denn für dich das Besondere am Karate? Du machst das schon so lange, und wenn du drüber sprichst, man hört richtig, wie sehr du das liebst.
4: Ja, ich habe meine ganzen Freunde im Karate gefunden, und ich habe so viel Freude im Training. So früher selber als Schüler, jetzt auch als Trainer, wenn ich unterrichte, gerade bei den Kindern die Freude, wenn sie auch vorwärts kommen und Gürtel schaffen.
1: Mhm.
4: Und ich finde einfach die Sportart unheimlich schön, ist einfach toll. Und das Ganze ist so respektvoll im Training, ja, mit so vielen guten Umgangsformen, dass es einfach nur Freude macht.
1: Cool. Vielen Dank, du hast uns wahnsinnig geholfen. Und nur noch mal ganz kurz zur Sicherheit, also Sensei, Trainer müssen nicht streng sein, ne?
4: Auf gar keinen Fall, ganz im Gegenteil.
1: Alles klar. Wir danken dir sehr, mach's gut, bis zum nächsten Mal.
4: Bis zum nächsten Mal, Tobi. Tschüss.
1: Ciao. Und was sagst du jetzt?
2: Also ich fand das ziemlich cool. Ich habe ja auch eine Cousine, die macht auch Karate.
1: Aha.
2: Aber die hat, glaube ich, jetzt erst ihre erste Prüfung bestanden. Das ist dann, glaube ich, der weiß-gelb gestreifte.
1: Genau, das wäre ja dann wahrscheinlich diese erste Zwischenstufe, ne?
2: Genau.
1: Ah, cool. Und sag mal, deine Checker-Frage, ist die beantwortet?
2: Ja.
1: Die Gürtelfarben in Karate zeigen, wie viele Prüfungen man schon hatte und was man schon alles kann. Anfänger beginnen mit dem weißen Gürtel, danach folgen Gelb, Orange, Grün, Blau, Braun und Schwarz.
2: Gecheckt!
1: Du, nochmal ganz kurz hier zu Jackie und so, ne? Also jetzt, wo wir wissen, dass ein Sensei, so ein Trainer, nicht wirklich streng sein muss.
2: Also ich glaube, das liegt am Tee.
1: Dass doch ein bisschen viel auf ihre Elektronik getropft ist.
2: Ja.
1: Ja, sollen wir probieren, es wieder einzustecken?
2: Ja.
1: Okay.
2: Und zur Not machen wir sie einfach wieder aus.
1: Oh, das ist gut. Okay, warte mal jetzt. Bevor wir das machen, lass uns mal ganz kurz deine nächste Frage hören.
2: Meine dritte und letzte Frage ist, wie viele verschiedene Kampfsportarten gibt es auf der Welt?
1: Da weiß ich tatsächlich so ein bisschen was.
2: Also ich kenne Judo und Taekwondo.
1: Ja.
2: Karate,
1: klar,
2: und Boxen.
1: Ja, dann gibt's Aikido, das ist, glaube ich, sowas ganz Langsames mit so Bewegungen,
2: mhm,
1: Kickboxen, und überhaupt gibt's diese ganz vielen extrem brutalen Dinge,
2: ja,
1: so MMA, ich weiß nicht mehr, was das für eine Abkürzung ist, aber da haut man sich so richtig doll.
2: Ja.
1: Fechten gehört wahrscheinlich auch dazu.
2: Ah, ja, stimmt.
1: Würdest du nicht sagen, auch Ringen vielleicht, Sumo-Ringen, ist das nicht,
2: ja,
1: auch ein Kampfsport?
2: Könnte schon sein.
1: Was gibt's denn noch? Kung-Fu!
2: Ah.
1: Hi-ya! Jetzt sind wir schon bei so 10, aber wahrscheinlich gibt's viel mehr.
2: Wie viele sind es denn dann?
1: Naja, wir könnten jetzt Jackie einstecken und sie einfach fragen.
2: Ja.
1: Okay, findest du ihren Stecker?
2: Ich, ja, ich irgendwo... schau mal kurz hier. Ich, ja,
1: okay, nimm einfach die Steckdose neben, ja, dir.
0: Hallo, Emma? Hallo, Tobi. Wie schön, euch zu sehen. Was darf ich für euch tun?
1: Jackie!
2: Ja, das ist aber schön, dass sie wieder ganz die Alte ist.
1: Ach, wie toll. Ja, Emma hat eine Frage für dich.
2: Kannst du uns bitte sagen, wie viele verschiedene Kampfsportarten es auf der Welt gibt?
0: Weltweit gibt es etwa 200 verschiedene Kampfsportarten und innerhalb dieser Arten mehr als 3000 verschiedene Kampfstile. Karate hat zum Beispiel 4 große Stilrichtungen, aus denen durch Vermischung der Stile immer wieder neue entstehen. Allein in Deutschland 22 unterschiedliche.
1: Krass, also das ist eine Menge.
2: Ja.
1: 3000 Kampfsportstile in 200 verschiedenen Sportarten. Da wären wir im Leben nicht drauf gekommen beim alles auflisten.
2: Und was haben diese Kampfsportarten für Ähnlichkeit mit Karate?
0: Ich gebe euch am besten ein paar einfache Beispiele von Kampfsportarten, die ihr wahrscheinlich kennt. Einverstanden?
1: Wir sind einverstanden.
2: Ja.
0: Eine Ähnlichkeit von Karate zu anderen Kampfsportarten ist, dass es dort auch farbige Gürtel gibt. Der erste ist immer weiß. Bei asiatischen Kampfsportarten steht aber nicht nur der Sport im Vordergrund. Hier wird auch der Geist trainiert. Also das, wie man denkt und fühlt. Unterschiede zu Karate sieht man am besten bei den Bewegungen. Bei Judo und Aikido wird zum Beispiel viel mit Würfen trainiert. Und bei Taekwondo kommen besonders die Beine zum Einsatz. Aber es gibt auch ganz andere Kampfsportarten wie das israelische Krav Maga. Hier ist nicht die Selbstverteidigung das Ziel, sondern so schnell wie möglich den Gegner auszuschalten. Deshalb lernen diese Technik zum Beispiel auch Polizisten.
2: Cool, dankeschön.
1: Ich erinnere mich, dass es früher so Kampfsportarten gab, da haben ganz viele Jungs und Mädchen aus meiner Klasse haben das gemacht. Und die haben gesagt, aber ich mache Selbstverteidigung und ich mache Kampfsport. Da wurde manchmal so ein Unterschied gemacht. Wahrscheinlich so ein bisschen wie eben auch, was zeigt man jetzt Polizistin und was muss man eher selber lernen.
2: Ja.
1: Was würde dich am meisten interessieren an so Kampfsport?
2: Boah, also ich finde alles gleich cool.
1: Ja?
2: Ja.
1: Ich finde diesen Selbstverteidigungspunkt ganz gut. Ich glaube, das kann einem schon Sicherheit geben.
2: Ja.
1: Bist du denn mit deiner Antwort zufrieden? Ich meine, es war deine Checkerfrage.
2: Total.
1: Weltweit gibt es etwa 200 unterschiedliche Kampfsportarten und 3000 verschiedene Stile dieser Kampfsportarten. Wie bei Karate wird zum Beispiel auch bei Judo oder Taekwondo durch die Farbe des Gürtels gezeigt, wie gut jemand ist.
0: Gecheckt!
1: So, 3 Fragen haben wir gecheckt.
2: Eine weiß ich aber noch.
1: Eine, die ich noch nicht erzählt habe. Ich weiß, worauf du hinaus willst. Du willst eine Geschichte.
2: Ja. Hast du denn eine?
1: Na klar. Also, als ich so in der 8., 9. Klasse war ungefähr, da war ich mit Abstand der Kleinste bei mir in der Klasse und damit viel kleiner als manche andere Jungs, die schon so voll in der Pubertät waren und die schon richtig groß waren und Muskeln hatten und so.
2: Ja.
1: Und ich habe ja schon erzählt, Kampfsport konnte ich jetzt nicht.
2: Mhm.
1: Und das war so eine Phase, als viele Jungs in meiner Klasse Wrestling richtig cool fanden. Übrigens ja auch noch eine Art von Kampfsport, wo so Männer sich in so einem Showkampf irgendwie so wilde Griffe überlegen und andere Leute dann irgendwie durch die Arena werfen und so weiter. Und die Jungs in meiner Klasse fanden es lustig, das vorm Sport mit mir zu machen, weil ich so klein war und mich nicht gut wehren konnte. Und immer bevor der Lehrer in die Halle kam, hatten die dann schon die dicken Weichbodenmatten auf den Boden gelegt und haben diese fiesen Wrestling-Griffe mit mir gemacht und haben mich aus 1,80 Meter Höhe auf diese Matten draufgeschmissen. Und es war wirklich ein bisschen brutal. Und zum Glück konnte ich, weil ich geturnt habe, gut abrollen und habe mich nicht verletzt oder so.
2: Mhm.
1: Aber jetzt im Nachhinein möchte ich eigentlich nochmal sagen, Tim, das hättest du nicht tun dürfen. Das war meine kleine Kampfsportgeschichte. Ich habe aber danach auch nicht gedacht, jetzt muss ich doch nochmal Judo lernen, um mich besser selbst zu verteidigen. Ich habe dann einfach, irgendwann hat es einfach aufgehört. Das war meine Geschichte. Und damit sind wir jetzt wirklich am Ende dieser Sendung. Mir hat es viel Spaß gemacht mit dir, Emma.
2: Mir auch sehr.
1: Schön. Dann würde ich euch, liebe Leute, sagen, hört doch nochmal rein in die anderen Checkpots. Gibt's alle in der ARD Audiothek. Und wir sagen für heute Tschüss und bis zum nächsten Mal.
2: Tschüss.
1: Bis dann, tschüss. Aber Emma, ich würde dich jetzt dann doch noch ganz gern auf so ein kleines Tässchen Tee einladen wollen. Hast du Lust?
2: Was für ein Tee denn?
1: Ach, ich habe hier Früchtetee, irgendwo Kräutertee. Ich mag ja Fenchel, Anis, Kümmel am liebsten. Nur, also japanischen Karate habe ich jetzt nicht mehr.
2: Den hatten wir ja schon.
1: Genau, und diesmal pass auf mit Jackie. Achtung, ich
0: bitte,
1: gieße.
0: Nicht in meiner Nähe.
1: Ja, mach dir keinen Kopf.
0: Text und Regie Annabelle Zahmetzer. Sprecherin Konstanze Fennel. Redaktion Inga Nobel. Eine Produktion des Bayerischen Rundfunks 2025.
2: Das war Checker Tobi mit dem Checkpot. Den Checkpot findest du auch in der ARD-Audiothek. Und jetzt Musik!

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1: Habt ihr eine Uroma oder einen Opa, die nicht mehr ganz so fit sind, aber noch zu Hause wohnen können? Oft haben die ja so ein Armband mit einem Notfallknopf zum Hilfe holen. Nur was, wenn das Armband im Schlafzimmer liegt, aber sie im Wohnzimmer hingefallen sind? Genau dafür haben ein paar junge Leute eine coole Lösung entwickelt. Und zwar ein intelligentes Notrufsystem, das merkt, wenn im Alltag älterer Menschen irgendwas nicht so ist wie sonst. Wenn sie zum Beispiel nicht pünktlich um 7 Uhr morgens ihre Kaffeemaschine anmachen. Das Besondere daran ist nämlich, das Notrufsystem überwacht den Strom- und den Wasserverbrauch. Und wenn da was anders ist als sonst, werden automatisch die Angehörigen benachrichtigt. Die können dann gucken, ob die Uroma Hilfe braucht oder ob sie heute ausnahmsweise einfach mal länger geschlafen hat.
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2: Ich freue mich, dass ihr dabei seid. Hier ist Elke und ihr seid bei der Maus. Ein Bär, ein Eichhörnchen und ein frecher Dachs auf Europareise. Das ist kein Film und auch kein Buch, sondern ein Computerspiel, mit dem ihr spielend Europa kennenlernen könnt. Sophia, Theo und Paul haben es schon gespielt und nehmen euch jetzt mal mit in die Welt von Rascal's Escape.
3: Hallo, ich heiße Eichhörnchen. Willkommen in meinem gemütlichen kleinen Baumhaus.
4: Das Eichhörnchen, das hat halt so einen ganz großen puscheligen Schwanz und ist halt klein und es kann gut klettern und man steuert die Controller, dass das so gehen und springen kann. Und das Eichhörnchen ist halt auch total süß.
3: Ob mein Freund Bär wohl noch schläft? Lass uns in Bärs Höhle nachsehen.
5: Wenn man mit einem Controller spielt, kann man halt mit einer bestimmten Taste zu den Bär switchen. Wir haben jetzt auch einen zweiten Controller und damit können wir dann den Bär steuern.
6: Guten Morgen, Eichhörnchen. Ich bewege mich genau wie Eichhörnchen, aber statt zu springen, kann ich stampfen. Mit Stampfen kann man versteckte Objekte aufdecken oder den Weg freimachen.
2: Der starke Bär und das flinke Eichhörnchen suchen im Spiel Rascal's Escape ihren Freund, einen frechen Dachs. Rascal ist ausgebüxt und reist gerade quer durch Europa. Bär und Eichhörnchen folgen seinen Spuren und lernen dabei verschiedene europäische Städte und deren Einwohner kennen.
4: Wir sind jetzt gerade mit dem Flugzeug in so einer fremden Stadt gelandet. Und da gibt es so eine Biene und die hilft uns bestimmt jetzt weiter.
7: Willkommen in Brügge.
3: In welchem Land liegt Brügge?
7: Brügge ist eine kleine Stadt in Belgien. Die Menschen in Brügge sprechen Niederländisch. Wir Bienen können euch helfen, die Sprache zu verstehen.
6: Danke für deine Hilfe, Biene.
5: Im Spiel liegt jetzt hier überall Blütenstaub und den müssen wir einsammeln und dann übersetzen die Bienen fremde Sprachen für uns.
2: Sobald Paul, Sophia und Theo in der Stadt genug Blütenstaub gefunden haben, können sie die tierischen Einwohner verstehen.
8: Hallo! Mosselen mit frietjes ist het nationale Gerecht van België.
3: Muscheln mit Pommes sind das Nationalgericht Belgiens.
6: Die würden wir gerne probieren.
8: Als je me verse mosselen brengt, kann ik een portie voor je maken?
3: Wenn wir dir frische Muscheln bringen, dann kannst du uns eine Portion machen.
2: Um Frechdachs zu finden, müssen wir im Spiel immer wieder spezielle Aufgaben lösen. Dabei lernen wir fremde Sprachen kennen, probieren das Essen und entdecken einheimische Sehenswürdigkeiten.
5: Wir haben jetzt die Muscheln abgegeben und wir haben jetzt dafür halt einen Hinweis gekriegt, dass Frechdachs in der Nähe des Glockenturms war.
2: Dieser sogenannte Belfried ist 83 Meter hoch und die Sehenswürdigkeit in Brügge. Bär und Eichhörnchen müssen ganz oben im Turm die Glocken läuten, um an den nächsten Hinweis zu kommen. Wieder gilt es, die Fähigkeiten der beiden clever zu nutzen und sich gegenseitig zu helfen.
5: Ich musste mich auf so ein Podest der Kirche stellen und dann ist Eichhörnchen auf mich gesprungen, auf die Schultern von Bär und dann auf die Fensterbänke der Kirche. So ist er halt dadurch hochgekommen.
8: Super, die Glocke, sie läuten. Ich will dir meine Dankbarkeit tonen.
6: Du möchtest uns deine Dankbarkeit zeigen?
3: Hast du gesehen, wo Frechdachs hingegangen ist?
8: Rascal will weg uit Brügge.
6: Frechdachs will Brügge verlassen? Wohin?
8: Ga naar de haven. en vraag Bever om hulp.
3: Oké, wir gehen zum Hafen und bitten Biber um Hilfe. Ich glaube, Bär, die Reise könnte länger dauern als erwartet.
6: Keine Sorge, wir werden Frechdachs einholen und wieder nach Hause fahren.
9: Rascal's Escape Frechdachs auf Reisen ist ein spannendes Abenteuerspiel. Ohne Werbung, ohne In-App-Käufe. Für alle Kinder, die Lust haben, verschiedene Städte in Europa kennenzulernen und knifflige Rätsel zu lösen.
5: Mir gefällt sehr, dass es da halt auch um Teamwork geht. Der Bär dem Eichhörnchen hilft, das Eichhörnchen dem Bär hilft.
4: Und das macht halt Spaß und wir spielen richtig gespannt, in welches Land wir kommen und wo der Frechdachs ist.
5: Vielleicht geht's ja auch nach Frankreich, England, vielleicht geht's halt auch nach Deutschland.
10: Rascal's Escape heißt das Spiel, das wir euch hier vorgestellt haben. Es ist für Kinder ab 6 Jahre. Ihr könnt es auf Smartphone oder Tablet, auf dem PC und auch auf der Nintendo Switch spielen. Als Demo gibt's das kostenlos und die Vollversion kostet 15 €.

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Sommer. Und hier in der Maus bekommt ihr den passenden Song dazu. Das sind Esther Graf und Oswald mit ihrem neuen Song Sommer. Es ist

0: Was passiert eigentlich an eurer Schule im Lehrerzimmer? Das wisst ihr nicht. Dann geht's euch so wie den meisten Kindern in der Schule. Das Lehrerzimmer ist ja so ein geheimnisvoller Ort. Kaum jemand war je drin und die Lehrer und Lehrerinnen machen ein riesiges Geheimnis drum. Wahrscheinlich, weil sie die Popcornmaschine und das Bällebad ganz für sich behalten wollen. Grund genug für uns, mal eine kleine Truppe von Spionen in so ein Lehrerzimmer zu schicken, um zu schauen, was dort wirklich vor sich geht. 4 mutige Kinder haben wir ausgesucht und Mausreporterin Hanna.
1: Ich bin zu Besuch in der Klasse 3a an der Grundschule Donrath. Mit 4 Kindern aus dieser Klasse startet gleich die geheime Mission Lehrerzimmer. Ideen, wie es da aussehen könnte, hat aber die ganze Klasse.
2: Ich sage, dass es im Lehrerzimmer auf jeden Fall ein paar gemütliche Stühle gibt, ein paar Tische, eine Kaffeemaschine, gemütliche Teppiche und sowas.
3: Notfallkasten und ein Elefantenhaus.
4: Ein Teller mit ganz viel Schokolade und Süßigkeiten.
5: Ich denke, im Lehrerzimmer ist ein Trampolin.
6: Eine Eismaschine, ganz viel Süßigkeiten und auch die Lösungen für die Kopfrechentests und Tester.
7: Vielleicht auch eine kleine Achterbahn.
8: Und vielleicht machen die nachts da auch immer Party.
1: Party im Lehrerzimmer. Echt jetzt? Ich schaue skeptisch zur Klassenlehrerin Frau Steger drüber, aber die zuckt nur mit den Schultern, als wüsste sie von nichts. Höchste Zeit, dem auf den Grund zu gehen. Das mache ich zusammen mit
9: Mathilda,
10: Tom,
11: Ben
1: und
12: Toni.
1: Und wir starten jetzt zur
13: Mission Lehrerzimmer.
14: Okay. Hier die Treppe runter und dann müssen wir mal zum Lehrerzimmer.
1: Die Eingangstür zum Lehrerzimmer ist wunderbar geeignet für unsere Mission. Die hat nämlich ein Fenster.
14: Wir sehen die Lehrer, die arbeiten und an ihrem Computer sitzen und vielleicht sogar Sachen korrigieren.
15: 1, 2, 3.
16: Hallo.
1: Das Lehrerzimmer ist ein großer Raum, der am hinteren Ende um die Ecke geht. Was ist hier vorne?
17: Das ist der Erste-Hilfe-Kasten.
18: Und hier sind Schränke und Regale und die reden hier drüber Noten und irgendeiner hat gerade eben gesagt 2 Punkte und so.
1: Wir lassen die Lehrerin erstmal weiter quatschen in ihrer Konferenz und schauen uns den einen Schrank genauer an. Da stehen 2 goldene Pokale drauf.
18: Also das sind Wanderpokale von Handballturnieren oder so.
19: Und das ist beides der erste Platz, beide.
1: Von hier aus können wir aber noch was viel Spannenderes sehen, nämlich was da um die Ecke steht.
18: Eine Couch und Kekse sind da auf diesem Tisch.
1: Das müssen wir erkunden gehen. Wir schleichen rüber und schnappen uns die Keksdose.
20: Alles leer, alles leer.
1: Sollen wir alle mal Probe sitzen? Wollt ihr euch mal mit aufs Sofa setzen? Das Sofa ist ein bisschen hart, aber
18: man könnte auch hier drauf schlafen.
14: Da ist eine Küche mit Kaffeemaschine und da sehe ich auch Süßigkeiten. Da hinten ist auch noch eine Packung Nutella, die offen ist.
1: Direkt neben der Couch-Ecke sitzen ein paar Lehrerinnen zusammen. Das ist Team 3. Die unterrichten alle in der 3. Klasse.
21: Was wird denn in den Konferenzen so gesprochen?
22: Gestern haben wir tatsächlich in der Konferenz die Zeugnisse besprochen für Mathematik. Wir besprechen aber auch Projekte, die anstehen, Projektwochen. Also so ganz viele Sachen, einmal natürlich auch was den Unterricht betrifft, aber einmal auch so die Organisation der Schule.
18: Spielt ihr Spiele hier im Lehrerraum?
23: Ah, du hast das Spiel gesehen, was hier vorne liegt, ne? Ja, das ist ehrlich gesagt nicht für hier das Lehrerzimmer, sondern ich lagere das hier nur und nehme das dann immer mit, wenn ich das im Unterricht brauche.
1: Ich frage die Lehrerin noch, wo sie denn die ganzen spaßigen Sachen versteckt haben. Das Schwimmbad und die Eismaschine.
24: Nein, die Eismaschine haben wir, glaube ich, schon.
25: Das ist mal unser Eisfach. Das sind noch Überbleibsel vom heißen Sommer. Da hatten wir ein bisschen Eis als Reserve hier.
1: Wir haben genug gesehen. Das Team von Mission Lehrerzimmer schleicht sich unauffällig wieder raus.
26: Schönen Dank.
1: Draußen sammeln wir unsere Eindrücke. Also erstmal, meint Ben, da sah alles ganz normal aus.
18: Aber als ich dann in die eine Ecke da geguckt habe, habe ich mir gedacht, nicht mehr ganz normal. Dass die Schokolade und Nutella essen dürfen und wir nicht, das ist unfair.
1: In ihrem Frühstück dürfen die Kinder nämlich nichts Süßes haben.
9: Leider hat er nicht die Lösung gesehen. Die haben die nämlich, glaube ich, auch im Lehrerzimmer meistens versteckt oder in ihren iPads abfotografiert. Und die können alles nachspinksen und müssen nicht selber rechnen, aber wir müssen alles rechnen und schreiben selber aus dem Kopf.
1: Ha, wir haben also wohl nicht alle Schätze im Lehrerzimmer entdeckt.
25: Aber habt ihr trotzdem das Gefühl, war Mission Lehrerzimmer jetzt erfolgreich?
9: Ja, schon.
10: Ja.
25: Okay, dann haben wir High Five, oder? Richtig gute Spionagearbeit.
0: Hätten wir dieses Rätsel auch gelöst. Vielen Dank an unsere mutigen Spione, Mausreporterin Hanna. Wisst ihr Bescheid, wenn ihr morgen wieder in die Schule geht?

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1: Ja, ja, ja, ja.
0: Hier sind sie mit ihrem Song Irgendwo auf dem Heimweg.
1: Ey, ey.

Wenn ihr Fußball spielt, so richtig in einer Mannschaft, mit Turnieren gegen andere Teams, dann wisst ihr, da kann es schon mal richtig heiß hergehen. Wenn was nicht klappt, wenn ein Tor daneben geht zum Beispiel, wenn der Schiri nicht so entscheidet, wie man selbst das vielleicht getan hätte, dann gibt's schon mal Stress, aber der kommt manchmal gar nicht von den Kindern auf dem Spielplatz.

0: Spielfeld, sondern von den Eltern, die am Rand stehen. Mausreporterin Luisa war bei einem besonderen Verein, dem SuS Rünte aus Bergkamen in der Nähe von Düsseldorf. Nein, von Dortmund. Und hier gibt's Regeln für Kinder und für Eltern. Und deswegen gibt's hier keinen Zoff.
1: Samstagnachmittag auf dem Fußballplatz in Bergkamen. Es nieselt und es ist kalt. Doch das hält hier niemanden ab zu zocken, auch Jonas nicht.
2: Weil es mir Spaß macht, einfach Fußball zu spielen, auch gegen andere Mannschaften.
1: Fußball macht Spaß, na klar, zusammen sein mit den Freunden, rennen, Tore schießen und am Ende gewinnen. Aber was, wenn mal ein Schuss daneben geht? Dann kann die Stimmung schnell kippen. Janelle hat das auch schon mitbekommen.
2: Also bei meiner früheren Mannschaft war da so ein Vater von einem Spieler von uns. Der hat die ganze Zeit seinen Sohn angeschrien und unser Team angeschrien. Und das hat sehr genervt. Und der Sohn von ihm hat dann auch geheult und alles.
1: So lange rumschreien, bis einer heult? Geht gar nicht, finden Janelle und die anderen Jungs und Mädels vom SuS Rünte.
2: Ja, und dann hat der Vater... Hat dann auch irgendwann aufgehört, weil er immer Ärger bekommen hat dafür. Und irgendwann musste er auch vom Platz, dann kam er nie wieder. Ich finde das auch nicht gut, wenn man so rumschreit und so.
1: Auch Lotta hat schon Stress auf dem Rasen mitgekriegt.
3: Da hatten wir auch eine Mannschaft, da waren die Eltern einfach manchmal nicht so nett und haben auch manchmal Spielerinnen von uns beleidigt.
1: Weil das nicht passieren soll, hat der Verein von Jonas, Janelle und Lotta angefangen, Elternabende zu veranstalten. Hier wird nochmal erklärt, wie sie sich beim Spiel verhalten sollen. Eben nicht einfach reinschreien und erst recht nicht motzen.
2: Dass die Eltern vielleicht ihre Kinder unterstützen und nicht so viel Druck aufbauen auf die Kinder.
3: Ich habe das Gefühl, dass es sehr hilft, weil die Eltern dadurch entspannter werden und auch die Situation verstehen und sie sich dann auch vorstellen, wie das für die Kinder ist und einfach anders auch reagieren. Und auch die Kinder weiter aufbauen, anstatt zu sagen, hey, warum machst du das? Mach's doch besser.
1: Natürlich sind nicht alle Erwachsenen so. Die meisten wollen ja auch, dass ihre Kinder vor allem Spaß beim Fußballspielen haben. Mit manchen geht dann vielleicht mal der Ehrgeiz durch. Gut, dass Spielerinnen wie Amy und Lotta da echte Sportsfreundinnen sind.
4: Wenn wir jetzt zum Beispiel verlieren, dann, also das ist nicht gut, aber da müssen wir nicht auskommen, aber nächstes Mal werden wir es schaffen.
3: Wir sind zwar alle ein bisschen traurig, aber wir motivieren uns gegenseitig und sagen, nächstes Mal schaffen wir es. Und auch wenn welche traurig sind, kommt das ganze Team und tröstet die Person.
1: Auch für die Kinder gelten Regeln. Zum Beispiel zuhören, wenn der Trainer erklärt. Akzeptieren, was der Schiedsrichter entscheidet. Oder wenn man gefoult wird, und das kann halt mal passieren, dann entschuldigen, hochhelfen, weitermachen. Und das Wichtigste, dass alle zusammenhalten.
3: So von den Jungs wird auch nicht gesagt, Mädchen können kein Fußball spielen, sondern die nehmen es einfach so und wir sind eigentlich einfach ein riesiges Team.
1: Obwohl um die 600 Menschen im Verein sind, hat hier keiner das Gefühl, in unterschiedlichen Mannschaften zu spielen. Das findet auch Timo.
5: Also ich finde den Verein sehr besonders, weil der Teamgeist wird auch sehr gestärkt. Und ganz oft ist es auch so, im Training werden einzelne Personen rausgenommen und da wird explizit nochmal zum Beispiel erklärt, was man besser machen kann oder was man auch zu Hause zum Beispiel üben kann. Annahmen mit dem Kopf oder so, finde ich recht gut.
1: Zusammenhalten, nett zueinander sein und vor allem Spaß haben. Das ist

0: als ich in der Grundschule war. Da hatte ich zwei Wellensittiche, Bonnie und Mickey. Bonnie wurde leider nicht besonders alt und dann war Mickey plötzlich alleine. Und damit er sich nicht so einsam fühlt, haben wir ihm einen kleinen Spiegel in den Käfig gehängt. Das war zwar nicht so gut wie ein echter Vogelfreund, aber immerhin hat er mit dem Spiegelbild immer viel geredet und auch mal so ein Küsschen mit dem Schnabel verteilt. Ich habe mich damals oft gefragt, merkt Mickey das, dass er das selbst ist da im Spiegel oder denkt er jetzt wirklich, dass da ein anderer Vogel sitzt in seinem Käfig? Auch Mausreporterin Annelien hat diese Frage keine Ruhe gelassen. Können Tiere sich im Spiegel erkennen? Und um das rauszufinden, ist sie in den Krefelder Zoo gegangen und hatte auch noch ein bisschen Unterstützung dabei.
1: Die 8-jährige Quinn und ihre Freundin Fria stehen vor dem Eingang zum Krefelder Zoo. In ihren Händen halten sie Spiegel, denn heute wollen sie testen, ob Tiere ihr Gesicht darin erkennen können. Für die beiden jedenfalls ist klar, was sie sehen, wenn sie in den Spiegel schauen.
2: Mich und einen Baum.
3: Augen, Nase, Mund, Zähne, Ohren, Haare und Gesicht.
1: Kinder erkennen sich meistens ab einem Alter von etwa 1,5 Jahren im Spiegel. Vorher denken sie häufig, das Spiegelbild sei ein Spielpartner. Ähnliches, so vermuten Quinn und Fria, wird auch passieren, wenn sie Affen einen Spiegel vorhalten.
3: Ich würde sagen, dass die irgendwas mit dem Spiegel machen, weil sie denken, dass es nicht sie sind, weil sie haben ja bestimmt noch nie einen Spiegel gesehen oder sowas.
2: Also die sehen sich so und denken, wer ist das jetzt?
1: Am neuen Affenhaus des Krefelder Zoos treffen die beiden den Tierpfleger Daniel Paternostro-Schmidt. Er wird heute den drei Schimpansen des Zoos Spiegel geben. Allerdings nicht Frias und Quinns, sondern extra angefertigte Spiegel aus Plastik, die nicht so schnell kaputt gehen. Außerdem braucht er für das kleine Experiment bunte Fingerfarbe.
4: Wir werden gleich einmal gucken, ob die drei Tiere Limbo, Bali und Yuma ans Gitter kommen. Und dann werde ich denen ein bisschen was Leckeres geben und gucken, ob ich in dem Zusammenhang denen so ein bisschen Fingerfarbe ins Gesicht tupfen, schmieren oder wie auch immer kann. Fingerfarbe ist ja jetzt nicht giftig, also das ist nicht schlimm, wenn die das jetzt auch irgendwie ablecken oder so. Und dann werden wir sehen, ob ich denen dann den Spiegel geben kann und die Farbe dann im Zweifel im Spiegel sehen.
1: Tatsächlich nutzen auch Wissenschaftlerinnen und Wissenschaftler diesen Trick mit dem farbigen Punkt, um festzustellen, ob Tiere sich im Spiegel erkennen können. Denn wenn sie sich so bunt angemalt nach einem Blick in den Spiegel beispielsweise an die Stirn fassen, um den Punkt zu entfernen, weiß man, dass sie sich erkannt haben. Und das will Daniel jetzt auch mit den Schimpansen testen. Also lockt er die Tiere mit Früchten an und schafft es tatsächlich, ihnen einen roten Punkt auf die Stirn zu malen.
5: Alle haben jetzt Farbe, glaube ich. Ja, doch alle.
6: Aber noch kein Spiegel, ne?
5: Nee.
7: Der erste geht schon raus.
5: Der zweite hinterher. Nein. Da hat er jetzt den Spiegel. Der beachtet den aber nicht.
1: Die Schimpansen Limbo, Bali und Yuma gehen immer wieder an den kleinen Handspiegeln vorbei, die Tierpfleger Daniel ins Gehege gelegt hat. Yuma schaut sogar kurz mal rein, geht dann aber direkt weiter. Die Spiegel scheinen sie nicht zu interessieren. Stattdessen klettern sie über hängende Seile, essen Gemüse, pulen Weintrauben aus einem Holzklotz heraus oder legen sich einfach nur auf die faule Haut. Quinn kann sich gut vorstellen, woran es scheitert.
3: Ich glaube, die haben nicht immer Lust auf alles. Man kann die ja auch nicht zwingen, jetzt einfach so jetzt mit den Sachen zu spielen. Vielleicht haben die gerade nicht so Lust auf Spielen, vielleicht ist heute nicht so ihr Tag.
1: Dabei verrät uns Petra Schwinn vom Krefelder Zoo, dass es im alten Affenhaus mal eine Gorilladame namens Tumba gab, die richtig geschickt mit Spiegeln umgehen konnte.
8: Die hatte wohl sichtlich irgendwas zwischen den Zähnen vom Gemüse hängen. Und die Pfleger haben beobachtet, dass sie also sich gemüht hat, das rauszupulen. Es hat aber nicht funktioniert. Und dann kam man spontan auf die Idee, weil gerade ein Spiegel da war, ihr den Spiegel vorzuhalten. Und sie hat tatsächlich spontan ihr Spiegelbild genutzt, um zu schauen, wo ist das und diesen störenden Gemüserest dann aus den Zähnen zu bekommen.
1: Affen können also ihr Spiegelbild erkennen, wenn sie denn Lust drauf haben. Dabei sind Affen nicht die einzigen Tiere, die den sogenannten Spiegeltest bestehen, sagt Tierpfleger Daniel.
4: Man weiß, dass das Menschenaffen und auch Delfine und Elefanten und auch Rabenvögel grundsätzlich zu der Lage sind, sich im Spiegel zu erkennen. Da hat man überall diesen Spiegeltest gemacht. Das ist halt der Beweis dazu, dass das Tier dieses Bewusstsein von sich selbst hat und auch einfach in der Lage ist, sich selbst im Spiegel zu sehen. Weil jetzt ein Hund oder eine Katze, die erkennen das nicht. Also die gehen eigentlich davon aus, naja, das ist irgendwie ein Artgenosse.
1: Sogar Schweine sollen dazu in der Lage sein, sich im Spiegel zu erkennen. Quinn und Fria haben an diesem Tag im Zoo zwar nicht das Glück, die Schimpansen dabei beobachten zu können, der Besuch war aber trotzdem interessant, sagt Quinn.
3: Ich fand es spannend, dass man mal gesehen hat, was die so aus Langeweile machen. Dass die einfach nur rumsitzen, sich ein Nest bauen, dass die eben sehr gut klettern können und dass auch die Älteren so richtig gut klettern können.
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Hallo, mein Name ist Luana, ich bin 7 Jahre alt und ich wünsche mir von Digga das Lied. Mein Hobby ist Ferien und ich grüße damit alle meine Freunde und das gesamte Mausteam. Tschüss!

0: Ich bin ja ein kleiner Angsthase. Ich erschrecke mich schon, wenn ich eine Spinne im Keller sehe. Das ist mir gerade passiert. Und ich habe ziemlich laut geschrien. Die Spinne dagegen war ganz ruhig. Na klar, denn Spinnen können ja gar keine Geräusche machen. Oder vielleicht doch. Mausreporterin Doro hat sich mal schlau gemacht.
1: Ich glaube, dass Spinnen nicht reden können und ich glaube, dass sie auch keine Ohren haben.
2: Ich glaube es auch nicht, weil ansonsten würde man das, glaube ich, sehen, wenn man näher an die rangeht.
3: Ich glaube, dass beides nicht. Ich glaube aber, dass sie so Schallwellen aufnehmen können.
4: Und damit ist die Koala-Klasse der GGS Struck in Remscheid schon mitten im Thema. Spinnen haben keine Ohren und keine Stimme wie wir. Aber geben sie trotzdem Geräusche von sich? Welche der drei Antworten ist richtig? Ist es Nummer 1, sie geben keine Geräusche von sich? Ist es Nummer 2, sie geben ein hohes Pfeifen von sich, das für uns Menschen aber nicht hörbar ist? Oder ist es Nummer 3, sie reiben ihre Tastbeine aneinander? Dadurch entstehen Vibrationen, die andere Spinnen wahrnehmen können.
1: Ich nehme die Nummer 1. Ja, also ich glaube, dass sie gar kein Geräusch machen.
2: Ich denke die Nummer 2, weil Spinnen müssen sich ja auch irgendwie unterhalten.
3: Ich denke die Nummer 2, wegen das Pfeifen hört oft mal im Wald.
5: Ich glaube das dritte.
6: Ich nehme die Nummer 3.
7: Spinnen hören, wenn man ihr Spinnennetz anfasst, kommt so eine Welle. Und dann hören die das mit ihren Beinen, fühlen das.
4: Es ist Nummer 3. Spinnen reiben ihre Tastbeine aneinander. Dadurch entstehen Vibrationen, die andere Spinnen spüren können. Und manche Spinnenarten können tatsächlich mit ihren Beinen hören. Sie haben nämlich besondere Sinneszellen an den Beinen, die so ähnlich funktionieren wie das Trommelfell in unserem Ohr. Für uns Menschen sind die Vibrationen der Spinnen in den allermeisten Fällen nicht hörbar. Forschern aus den USA ist es aber gelungen, diese Geräusche bei großen Spinnen einzufangen und hörbar zu machen. Bei männlichen Wolfsspinnen, die ein Weibchen anlocken wollen. Und dieses Vibrieren und Trommeln klingt so. Spinnen erzeugen also Laute, indem sie ihre Beine aneinander reiben oder auf den Untergrund trommeln. Und manche Spinnenarten können tatsächlich mit ihren Beinen hören.

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1: Hallo, ich bin Mila. Ich bin 4 Jahre alt und ich grüße meinen Hund Kili und meine Mama. Und ich wünsche mir das Lied Bibi und die Nacht.

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1: Hallo, ich heiße Helge, ich bin 7 Jahre alt. Ich wünsche mir das Lied 194 Länder von Mark Forster.

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1: Hallo, ich bin Serafin. Ich wünsche mir das Lied Hausmeister Klaus und ich grüße meine Brüder, meine Familie und meine Hunde. Tschüss.
2: 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Hausmeister Klaus spielt einen von seinen Tracks.
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1: Hallo, ich bin Lena, bin 7 Jahre alt und ich wünsche mir, dass Nils sei, wie du bist, von Schule der magischen Tiere. Und damit grüße ich meine Familie und das Maus, die Elefant, die Maus, der Elefant und die

0: Hallo,
1: wir sind Charlotte
2: und Theo
1: und wir wünschen uns das Lied Fata Morgana von Nina Schuber. Tschüss und ganz liebe Grüße an das ganze Maus-Team und Maus, Elefant und Ente und an den rosa Elefanten.

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1: Hallo, ich bin der Janis, ich bin 8 Jahre alt und ich wünsche mir das Lied Laminia Malzong von Davis & Jesko Band und damit grüße ich meine Familie und meine Freunde. Tschüss!
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1: Hallo, ich bin Lia und Juli. Wir sind 5 und 4 Jahre alt und wir wünschen uns das Lied Das Rote

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1: Hallo, ich heiße Lara, ich bin 6 Jahre alt und ich wünsche mir Major Tom von Peter und ich grüße das ganze Maus-Team. Tschüss!

0: Marc.
1: Hallo, ich bin Maria, bin 8 Jahre alt und ich wünsche mir das Lied Macarena und ich grüße meine Familie.

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1: Hi, ich bin Lilou und ich würde mir gerne das Lied In a Perfect World wünschen und grüße damit ganz herzlich das Mausteam, Felix und Moritz vom Pfadfinderstamm im Wuppertal und der Pfadfinderstamm Wildkatzen.

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2: Hallo, hier ist der Vico. Ich wünsche mir das Lied Komme, geh nie wieder. Und damit grüße ich meine Familie, die Klasse, das ganze Mausteam, die Maus, Elefant und Ente. Tschüss.

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1: Ich wünsche mir das Lied Mein Hobby Ferien von Beta. Und ich bin Marcel.

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1: Hallo, mein Name ist Charlotte und die Jahre

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1: Hallo, ich heiße Lukas, bin von Düsseldorf und ich wünsche mir das Lied KI Million.
0: Kann man mit künstlicher Intelligenz auch Musik machen? Die Maus hat's ausprobiert und zusammen mit einer KI einen Song geschrieben. Hier kommt das KI Million.
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1: Die Maus, was sonst?

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1: Schon eine Ahnung, worum es heute geht, Maus?
2: Ich habe schon mal eine Rosane gefunden, die habe ich noch.
3: Manche sind gestreift und manche sind gefleckt.
1: Rosa, gestreift oder gefleckt, was könnte es sein? Unterhosen vielleicht?
2: Man kann sich auch eine Kette draus basteln.
1: Nee, Unterhosen sind es wohl eher nicht.
4: 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Heute
5: mit Muscheln am Strand, einem Fischer und seiner Frau, Perlen und wie sie entstehen und natürlich mit der Maus und dem Elefanten. Today, with shells at the beach, a fisherman and his wife, how pearls are formed, and of course with mouse and elephant. Das war Englisch.
1: Hallo zusammen, schön, dass ihr dabei seid. Ich bin's, Verena. Hey, ich freue mich auch, euch drei hier wiederzusehen. Ich bin nämlich erst gerade aus den Ferien zurück und Maus, Elefant und Ente und ich, wir haben uns noch gar nicht getroffen. Ihr drei, ihr seht genauso gut aus, wie ich mich erholt habe. Nein, also nicht von euch, meine ich. Einfach so vom Alltag erholt. Ich war nämlich am Meer. Da kann ich immer am besten abschalten. Und zwar war ich in Frankreich an der Atlantikküste unterwegs. Und da gibt es unendlich viele von den Dingern, um die es heute bei uns geht.
2: Was ist das?
3: Die sind dribbelig. Von innen sind die glatt.
2: Von außen haben die so Rillen. Es gibt kleine, große, dicke und dünne.
3: Das sind zwei Hälften aufeinander.
2: Ich habe schon mal eine rosane gefunden, die habe ich noch.
3: Manche sind gestreift und manche sind gefleckt.
2: Manche sind auch orange. Meine Freundin hat in Holland welche gefunden. Die findet man am Strand und im Wasser. Die wohnen im Sand.
3: Es gibt auch welche, die sind ganz lang.
2: Es gibt auch im Restaurant so welche, die kann man so aufklappen und dann kann man innen drin das essen.
6: In manchen sind noch Perlen drin.
2: Oder Tiere.
7: Das sind richtige Lebewesen.
2: Die wohnen da drin. So hören die sich an. Man kann sich auch eine Kette draus basteln.
8: Da hört man das Meer rauschen. Wenn man die ans Ohr hält.
2: Raschel. Ruschel. Kuschel.
3: Gesucht ist die Muschel.
1: Hier, ich habe euch natürlich auch ein paar mitgebracht. Also die hier, die hat zum Beispiel schon ein Loch. Da könnte ich dir einen Kettenanhänger draus machen, Maus. Und die hier, die ist noch zu. Vielleicht wohnt da noch wer drin.
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0: So, da tauchen wir wieder auf. Und ich wollte euch nochmal eine ganz besondere von meinen Muscheln hier zeigen. Die hier, die schillert nämlich von innen so rosa, silber, grau, weiß, bläulich, grün, würde ich sagen. Irgendwie von allem etwas. Und das nennt man Perlmutt. Das glänzt eben wie eine Perle. Vielleicht war da ja sogar mal eine drin. Ich habe keine Ahnung, ist nur so eine Idee. Hanna hat uns nämlich dazu was gefragt.
1: Hallo, ich bin die Hanna und ich bin 4 Jahre alt und ich habe eine Frage. Wie wachsen eigentlich Perlen?
0: Wie wachsen Perlen? Das erklärt uns jetzt meine Namensvetterin, Mausreporterin Verena.
2: Woher kommt eine Perle nur? Es ist ein Zufall der Natur.
3: Perlen wachsen in Muscheln. Also nicht in allen Muscheln, sondern nur in einigen wenigen Arten. Und auch nicht, weil ein Sandkorn ins Innere der Muschel fällt und daraus eine Perle wächst. Das denken ja viele. In der Regel bildet sich nur dann eine Perle, wenn ein Fremdkörper in die Muschel eindringt und sie verletzt. Zum Beispiel eine Wurmlarve, die sich durch die Schale ins weiche Muschelfleisch bohrt. Oder ein Splitter von der Schale, der ins Muschelfleisch geraten ist, weil zum Beispiel ein Krebs versucht hat, die Muschel zu fressen. Der weiche Muschelkörper schließt dann den Fremdkörper in hartes Perlenmaterial ein, sodass er keinen Schaden mehr anrichten kann. Man hat sogar schon winzige Fische im Inneren von Perlen gefunden. Auch die wurden offenbar eingeschlossen, nachdem sie in den weichen Muschelkörper eingedrungen waren.
2: Und wie entsteht der Perlenschein? Das Innere muss außen sein.
3: Beim Spaziergang am Strand liegen ja viele Muschelschalen im Sand herum. Die Schalen sind auf der Außenseite oft dunkel, schwarz oder braun und glänzen auch nicht. Aber auf der Innenseite sind sie seidig glatt und schimmern in schönen Farben, violett zum Beispiel oder rosa. Das, was da so toll glänzt, ist Perlmutt. Und jetzt wird's spannend. Eine Perle ist nämlich gewissermaßen eine eingestülpte Muschelschale, die ihr Inneres nach außen kehrt. Die Schale einer Muschel wird nämlich vom sogenannten Muschelmantel hergestellt. Der Muschelmantel ist der Teil des weichen lebenden Muschelkörpers, der direkt an der Muschelschale anliegt. Ein bisschen wie eine Haut. Wenn der Muschelmantel die Schale der Muschel bildet, scheidet er dafür zuerst hartes Material aus. Das ist die Außenseite der Muschelschale. Und die überzieht er am Ende von innen nochmal mit einer dünnen Schicht Perlmutt. Bei einer Perle arbeitet der Muschelmantel quasi verkehrt herum. Wenn ein Fremdkörper ins Innere der Muschel geraten ist, dann reißt er dabei meistens ein bisschen was vom Mantelgewebe mit. Und dieses Mantelgewebestückchen wächst nun um den Eindringling herum und schließt ihn ein und fängt dann an, Schalenmaterial nach innen abzugeben. Also erst Außenschalenmaterial und am Ende kommt das Perlmutt als Überzug über die kleine Kugel, in die der Fremdkörper eingeschlossen ist. Fertig ist die Perle.
2: Wer Perlen findet auf der Welt, hat vielleicht Glück und bald viel Geld.
3: In der Natur kommen Perlen eher selten vor. Und von denen sind auch nur wenige kugelrund und makellos glänzend. Deshalb sind schöne Naturperlen so wertvoll und sehr teuer. Dass es auch günstigere Perlenketten aus echten Perlen zu kaufen gibt, liegt daran, dass wir Menschen es geschafft haben, Perlen zu züchten. Dafür wird ein Stückchen vom Mantel einer Muschel in das Weichgewebe einer anderen Muschel übertragen, meistens mit einem kleinen Kügelchen Perlmutt dabei, das auch aus einer anderen Muschel gestanzt wurde. Der Mantel wächst um den fremden Perlmuttkern herum und bildet, wenn alles gut geht, eine Perle. Das Tolle ist, Perlen können so, wie sie aus der Muschel herauskommen, einfach verwendet werden. Sie brauchen keinen Schliff wie Diamanten, bloß eine kleine Bohrung durch die Mitte, damit sie auf eine Kette gefädelt werden können.
0: Klasse! Und so eine Perlenkette kann ja wirklich wunderschön aussehen. Ich habe leider noch keine Perlen gefunden in Muscheln, aber ich finde, aus so kleinen Muscheln hier kann man ja auch total schöne Ketten basteln. Oft haben die ja sogar schon ein kleines Loch zum Auffädeln. Ja, wie die hier. Guck mal. Ich habe eine Idee. Sollen wir uns da draußen einen eigenen Piratenschatz basteln?

0: Also vom Seeräuber-Opa Fabian kriegen wir, glaube ich, nichts Großartiges für unseren Piratenschatz. Ich denke, da müssen wir wohl selber mal runtertauchen. Kommt ihr mit?
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0: Mr. Props hat sich da für uns durch die Wellen gepaddelt und gesungen. Genau die richtige Musik, finde ich, um am Strand abzuhängen. Oder vielleicht, um sich seine Muschelsammlung nochmal anzugucken. Ich könnte mir vorstellen, dass Theo zum Beispiel dabei diese Frage eingefallen ist, mit der er uns angerufen hat.
1: Hallo, ich bin Theo aus Rothenburg. Ich bin 7 Jahre alt und meine Frage lautet, warum finde ich Muscheln eigentlich nur am Strand und nie an Flussufern?
0: Stimmt, genau. Ich meine, da gibt's ja auch manchmal Strände oder jedenfalls so flache Stellen, wo man Muscheln suchen könnte. Achtung, ich glaube, die nächste Welle hier, die bringt uns die Antwort auf
2: die Frage des Tages.
3: Wenn Sturm ist und das Meer in riesigen Wellen auf den Strand bricht, dann sind oft viele Muscheln dabei. Miesmuscheln, Scheidemuscheln oder Herzmuscheln zum Beispiel. Muscheln sind Schalenweichtiere, die meistens am Meeresboden leben. Manchmal auch an Uferfelsen oder Landungsbrücken. Sie kleben sich mit ihrem eigenen Schleim am Untergrund fest. Dann öffnen sie ihre Schalen ein kleines bisschen, um das Meerwasser zu filtern. Sie leben nämlich von klitzekleinen Pflanzen und Algenteilen, die im Wasser schwimmen. Wenn Muscheln sterben, liegen nur noch ihre Schalen im Meer. Und durch die Wellen werden sie mitgerissen und an Land gespült. Und da fallen sie uns sofort auf, als tolle Sammelschätze im Urlaub. Aber Muscheln kommen in fast jedem Gewässer vor, in Seen, Flüssen, Bächen und Teichen. Da leben zwar andere Arten, aber auch dort sind sie lebende Klärwerke, denn sie filtern viele Liter Wasser pro Stunde. Und dadurch wird das Wasser viel klarer und sauberer. Allerdings bekommen wir sie nicht so schnell zu Gesicht wie am Meer. Und das hat 4 Gründe.
4: Erstens.
3: Es gab immer schon viel weniger Muscheln im Süßwasser, also zum Beispiel in Seen und Flüssen, als im Salzwasser. Weniger Arten und weniger Tiere.
4: Zweitens.
3: Muscheln sind im Laufe der Zeit weniger geworden. Sie sind sehr empfindliche Tiere und überleben es meistens nicht lange, wenn sich ihr Lebensraum schnell verändert. Wenn das Wasser aufgrund des Klimawandels immer wärmer wird zum Beispiel. Wenn Düngemittel von Feldern in Bäche und Teiche sickern. Und wenn Bagger kommen und das Flussbett tiefer machen, damit da Schiffe fahren können. Die Zahl der Muscheln ist in den vergangenen Jahrzehnten stark zurückgegangen. Früher haben die Menschen eine viel größere Chance gehabt, Muscheln an Seen und Bächen zu finden.
4: Drittens.
3: Muschelschalen sind im Meer viel dicker und haltbarer als in Seen und Flüssen. Die harten Schalen bestehen hauptsächlich aus Kalzit, auch Kalk genannt. Das ist ein Mineral. In Meerwasser ist viel mehr Kalzit drin.

Also, vielleicht findet Theo demnächst auch mal an einem Flussufer eine klitzekleine Muschel. Mausreporterin Jana hat uns erklärt, es gibt sie da auch, nur sind sie viel kleiner und viel zerbrechlicher. Danke Theo für deine Frage und danke an Jana für die super Muschelkunde. Jetzt gibt's wieder Muschelfunde, musikalische von Geraldino.

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1: Ich habe euch ja am Anfang schon erzählt, dass ich gerade in Frankreich am Atlantik Urlaub gemacht habe. Da gibt es was sehr Beliebtes und das heißt Fußfischen. Pêche à pied auf Französisch, also eigentlich zu Fuß fischen. Und zwar läuft man da bei Ebbe über den Strand, also so durch Watt und Schlick und guckt mal, was das Meer so dagelassen hat. Muscheln, Krebse, Meeresschnecken, alles lebendige Tiere, die man sich zum Essen sammelt. Jawohl. Die kocht man dann und zum Teil kann man die auch so essen. Das sind richtige Delikatessen und ein paar davon habe ich auch probiert. Köstlich. Ja, okay, ich verstehe, das muss man mögen, klar. Und man muss auch wissen, was man, wovon, wie viel und in welcher Größe überhaupt da sammeln darf. Es gibt nämlich in jeder Region bestimmte Regeln. Die stehen dann auf Schildern am Strand oder man bekommt so einen Zettel im Rathaus oder in der Touristeninfo. Und dann kann man mit Schäufelchen und Hake losziehen. Und wenn man das aber noch nie gemacht hat, dann ist es gut, wenn man sich ein paar Tipps holt, wo man suchen muss. Und mir hat das mal der Papa von einer Freundin

Hündin gezeigt. An kleinen Atemlöchern im Sand erkennt man nämlich zum Beispiel, ob sich da eine lebendige Muschel vergraben hat. Und jede Muschel hinterlässt ein anderes Muster im Sand. Das ist echt faszinierend, wer und was sich da alles versteckt.

0: Ich habe euch ja eben schon vom Zu-Fuß-Fischen erzählt. Was man dabei auch finden kann dort am Atlantik, sind Austern. Ich liebe Austern. Das sind Muscheln mit einer ganz dicken Schale, ungefähr so groß wie meine Handfläche. Und die knackt man auf mit einem Spezialmesser und dann kann man die ausschlürfen. Ungefähr so. Ja, ist nicht jedermanns Sache, weil im Mund sind die nämlich ganz wabbelig und salzig, aber ich finde, die schmecken einfach pur nach Meer und ich mag das total, aber nur, wenn ich auch am Meer bin. Und diesen Urlaub habe ich mir ganz oft welche auf dem Markt geholt, da werden die direkt von Austernzüchtern verkauft. Und weil Austern in Frankreich so beliebt sind, werden die dort auch gezüchtet. Mausreporterin Naila hat für uns so eine Austernfarm besucht. Sie war in der Bretagne, das ist ganz im Westen von Frankreich.
1: Grün und grau schimmern die Austern. Ihre Schale ist schuppig und hat zwei Teile. Eine Art kleine Schüssel mit einem Deckel drauf. Die Auster ist ein Weichtier und braucht die Schale als Schutz. Zuerst wachsen die Austern von Jeff, dem Austernbauern, in einer kleinen Bucht.
2: Wir arbeiten mit der Natur und es macht Spaß, die Austern aufzuziehen. Also alles in allem ist es ein echt toller Beruf.
1: Mit 3 Monaten sind die Austernbabys gerade mal 1 Zentimeter groß. Die kleine Bucht ist für die Austern perfekt. Wegen Ebbe und Flut, also den Gezeiten, ist mal Hochwasser und dann wieder Niedrigwasser in der Bucht. Und so wird sie 2-mal am Tag mit frischem Wasser durchgespült. Nach 3 Jahren holt Jeff die Austern aus der Bucht.
2: Die Austern werden jetzt im Sommer per Hand ausgesucht. Es ist sehr warm und die Austern vermehren sich in der Zeit. Da sind sie immer sehr zerbrechlich.
1: In der Nähe seines Austernrestaurants hat er unter Wasser seine Felder. So wie ein Kartoffelbauer seine Felder hat, hat Jeff seine Meeresfelder. Dort wachsen die Austern weiter, bis sie fast so groß sind wie ein Geodreieck. Dann verkauft Jeff die Austern, auch in seinem Restaurant. Sie werden mit einem speziellen Messer geöffnet. Dort essen die Gäste sie meistens nur mit etwas Zitronensaft.
2: Ja, es gibt viele Eltern, die ihren Kindern Austern zum Essen geben. Das ist sehr gut für den Körper. Die Kinder von vielen meiner Kunden essen die Austern schon mit 4, 5, 6 Jahren, weil sie es mögen. Der Geschmack ist salzig und süß, wenn man sie im Mund hat.
1: Auch Jeff hatte schon als Kind viel mit Austern zu tun. Seine Großeltern und seine Eltern waren Austernbauern. In seiner Familie ist es Tradition, Austernbauer zu sein.
2: Ich habe mit 10 angefangen. Da habe ich wie viele andere Kinder in den Ferien und am Wochenende meinen Eltern bei der Arbeit geholfen. Mit 20 habe ich dann studiert und danach habe ich das Unternehmen übernommen. Und ich hoffe, dass meine Kinder nach mir weitermachen mit der Austernzucht.
1: Jeff ist jetzt 38 Jahre alt und verkauft seine Austern in seinem Restaurant. Aber auch weltweit, sogar bis nach China. 120 Tonnen Austern pro Jahr. So viel wiegen ungefähr 40 Elefanten.
0: So viele habe ich natürlich nicht geschafft im Urlaub. Man kauft die übrigens immer im Dutzend, also 12. Oder ein halbes Dutzend geht natürlich auch. Und also mal 6 Austern schlürfen, so. Das schaffe ich locker.

0: Gott, was ist denn das für ein Schatten hinter dem Riff da? Das ist ja ein weißer Hai.
1: Oh nein.
0: Komm schnell, zurück zum U-Boot.
1: Ein weißer Hai.
0: Und ich schwimme so schnell, wie ich kann. Und ganz kurz, bevor ich sein Abendessen werde, tauche ich endlich auf.
2: So, genug gebadet.
3: Jetzt aber raus aus der Wanne.

0: Wer jetzt ein blaues Wunder erlebt, das sind der Fischer Hein und seine Frau Ilsebill. Vielleicht kennt ihr ja das Märchen von den Brüdern Grimm. Wenn nicht, dann könnte es auch für euch ein blaues Wunder werden. Hört mal, was die zwei erleben.
1: Es war einmal ein
2: Zauberer. Ich sah zwei gebratene Hühner fliegen.
3: Es war einmal ein Fischer und seine Frau. Die wohnten zusammen in einem alten Topf dicht an der See. Der Fischer ging alle Tage hin, um zu angeln. Und er angelte und angelte. Einmal ging die Angel auf den Grund, tief hinunter. Und als der Fischer sie heraufholte, zog er einen großen Butt heraus. Da sagte der Fisch zu ihm: Hör, Fischer, lass mich leben. Ich bin kein rechter Fisch. Ich bin ein verwünschter Prinz. Nun, sagte der Mann, du brauchst nicht so viele Worte zu machen. Einen Fisch, der sprechen kann, den hätte ich so schon schwimmen lassen. Damit setzte er den Hut wieder ins klare Wasser und ging zu seiner Frau. Mann, hast du heute nichts gefangen? Nein, ich fing einen Fisch, der sagte, er wäre ein verwünschter Prinz. Da habe ich ihn wieder schwimmen lassen. Hast du dir denn nichts gewünscht? Was hätte ich mir wünschen sollen? Ach, das ist doch schlimm, hier immer so im Abfall zu wohnen. Das ist eklig und stinkt. Du hättest uns doch eine kleine Hütte wünschen können. Geh noch einmal hin und rufe ihn. Der Mann wollte nicht recht, wollte aber seiner Frau nicht zuwider sein und ging hin an die See. Mantje, Mantje, Timpe, Tee, Butje, Butje in der See. Meine Frau, die Ilsebill, will nicht so, wie ich gern will. Da kam der Fisch angeschwommen und sagte: Na, was will sie denn? Ach, ich hatte dich doch gefangen gehabt. Und meine Frau hat gesagt, ich hätte mir auch was wünschen sollen. Sie mag nicht mehr länger in einem Topf wohnen. Sie möchte gerne eine Hütte haben. Geh nur hin, sagte der Fisch. Sie hat sie schon. Da ging der Mann hin. Und seine Frau saß nicht mehr in einem Topfe, aber eine kleine Hütte stand da. Komm nur, sieh, nun ist es doch viel besser. Ja, so soll's bleiben. Nun wollen wir recht vergnügt leben. Das wollen wir uns erst bedenken. Am anderen Morgen wachte die Frau zuerst auf. Und sie sah von ihrem Bett aus das herrliche Land vor sich liegen. Mann, steh auf und guck einmal aus dem Fenster. Sieh, können wir nicht König werden über all dieses herrliche Land? Geh hin zum Fisch, wir wollen König sein. Er wollte nicht hingehen, ging aber doch hin. Mantje, Mantje, Timpe, Tee, Butje, Butje in der See. Meine Frau, die Ilsebill, will nicht so, wie ich gern will. Nun, was will sie denn? Ach, sie will König werden. Geh nur hin, sie ist es schon. Da ging der Mann hin und dachte, er wolle nach Hause gehen. Als er aber dort ankam, da stand dort ein großes Schloss. Mit einem großen Turm und herrlichem Zierrat daran. Ach, Frau, bist du nun König?
4: Ja, nun bin ich König.
3: Ach, Frau, was ist das schön, wenn du König bist. Nun wollen wir auch nichts mehr wünschen.
4: Nein, Mann, mir wurde die Zeit und Weile zu lang. Ich kann das nicht mehr aushalten. Geh hin zum Fisch. König bin ich. Nun muss ich auch Papst werden.
3: Ach, Frau, was willst du nicht alles? Papst kannst du nicht werden. Papst ist nur einmal in der Christenheit. Das kann er doch nicht.
4: Mann, das für ein Schnack. Kann er König machen, kann er auch Papst machen. Ich bin König und du bist nur mein Mann. Geh sofort hin.
3: Willst du wohl hingehen? Da wurde er bang und ging hin.
5: Mantje, Mantje, Timpetee, Butje, Butje in der See. Meine Frau, die Ilsebill, die will nicht so, wie ich gern will.
3: Nun, was will sie denn?
5: Ach, sie will Papst werden.
3: Geh nur hin. Sie ist es schon. Alles war mit tausenden und abertausenden Lichtern erleuchtet. Und seine Frau war in lauter Gold gekleidet und hatte 3 große goldene Kronen auf. Frau, bist du nun Papst? Ja, ich bin Papst. Da stellte er sich hin und sah sie so recht an. Und das war, als wenn er in die helle Sonne sähe. Ach, Frau, was ist das schön, wenn du Papst bist. Sie saß aber ganz steif wie ein Klotz und rührte und regte sich nicht. Frau, nun sei zufrieden. Jetzt bist du Papst. Nun kannst du nichts mehr werden. Das will ich mir erst bedenken. Damit gingen sie beide zu Bett. Doch sie war nicht zufrieden und die Gier ließ sie nicht schlafen. Sie überlegte immer, was sie noch werden könnte. Mittlerweile wollte die Sonne aufgehen und als sie das Morgenrot so heraufkommen sah, ha, dachte sie, kann ich nicht auch die Sonne und den Mond aufgehen lassen? Mann, wach auf, geh hin zum Fisch, ich will werden wie der liebe Gott.
1: Frau,
3: was
1: sagtest du?
3: Gott.
1: Ach, Frau, das kann der Fisch nicht. Ich bitte dich, geh in dich und bleibe Papst.
3: Da kam sie in helle Wut. Ich halt's nicht aus. Ich halt's nicht länger aus. Willst du gleich hingehen? Mantje! Mantje!
6: Was will sie denn?
3: Gott!
6: Geh nur hin. Sie sitzt schon wieder am alten Topfe. Dort sitzen sie noch beide.
3: Bis zum heutigen Tag.
0: Tja, also ich nehme mit, wer eine Hütte am Meer hat, der sollte damit auch zufrieden sein. Ich glaube, also ich wäre das sofort. Wobei am Meer Urlaub machen können, das ist ja auch schon was richtig Tolles. Und da bin ich auch mehr als zufrieden mit. Hier kommt jetzt ein ganz alter Song, ein Klassiker über die Liebe zum Meer von Bobby.

0: Da segelt er davon übers Meer, um seine große Liebe zu finden. Bobby Darin. Bye bye. Schöner Song. Das Original ist übrigens auf Französisch. La Mer. So, und jetzt mal kurz weg vom Meer und vom Strand zu Selma. Die schwimmt am liebsten im Schwimmbad. Und was sie daran so liebt, hat sie uns verraten. Hier im
1: Maus-Freundebuch.
2: Ich heiße Selma.
1: So alt bin ich.
2: 9,5 Jahre alt.
1: So sehe ich aus.
2: Ich bin mittelgroß, habe mittellang eher blonde Haare, weil meine braunen Haare sind eher unter meinen blonden Haaren. Und trage eigentlich lieber kurze Sachen als lange. Und Jeans trage ich nicht gerne, weil die sind, finde ich, sehr unbequem. Damit kann man nicht so gut rennen oder klettern oder sonst was.
1: Das ist typisch für mich.
2: Typisch Selma ist, ich habe eigentlich fast nie keine Energie mehr und ich plapper die ganze Zeit und meine Schwester und meine Familie regt das manchmal ein bisschen auf und ich schauspieler sehr gerne und erschrecke auch gerne meinen kleinen Bruder.
1: Das mache ich am liebsten.
2: Ich treffe mich sehr gerne mit meinen Freunden, gucke aber auch gerne Fernseher oder höre Hörspiel oder gehe ins Schwimmbad. Ja, aber ich tanze auch gerne.
1: Diesen Sport mag ich am liebsten.
2: Schwimmen. Im Wasser ist man halt so leicht wie eine Feder auch und man kann so coole Sachen machen und ist auch halt eine mega schöne Erfrischung. Ich mache auch richtig gerne Sprints im Wasser. Das ist einfach das schnellste Schwimmen, was man kann.
1: Mein Lieblingstier.
2: Ich liebe Katzen und Hunde finde ich auch toll. Aber Delfine oder Löwen sind, glaube ich, meine Lieblingstiere. Oder Pumas oder Tiger. Aber Bienen sind auch tolle Tiere. Und ich mag eigentlich ziemlich viele Tiere, außer Haie, Spinnen, Schlangen, Skorpione. Halt gefährliche Tiere.
1: Diese Farbe mag ich besonders.
2: Ich finde Gelb toll. Rot finde ich auch super. Oder Grün und Blau. Eigentlich mag ich alle Farben.
1: Bist du Maus, Ente oder Elefant?
2: Die Ente sieht cool aus. Der Elefant, der ist halt voll schwer und kann nicht so Trampolin hüpfen oder sowas. Die Maus ist so normal. Deshalb mag ich die Ente voll gerne.
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0: Wenn ihr da rein wollt ins Maus-Freundebuch, dann ruft uns an und erzählt uns einfach kurz was über euch. Und besonders wichtig, lasst eine Telefonnummer da, damit wir euch zurückrufen können. Unsere ist
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Könnt ihr das erkennen? Es ist so schnell. Es kommt näher.

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1: Sag mal, was ist denn deine Superkraft im Wasser, Maus? Und deine, Elefant? Oh, ja, sehr gut. Die nasse Wassertrompete. Ich glaube, sowas in der Art hat Herr Lauderbach auch für uns. In der Musikschule.
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5: Herr Lauderbach.
6: Hallo, Lennart. Du hier? Wolltet ihr nicht in den Urlaub diese
5: erst
6: Woche?
5: Erst mal ein paar Tagen. Mama war ja. Erstmal alleine kurz verreist.
6: Aha, und du wolltest nicht mit?
5: Selbsterfahrungsurlaub auf Sri Lanka mit Meditation und so?
6: Verstehe. Hat sie dir wenigstens was mitgebracht?
5: Voll die schöne Muschel. Schauen Sie mal, da hört man das Meer rauschen, ja, wenn man die sich ans Ohr hält.
6: Ich muss dich enttäuschen, lieber Lennart.
5: Ja?
6: Das sind nur die eigenen Ohrgeräusche.
5: Ich weiß.
6: Die verstärkt werden, wenn
5: Seien Sie
6: man,
5: doch nicht so fantasielos. Die kennen noch viel mehr.
6: Ja? Ui.
5: Da kann man sogar Musik drauf machen.
6: Das ist ja eine astreine Muscheltrompete.
5: Eine was?
6: Ein Blasinstrument aus einer Muschel. Nennt man auch Schneckenhorn.
5: Aha.
6: Da spielen wir direkt mal einen Song drauf, okay?
5: Das wird schwierig. Im Grunde kann die nur einen Ton und so ein bisschen kann man das variieren, wenn man hier mit dem Finger so...
6: Ja. Wer ist hier fantasielos? Man kann auch mit einem Ton super Lieder spielen.
5: Glauben Sie?
6: Kennst du das hier?
5: Ja, mal gehört, glaube ich.
6: Cake by the Ocean. Super Party-Song. Und passt ja auch voll vom Text.
5: Ja?
6: Machen wir aus Kuchen am Ozean Muschel aus dem Meer.
5: Das geht?
6: Aber hallo, ich singe, du spielst. Achtung, die Flut kommt.
5: Okay.
6: Ne Muschel.
5: Muschel.
6: Kann voll die Trompete sein, wirst schon sehen. Hörst du?
5: Kann ich.

0: Siehste, man nennt mich auch den Meister des Schneckenhorns.
1: Klasse!
0: Den Mann, der sogar einer Muschel den Fang entlockt.
1: Respekt!
0: Du lernst halt vom Besten.
1: Mhm. Man könnte ja eigentlich gleich ein ganzes Album aufnehmen mit dieser Muscheltrompete.
0: Auf die Gefahr, dass du mich wieder fantasielos findest, ich glaube, das ist dann doch übertrieben. Was soll das denn für ein Album sein?
1: Wieso? Ich höre schon die Werbung. Nach dem großen Erfolg von Kuschelrock 1 bis 14.
0: Ja.
1: Kommt jetzt.
0: Ja.
1: Muschelrock.
0: Boah, das war aber ein schäbiges Wortspiel.
1: Tja, ich lerne halt vom Besten.

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1: Okay, was wir alles hatten heute. Muschelschmuck. Muscheln zum Sammeln, zum Essen und Schlürfen. Muscheln mit Perle und ohne und sogar Muschelrock. Ich finde, es hat sich jetzt ausgemuschelt. Ab jetzt wird gekuschelt. Wir sagen tschüss, liebe Muschelfreunde und Mausfans, eure Verena.
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2: Habt ihr eine Uroma oder einen Opa, die nicht mehr ganz so fit sind, aber noch zu Hause wohnen können? Oft haben die ja so ein Armband mit einem Notfallknopf zum Hilfe holen. Nur was, wenn das Armband im Schlafzimmer liegt, aber sie im Wohnzimmer hingefallen sind? Genau dafür haben ein paar junge Leute eine coole Lösung entwickelt. Und zwar ein intelligentes Notrufsystem, das merkt, wenn im Alltag älterer Menschen irgendwas nicht so ist wie sonst. Wenn sie zum Beispiel nicht pünktlich um 7 Uhr morgens ihre Kaffeemaschine anmachen. Das Besondere daran ist nämlich, das Notrufsystem überwacht den Strom- und den Wasserverbrauch. Und wenn da was anders ist als sonst, werden automatisch die Angehörigen benachrichtigt. Die können dann gucken, ob die Uroma Hilfe braucht oder ob sie heute ausnahmsweise einfach mal länger geschlafen hat.
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3: Ich freue mich, dass ihr dabei seid. Hier ist Elke und ihr seid bei der Maus. Ein Bär, ein Eichhörnchen und ein frecher Dachs auf Europareise. Das ist kein Film und auch kein Buch, sondern ein Computerspiel, mit dem ihr spielend Europa kennenlernen könnt. Sophia, Theo und Paul haben es schon gespielt und nehmen euch jetzt mal mit in die Welt von Rascal's Escape.
4: Hallo, ich heiße Eichhörnchen. Willkommen in meinem gemütlichen kleinen Baumhaus.
5: Das Eichhörnchen, das hat halt so einen ganz großen, puscheligen Schwanz und ist halt klein und es kann gut klettern. Und man steuert die Controller, dass das so gehen und springen kann. Und das Eichhörnchen ist halt auch total süß.
4: Ob mein Freund Bär wohl noch schläft? Lass uns in Bärs Höhle nachsehen.
6: Wenn man mit einem Controller spielt, kann man halt mit einer bestimmten Taste zu den Bär switchen. Wir haben jetzt auch einen zweiten Controller und damit können wir dann den Bär steuern.
7: Guten Morgen, Eichhörnchen. Ich bewege mich genau wie Eichhörnchen, aber statt zu springen, kann ich stampfen. Mit Stampfen kann man versteckte Objekte aufdecken oder den Weg freimachen.
3: Der starke Bär und das flinke Eichhörnchen suchen im Spiel Rascal's Escape ihren Freund, einen frechen Dachs. Rascal ist ausgebüxt und reist gerade quer durch Europa. Bär und Eichhörnchen folgen seinen Spuren und lernen dabei verschiedene europäische Städte und deren Einwohner kennen.
5: Wir sind jetzt gerade mit dem Flugzeug in so einer fremden Stadt gelandet. Und da gibt es so eine Biene und die hilft uns bestimmt jetzt weiter.
8: Willkommen in Brügge.
4: In welchem Land liegt Brügge?
8: Brügge ist eine kleine Stadt in Belgien. Die Menschen in Brügge sprechen Niederländisch. Wir Bienen können euch helfen, die Sprache zu verstehen.
7: Danke für deine Hilfe, Biene.
6: Im Spiel liegt jetzt hier überall Blütenstaub und den müssen wir einsammeln und dann übersetzen die Bienen fremde Sprachen für uns.
3: Sobald Paul, Sophia und Theo in der Stadt genug Blütenstaub gefunden haben, können sie die tierischen Einwohner verstehen.
9: Hallo! Musselen mit frietjes ist het nationale Gerecht van België.
4: Muscheln mit Pommes sind das Nationalgericht Belgiens.
7: Die würden wir gerne probieren.
9: Als je me verse musselen brengt, kan ik een portie voor je maken?
4: Aber wenn wir dir frische Muscheln bringen, dann kannst du uns eine Portion machen.
3: Um Frechdachs zu finden, müssen wir im Spiel immer wieder spezielle Aufgaben lösen. Dabei lernen wir fremde Sprachen kennen, probieren das Essen und entdecken einheimische Sehenswürdigkeiten.
6: Wir haben jetzt die Muscheln abgegeben und wir haben jetzt dafür halt einen Hinweis gekriegt, dass Frechdachs in der Nähe des Glockenturms war.
10: Dieser sogenannte Belfried ist 83 Meter hoch und die Sehenswürdigkeit in Brügge. Bär und Eichhörnchen müssen ganz oben im Turm die Glocken läuten, um an den nächsten Hinweis zu kommen. Wieder gilt es, die Fähigkeiten der beiden clever zu nutzen und sich gegenseitig zu helfen.
6: Ich musste mich auf so ein Podest der Kirche stellen und dann ist Eichhörnchen auf mich gesprungen, auf die Schultern von Bär und dann auf die Fensterbänke der Kirche. So ist er halt dadurch hochgekommen.
9: Super! Die Glocke! So leide! Ich will dir meine Dankbarkeit tonen.
7: Du möchtest uns deine Dankbarkeit zeigen?
4: Hast du gesehen, wo Frechdachs hingegangen ist?
9: Raskau will weg aus Brügge.
7: Frechdachs will Brügge verlassen? Wohin?
9: Ga naar de haven en vraag Bever om hulp.
4: Okay, wir gehen zum Hafen und bitten Bieber um Hilfe. Ich glaube, Bär, die Reise könnte länger dauern als erwartet.
7: Keine Sorge, wir werden Frechdachs einholen und wieder nach Hause fahren.
10: Raskals Escape Frechdachs auf Reisen ist ein spannendes Abenteuerspiel. Ohne Werbung, ohne In-App-Käufe. Für alle Kinder, die Lust haben, verschiedene Städte in Europa kennenzulernen und knifflige Rätsel zu lösen.
6: Mir gefällt sehr, dass es da halt auch um Teamwork geht. Der Bär dem Eichhörnchen hilft, das Eichhörnchen dem Bär hilft.
5: Und das macht halt Spaß und wir spielen richtig gespannt, in welches Land wir kommen und wo der Frechdachs ist.
6: Vielleicht geht's ja auch nach Frankreich, England, vielleicht geht's halt auch nach Deutschland.
11: Rascals Escape heißt das Spiel, das wir euch hier vorgestellt haben. Es ist für Kinder ab 6 Jahre. Ihr könnt es auf Smartphone oder Tablet, auf dem PC und auch auf der Nintendo Switch spielen. Als Demo gibt's das kostenlos und die Vollversion kostet 15 €.

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0: endlich Sommer. Und hier in der Maus bekommt ihr den passenden Song dazu. Das sind Esther Graf und Oswald mit ihrem neuen Song Sommer.
1: Es

0: Was passiert eigentlich an eurer Schule im Lehrerzimmer? Das wisst ihr nicht. Dann geht's euch so wie den meisten Kindern in der Schule. Das Lehrerzimmer ist ja so ein geheimnisvoller Ort. Kaum jemand war je drin und die Lehrer und Lehrerinnen machen ein riesiges Geheimnis drum. Wahrscheinlich, weil sie die Popcornmaschine und das Bällebad ganz für sich behalten wollen. Grund genug für uns, mal eine kleine Truppe von Spionen in so ein Lehrerzimmer zu schicken, um zu schauen, was dort wirklich vor sich geht. 4 mutige Kinder haben wir ausgesucht und Mausreporterin Hanna.
1: Ich bin zu Besuch in der Klasse 3a an der Grundschule Donrath. Mit 4 Kindern aus dieser Klasse startet gleich die geheime Mission Lehrerzimmer. Ideen, wie es da aussehen könnte, hat aber die ganze Klasse.
2: Ich sage, dass es im Lehrerzimmer auf jeden Fall ein paar gemütliche Stühle gibt, ein paar Tische, eine Kaffeemaschine, gemütliche Teppiche und sowas.
3: Notfallkasten und ein Elefantenhaus.
4: Ein Teller mit ganz viel Schokolade und Süßigkeiten.
5: Ich denke, im Lehrerzimmer ist ein Trampolin.
6: Eine Eismaschine, ganz viel Süßigkeiten und auch die Lösungen für die Kopfrechentests und Tester.
7: Vielleicht auch eine kleine Achterbahn.
8: Und vielleicht machen die nachts da auch immer Party.
1: Party im Lehrerzimmer, echt jetzt? Ich schaue skeptisch zur Klassenlehrerin Frau Steger drüber, aber die zuckt nur mit den Schultern, als wüsste sie von nichts. Höchste Zeit, dem auf den Grund zu gehen. Das mache ich zusammen mit
9: Mathilda,
10: Tom, Ben
1: und
11: Toni.
1: Und wir starten jetzt zur
12: Mission Lehrerzimmer.
13: Okay. Hier die Treppe runter und dann müssen wir mal zum Lehrerzimmer.
1: Die Eingangstür zum Lehrerzimmer ist wunderbar geeignet für unsere Mission. Die hat nämlich ein Fenster.
13: Wir sehen die Lehrer, die arbeiten und an ihrem Computer sitzen und vielleicht sogar Sachen korrigieren.
14: 1, 2, 3.
15: Hallo.
1: Das Lehrerzimmer ist ein großer Raum, der am hinteren Ende um die Ecke geht. Was ist hier vorne?
16: Das ist der Erste-Hilfe-Kasten.
17: Und hier sind Schränke und Regale und die reden hier drüber Noten und irgendeiner hat gerade eben gesagt 2 Punkte und so.
1: Wir lassen die Lehrerin erstmal weiter quatschen in ihrer Konferenz und schauen uns den einen Schrank genauer an. Da stehen 2 goldene Pokale drauf.
17: Also das sind Wanderpokale von Handballturnieren oder so.
18: Und das ist beides der erste Platz, beide.
1: Von hier aus können wir aber noch was viel Spannenderes sehen, nämlich was da um die Ecke steht.
17: Eine Couch und Kekse sind da auf diesem Tisch.
1: Das müssen wir erkunden gehen. Wir schleichen rüber und schnappen uns die Keksdose.
19: Alles leer, alles leer.
1: Sollen wir alle mal Probe sitzen? Wollt ihr euch mal mit aufs Sofa setzen? Das Sofa ist ein bisschen hart, aber
17: man könnte auch hier drauf schlafen.
13: Da ist eine Küche mit Kaffeemaschine und da sehe ich auch Süßigkeiten. Da hinten ist auch noch eine Packung Nutella, die offen ist.
1: Direkt neben der Couch-Ecke sitzen ein paar Lehrerinnen zusammen. Das ist Team 3. Die unterrichten alle in der 3. Klasse.
20: Was wird denn in den Konferenzen so gesprochen?
21: Gestern haben wir tatsächlich in der Konferenz die Zeugnisse besprochen für Mathematik. Wir besprechen aber auch Projekte, die anstehen, Projektwochen. Also so ganz viele Sachen, einmal natürlich auch was den Unterricht betrifft, aber einmal auch so die Organisation der Schule.
17: Spielt ihr Spiele hier im Lehrerraum?
22: Ah, du hast das Spiel gesehen, was hier vorne liegt, ne? Ja, das ist ehrlich gesagt nicht für hier das Lehrerzimmer, sondern ich lagere das hier nur und nehme das dann immer mit, wenn ich das im Unterricht brauche.
1: Ich frage die Lehrerin noch, wo sie denn die ganzen spaßigen Sachen versteckt haben. Das Schwimmbad und die Eismaschine.
23: Eine Eismaschine, glaube ich, suchst
24: du da. Das ist unser Eisfach. Das sind noch Überbleibsel vom heißen Sommer. Da hatten wir ein bisschen Eis als Reserve hier.
1: Wir haben genug gesehen. Das Team von Mission Lehrerzimmer schleicht sich unauffällig wieder raus.
25: Schönen Nachmittag.
1: Draußen sammeln wir unsere Eindrücke. Also erstmal, meint Ben, da sah alles ganz normal aus.
13: Aber als ich dann in die eine Ecke da geguckt habe, habe ich mir gedacht, nicht mehr ganz normal. Dass die Schokolade und Nutella essen dürfen und wir nicht, das ist unfair.
1: In ihrem Frühstück dürfen die Kinder nämlich nichts Süßes haben.
9: Leider hat er nicht die Lösung gesehen. Die haben die nämlich, glaube ich, auch im Lehrerzimmer meistens versteckt oder in ihren iPads abfotografiert. Und die können alles nachspinksen und müssen nicht selber rechnen, aber wir müssen alles rechnen und schreiben selber aus dem Kopf.
1: Ha, wir haben also wohl nicht alle Schätze im Lehrerzimmer entdeckt.
10: Aber habt ihr trotzdem das Gefühl, war Mission Lehrerzimmer jetzt erfolgreich?
9: Ja, schon.
11: Ja.
10: Okay, dann immer High Five, oder? Richtig gute Spionagearbeit.
0: Hätten wir dieses Rätsel auch gelöst. Vielen Dank an unsere mutigen Spione, Mausreporterin Hanna. Wisst ihr Bescheid, wenn ihr morgen wieder in die Schule geht?

0: Wenn ihr Fußball spielt, so richtig in einer Mannschaft mit Turnieren gegen andere Teams, dann wisst ihr, da kann's schon mal richtig heiß hergehen. Wenn was nicht klappt, wenn ein Tor daneben geht zum Beispiel, wenn der Schiri nicht so entscheidet, wie man selbst das vielleicht getan hätte, dann gibt's schon mal Stress, aber der kommt manchmal gar nicht von den Kindern auf dem Spielfeld, sondern von den Eltern, die am Rand stehen. Mausreporterin Luisa war bei einem besonderen Verein, dem SuS Rünte aus Bergkamen in der Nähe von Düsseldorf. Nein, von Dortmund. Und hier gibt's Regeln für Kinder und für Eltern und deswegen gibt's hier keinen Zoff.
1: Samstagnachmittag auf dem Fußballplatz in Bergkamen. Es nieselt und es ist kalt. Doch das hält hier niemanden ab zu zocken, auch Jonas nicht.
2: Weil es mir Spaß macht, einfach Fußball zu spielen, auch gegen andere Mannschaften.
1: Fußball macht Spaß, na klar, zusammen sein mit den Freunden, rennen, Tore schießen und am Ende gewinnen. Aber was, wenn mal ein Schuss daneben geht? Dann kann die Stimmung schnell kippen. Janelle hat das auch schon mitbekommen.
2: Also bei meiner früheren Mannschaft war da so ein Vater von einem Spieler von uns. Der hat die ganze Zeit seinen Sohn angeschrien und unser Team angeschrien. Und das hat sehr genervt. Und der Sohn von ihm hat dann auch geheult und alles.
1: So lange rumschreien, bis einer heult? Geht gar nicht, finden Janelle und die anderen Jungs und Mädels vom SuS Rünte.
2: Ja, und dann hat der Vater... Hat dann auch irgendwann aufgehört, weil er immer Ärger bekommen hat dafür. Und irgendwann musste er auch vom Platz, dann kam er nie wieder. Ich finde das auch nicht gut, wenn man so rumschreit und so.
1: Auch Lotta hat schon Stress auf dem Rasen mitgekriegt.
3: Da hatten wir auch eine Mannschaft, da waren die Eltern einfach manchmal nicht so nett und haben auch manchmal Spielerinnen von uns beleidigt.
1: Weil das nicht passieren soll, hat der Verein von Jonas, Janelle und Lotta angefangen, Elternabende zu veranstalten. Hier wird nochmal erklärt, wie sie sich beim Spiel verhalten sollen. Eben nicht einfach reinschreien und erst recht nicht motzen.
2: Dass sie

0: Eltern vielleicht ihre Kinder unterstützen und nicht so viel Druck aufbauen auf die Kinder.
1: Ich habe das Gefühl, dass es sehr hilft, weil die Eltern dadurch entspannter werden und auch die Situation verstehen und sie sich dann auch vorstellen, wie das für die Kinder ist und einfach anders auch reagieren. Und auch die Kinder weiter aufbauen, anstatt zu sagen, hey, warum machst du das? Mach's doch besser.
2: Natürlich sind nicht alle Erwachsenen so. Die meisten wollen ja auch, dass ihre Kinder vor allem Spaß beim Fußballspielen haben. Mit manchen geht dann vielleicht mal der Ehrgeiz durch. Gut, dass Spielerinnen wie Amy und Lotta da echte Sportsfreundinnen sind.
3: Wenn wir jetzt zum Beispiel verlieren, dann, also das ist nicht gut, aber da müssen wir nicht auskommen, aber nächstes Mal werden wir es schaffen.
1: Wir sind zwar alle ein bisschen traurig, aber wir motivieren uns gegenseitig und sagen, nächstes Mal schaffen wir es. Und auch wenn welche traurig sind, kommt das ganze Team und tröstet die Person.
2: Auch für die Kinder gelten Regeln. Zum Beispiel zuhören, wenn der Trainer erklärt. Akzeptieren, was der Schiedsrichter entscheidet. Oder wenn man gefoult wird, und das kann halt mal passieren, dann entschuldigen, hochhelfen, weitermachen. Und das Wichtigste? Dass alle zusammenhalten.
1: So von den Jungs wird auch nicht gesagt, Mädchen können kein Fußball spielen, sondern die nehmen es einfach so und wir sind eigentlich einfach ein riesiges Team.
2: Obwohl um die 600 Menschen im Verein sind, hat hier keiner das Gefühl, in unterschiedlichen Mannschaften zu spielen. Das findet auch Timo.
4: Also ich finde den Verein sehr besonders, weil der Teamgeist wird auch sehr gestärkt. Und ganz oft ist es auch so, im Training werden einzelne Personen rausgenommen und da wird explizit nochmal zum Beispiel erklärt, was man besser machen kann oder was man auch zu Hause zum Beispiel üben kann. Annahmen mit dem Kopf oder so, finde ich recht gut.
2: Zusammenhalten, nett zueinander sein und vor allem Spaß haben. Das ist

0: als ich in der Grundschule war. Da hatte ich zwei Wellensittiche, Bonnie und Mickey. Bonnie wurde leider nicht besonders alt und dann war Mickey plötzlich alleine. Und damit er sich nicht so einsam fühlt, haben wir ihm einen kleinen Spiegel in den Käfig gehängt. Das war zwar nicht so gut wie ein echter Vogelfreund, aber immerhin hat er mit dem Spiegelbild immer viel geredet und auch mal so ein Küsschen mit dem Schnabel verteilt. Ich habe mich damals oft gefragt, merkt Mickey das, dass er das selbst ist da im Spiegel oder denkt er jetzt wirklich, dass da ein anderer Vogel sitzt in seinem Käfig? Auch Mausreporterin Annelene hat diese Frage keine Ruhe gelassen. Können Tiere sich im Spiegel erkennen? Und um das rauszufinden, ist sie in den Krefelder Zoo gegangen und hatte auch noch ein bisschen Unterstützung dabei.
1: Die 8-jährige Quinn und ihre Freundin Fria stehen vor dem Eingang zum Krefelder Zoo. In ihren Händen halten sie Spiegel, denn heute wollen sie testen, ob Tiere ihr Gesicht darin erkennen können. Für die beiden jedenfalls ist klar, was sie sehen, wenn sie in den Spiegel schauen.
2: Mich und einen Baum.
3: Augen, Nase, Mund, Zähne, Ohren, Haare und Gesicht.
1: Kinder erkennen sich meistens ab einem Alter von etwa 1,5 Jahren im Spiegel. Vorher denken sie häufig, das Spiegelbild sei ein Spielpartner. Ähnliches, so vermuten Quinn und Fria, wird auch passieren, wenn sie Affen einen Spiegel vorhalten.
3: Ich würde sagen, dass die irgendwas mit dem Spiegel machen, weil sie denken, dass es nicht sie sind, weil sie haben ja bestimmt noch nie einen Spiegel gesehen oder sowas.
2: Also die sehen sich so und denken, wer ist das jetzt?
1: Am neuen Affenhaus des Krefelder Zoos treffen die beiden den Tierpfleger Daniel Paternostro-Schmidt. Er wird heute den drei Schimpansen des Zoos Spiegel geben. Allerdings nicht Frias und Quinns, sondern extra angefertigte Spiegel aus Plastik, die nicht so schnell kaputt gehen. Außerdem braucht er für das kleine Experiment bunte Fingerfarbe.
4: Wir werden gleich einmal gucken, ob die drei Tiere Limbo, Bali und Yuma ans Gitter kommen. Und dann werde ich denen ein bisschen was Leckeres geben und gucken, ob ich in dem Zusammenhang denen so ein bisschen Fingerfarbe ins Gesicht tupfen, schmieren oder wie auch immer kann. Fingerfarbe ist ja jetzt nicht giftig, also das ist nicht schlimm, wenn die das jetzt auch irgendwie ablecken oder so. Und dann werden wir sehen, ob ich denen dann den Spiegel geben kann und die Farbe dann im Zweifel im Spiegel sehen.
1: Tatsächlich nutzen auch Wissenschaftlerinnen und Wissenschaftler diesen Trick mit dem farbigen Punkt, um festzustellen, ob Tiere sich im Spiegel erkennen können. Denn wenn sie sich so bunt angemalt nach einem Blick in den Spiegel beispielsweise an die Stirn fassen, um den Punkt zu entfernen, weiß man, dass sie sich erkannt haben. Und das will Daniel jetzt auch mit den Schimpansen testen. Also lockt er die Tiere mit Früchten an und schafft es tatsächlich, ihnen einen roten Punkt auf die Stirn zu malen.
5: Alle haben jetzt Farbe, glaube ich. Ja, doch, alle.
6: Aber noch kein Spiegel, ne?
7: Der erste geht schon raus.
8: Der zweite hinterher. Nein. Da hat er jetzt den Spiegel.
1: Die Schimpansen Limbo, Bali und Yuma gehen immer wieder an den kleinen Handspiegeln vorbei, die Tierpfleger Daniel ins Gehege gelegt hat. Yuma schaut sogar kurz mal rein, geht dann aber direkt weiter. Die Spiegel scheinen sie nicht zu interessieren. Stattdessen klettern sie über hängende Seile, essen Gemüse, pulen Weintrauben aus einem Holzklotz heraus oder legen sich einfach nur auf die faule Haut. Quinn kann sich gut vorstellen, woran es scheitert.
3: Ich glaube, die haben nicht immer Lust auf alles. Man kann die ja auch nicht zwingen, jetzt einfach so jetzt mit den Sachen zu spielen. Vielleicht haben die gerade nicht so Lust auf Spielen, vielleicht ist heute nicht so ihr Tag.
1: Dabei verrät uns Petra Schwinn vom Krefelder Zoo, dass es im alten Affenhaus mal eine Gorilladame namens Tumba gab, die richtig geschickt mit Spiegeln umgehen konnte.
9: Die hatte wohl sichtlich irgendwas zwischen den Zähnen vom Gemüse hängen. Und die Pfleger haben beobachtet, dass sie also sich gemüht hat, das rauszupulen. Es hat aber nicht funktioniert. Und dann kam man spontan auf die Idee, weil gerade ein Spiegel da war, ihr den Spiegel vorzuhalten. Und sie hat tatsächlich spontan ihr Spiegelbild genutzt, um zu schauen, wo ist das und diesen störenden Gemüserest dann aus den Zähnen zu bekommen.
1: Affen können also ihr Spiegelbild erkennen, wenn sie denn Lust drauf haben. Dabei sind Affen nicht die einzigen Tiere, die den sogenannten Spiegeltest bestehen, sagt Tierpfleger Daniel.
4: Man weiß, dass das Menschenaffen und auch Delfine und Elefanten und auch Rabenvögel grundsätzlich zu der Lage sind, sich im Spiegel zu erkennen. Da hat man überall diesen Spiegeltest gemacht. Das ist halt der Beweis dazu, dass das Tier dieses Bewusstsein von sich selbst hat und auch einfach in der Lage ist, sich selbst im Spiegel zu sehen. Weil jetzt ein Hund oder eine Katze, die erkennen das nicht. Also die gehen eigentlich davon aus, naja, das ist irgendwie ein Artgenosse.
1: Sogar Schweine sollen dazu in der Lage sein, sich im Spiegel zu erkennen. Quinn und Fria haben an diesem Tag im Zoo zwar nicht das Glück, die Schimpansen dabei beobachten zu können, der Besuch war aber trotzdem interessant, sagt Quinn.
3: Ich fand es spannend, dass man mal gesehen hat, was die so aus Langeweile machen. Dass die einfach nur rumsitzen, sich ein Nest bauen, dass die eben sehr gut klettern können und dass auch die Älteren so richtig gut klettern können.
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10: Also ich bin die Camille.
11: Ich bin die Aurelie.
10: Und wir wünschen uns ein Affe wie ich.

Hallo, mein Name ist Luana, ich bin 7 Jahre alt und ich wünsche mir von Digga das Lied. Mein Hobby ist Ferien und ich grüße damit alle meine Freunde und das gesamte Mausteam. Tschüss!

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1: Ich bin ja ein kleiner Angsthase. Ich erschrecke mich schon, wenn ich eine Spinne im Keller sehe. Das ist mir gerade passiert. Und ich habe ziemlich laut geschrien. Die Spinne dagegen war ganz ruhig. Na klar, denn Spinnen können ja gar keine Geräusche machen. Oder vielleicht doch. Mausreporterin Doro hat sich mal schlau gemacht.
2: Ich glaube, dass Spinnen nicht reden können und ich glaube, dass sie auch keine Ohren haben.
3: Ich glaube es auch nicht, weil ansonsten würde man das, glaube ich, sehen, wenn man näher an die rangeht.
4: Ich glaube, dass beides nicht. Ich glaube aber, dass sie so Schallwellen aufnehmen können.
5: Und damit ist die Koala-Klasse der GGS Struck in Remscheid schon mitten im Thema. Spinnen haben keine Ohren und keine Stimme wie wir. Aber geben sie trotzdem Geräusche von sich? Welche der drei Antworten ist richtig? Ist es Nummer 1, sie geben keine Geräusche von sich? Ist es Nummer 2, sie geben ein hohes Pfeifen von sich, das für uns Menschen aber nicht hörbar ist? Oder ist es Nummer 3, sie reiben ihre Tastbeine aneinander? Dadurch entstehen Vibrationen, die andere Spinnen wahrnehmen können.
2: Ich nehme die Nummer 1. Ja, also ich glaube, dass sie gar kein Geräusch machen.
6: Ich denke die Nummer 2, weil Spinnen müssen sich ja auch irgendwie unterhalten.
7: Ich denke die Nummer 2, wegen das Pfeifen hören sie oft mal im Wald.
8: Ich glaube das dritte.
9: Ich nehme die Nummer 3. Spinnen hören, wenn man ihr Spinnennetz anfasst, kommt so eine Welle. Dann hören die das mit ihren Beinen, fühlen das.
5: Es ist Nummer 3. Spinnen reiben ihre Tastbeine aneinander. Dadurch entstehen Vibrationen, die andere Spinnen spüren können. Und manche Spinnenarten können tatsächlich mit ihren Beinen hören. Sie haben nämlich besondere Sinneszellen an den Beinen, die so ähnlich funktionieren wie das Trommelfell in unserem Ohr. Für uns Menschen sind die Vibrationen der Spinnen in den allermeisten Fällen nicht hörbar. Forschern aus den USA ist es aber gelungen, diese Geräusche bei großen Spinnen einzufangen und hörbar zu machen. Bei männlichen Wolfsspinnen, die ein Weibchen anlocken wollen. Und dieses Vibrieren und Trommeln klingt so. Spinnen erzeugen also Laute, indem sie ihre Beine aneinander reiben oder auf den Untergrund trommeln. Und manche Spinnenarten können tatsächlich mit ihren Beinen hören.

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1: Hallo, ich bin Mila. Ich bin 4 Jahre alt und ich grüße meinen Hund Kili und meine Mama. Und ich wünsche mir das Lied Bibi und die Nacht.

Ein deutsches Lied, welches sogar in den USA gefeiert und gesungen wird, haben wir für euch. Das sind Kitschkrieg zusammen mit Blumgarten und Shirin David und ihrem neuen Song Gut genug, hier in der Maus.

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0: So, das Wasser kocht. Dann mache ich jetzt den Tee. Okay, wie wird das hier beschrieben? Ach nee, erst den Gong schlagen. Okay, 5-mal. Na gut. So, jetzt die Dose mit dem Teepulver. Okay, was noch? Warte mal, die Teeschale. Ein seidenes lila Teetuch, Teebambuslöffel, Teebesen, ein Schöpflöffel und ein weißes Leinentuch. Was ich? Ich wollte ein Schlückchen Tee trinken. Ein Schluck japanischen Tee.
1: Zugang Checkerbude genehmigt.
0: Hallo liebe Leute, schön, dass ihr wieder mit dabei seid beim Checkpot. Und vielleicht habt ihr auch gerade schon so ein bisschen gegrübelt, wieso ich mir japanischen Tee machen will. Hier ist die Lösung. Unser Checkpot heute dreht sich um was ganz Besonderes, das ursprünglich aus Japan kommt. Es ist zwar mit viel mehr Bewegung verbunden als nur ein bisschen Tee kochen, aber hinten an dem Wort, da hängt auch ein Tee. Heute geht es auf vielfachen Wunsch aus unserer treuen Checkpot-Community nämlich um Karate. Weißt du, Tee, also, naja, also man sagt nämlich nicht Karate, wie ihr immer dachtet wahrscheinlich, sondern Karate. Das habe ich jedenfalls gelesen. Hä, Jackie, was willst du jetzt von mir?
2: Das ist nicht ganz korrekt, was du da behauptest. In England sagt man zwar Karate, im Deutschen ist es aber tatsächlich Karate.
0: Oh, ja, okay, dann. Ja gut, wieder was dazugelernt. Also, und was es sonst noch über Karate, also ich meine natürlich über Karate für spannende Sachen zu checken gibt, dafür habe ich auch heute wie immer einen Gast bei mir in der Checkerbude. Und das ist Emma!
3: Hallo Tobi!
0: Hallo Emma, ich freue mich so, dass du da bist. Bist du eine Kampfsportlerin?
3: Nee, um ehrlich zu sein, nicht.
0: Okay, hast du schon mal irgendwas davon ausprobiert?
3: Ja, also ich habe eine Freundin, die macht Kampfsport und die hat mir da, glaube ich, schon mal ein paar Bewegungen gezeigt, aber das war, glaube ich, nicht Karate. Ich glaube, das war Taekwondo.
0: Und kannst du so eine Bewegung noch nachmachen?
3: Oh, ich bin mir nicht mehr sicher.
0: Na gut, wir sind beide keine Kampfsportlerinnen und Kampfsportler, dann kümmern wir uns einfach um die richtige Sportart, Karate. Da sind wir dann eine absolute Anfängergruppe, würde ich sagen, aber das ändern wir mit diesem Checkpot.
3: Ja, denke ich auch.
0: Okay, Jackie?
2: Ja, was kann ich für dich tun?
0: Kannst du uns mal kurz bitte so in diese Karate-Welt entführen? Was hätten wir an? Wie würde so ein Karate-Klassenzimmer aussehen, wenn wir jetzt Karate-Schüler wären?
2: Sehr gerne. Ihr tragt beide einen Karate-Anzug. Also Hose und Jacke aus weicher, weißer Baumwolle. Die Jacke wird mit einem weißen Gürtel zusammengehalten.
0: Okay, ich kann es mir gut vorstellen.
3: Ja, ich auch.
0: Fühlt sich gut an, oder?
3: Ja, richtig gut.
0: Mhm. Und weiter?
2: Jetzt zieht eure Schuhe, Schmuck und Uhren aus, bevor ihr in das Dojo, also den Trainingsraum, eintretet.
0: Aha, Dojo ist der Trainingsraum. Und wie sieht der genau aus?
2: Das kann eine ganz normale Turnhalle sein oder ein Platz im Freien. Viel wichtiger ist eure innere Einstellung, dass ihr jetzt einen besonderen Ort der Ruhe und Konzentration betretet.
0: Ort der Ruhe und Konzentration, okay. Emma, wie geht's dir?
3: Gut, viel besser.
0: Bist du ruhig und konzentriert? Mhm. Hast du 3 Checker-Fragen dabei?
3: Ja.
0: Würdest du sie uns präsentieren?
3: Super gerne.
0: Vielen Dank.
3: Frage Nummer 1. Wie ist Karate entstanden? Frage Nummer 2. Welche Gürtel gibt es in Karate und was bedeuten sie? Und meine dritte Frage. Wie viele Kampfsportarten gibt es auf der Welt?
0: Fantastische Fragen. Ich würde sagen,
3: das checken wir für euch.
0: Okay, erste Frage. Wie war das nochmal?

0: zubereiten ein bisschen zu kompliziert. Ich stelle ihn lieber weg.
1: Vorsicht!
0: Was ist draus getropft?
2: Vorsicht, bitte!
0: Ja, tut mir leid, Jackie. Warte mal.
1: Kann ich dieses lila Tuch da nehmen?
0: Ja, genau. Nimm, das ist eins von diesen japanischen Teetüchern. Brauche ich jetzt sowieso gerade nicht. Wollen wir Jackie einfach mal fragen, was sie zur Entstehung von Karate weiß?
1: Ja, okay.
0: Oh, das klingt irgendwie komisch.
1: Ja.
0: Kannst du nochmal den gelben Knopf drücken, bitte? Siehste, nichts kaputt.
3: Karate ist eine japanische Kampfkunst, bei der man mit Händen und Füßen schlägt und tritt. Das Wort Karate bedeutet leere Hand. Die einfachen Leute, die diese Kampfkunst vor etwa 1500 Jahren entwickelten, durften damals keine Waffen tragen. Um sich aber trotzdem mit ihren leeren Händen gegen feindliche Krieger wehren zu können, diente ihnen Karate zur Selbstverteidigung. Gleichzeitig übten sie dabei aber auch, ihren Geist zu stärken, ihn ruhig zu halten und ihrem Gegenüber immer respektvoll zu begegnen.
0: Ich finde, es klingt irgendwie nach einer tollen Sportart, weil es so Körper und Geist vereint.
1: Voll. Ja. Kannst du denn ein paar Karate-Bewegungen?
0: Nicht so richtig. Ich habe mal für eine Sendung, ich sag mal, einen Crashkurs gekriegt. Und ich weiß zum Beispiel, dass immer, wenn man einen Schlag ausübt, dann ruft man dabei, Kiai! Kannst du mal mitmachen? Stell dich mal hin.
1: Ja.
0: Man nimmt die Hände so neben den Körper
1: okay. Und
0: macht eine Faust und die Fäuste zeigen aber so nach oben.
1: Mhm.
0: Und beim nach vorne schlagen drehen wir die Hände, sodass die Faust, der Daumen wieder nach unten zeigt.
1: Ja.
0: Und dabei rufen wir ganz laut, Kiai!
1: Kiai!
0: Lauter!
1: Kiai!
0: Kiai! Genau. Ich habe vielleicht auch mal hier und da versucht, ein Brett durchzuhauen. Ob das so erfolgreich war, ich weiß ja nicht.
3: Oh Mann, du hast ja gar keine Ahnung.
0: Also, sowas jetzt. Ich bin ja auch nicht die ganze Zeit mit dem Internet verbunden, so wie du. Also, ist ja klar, dass du das jetzt irgendwie ein bisschen...
3: Still! Hört mir gut zu. Als allererstes wird nicht wild rumgekickt. Oh. Erstmal müsst ihr lernen, euch vor mir richtig zu verbeugen.
0: Okay, also so oder wie einfach ein bisschen nach vorne?
3: Nein, tiefer. Und jetzt langsam hinknien.
0: Okay.
3: Erst das linke Knie auf den Boden, danach das rechte.
0: Jackie, ganz kurz, du klingst irgendwie so anders.
1: Nicht so nett wie sonst.
3: Sensei!
0: Was? Was ist denn jetzt eine Sense?
3: Ich bin euer Sensei, euer Lehrer. Ab sofort sprecht ihr mich nur noch mit Sensei an.
1: Sensei?
3: Da gibt es gar nichts zu lachen. Aufpassen jetzt.
0: Also ich weiß nicht.
3: Schließt die Augen. Moksu. Still! Das sage nur ich als Ranghöchste hier.
1: Was heißt das jetzt?
3: Das heißt Augen zu, Ruhe bitte. Moksu Yame.
0: Meint sie Mok? Was ist denn Moksu?
3: Mach die Augen wieder auf.
1: Was ist denn jetzt mit der los?
0: Das ist einfach nicht ihre Art.
1: Ja.
3: Absolute Ruhe jetzt. Und jetzt noch tiefer.
1: Ja.
3: Den Oberkörper nach vorne beugen. Erst linke Hand, dann rechte Hand flach auf den Boden vor euch. Kopf dazwischen. Os. Os bedeutet, dass du hier alles und jeden respektierst. Auch mich, deinen Sensei.
1: War's das erstmal?
0: Ja. Okay, danke. Wir würden das jetzt erstmal so lassen und danken dir, Sensei Jackie, für diese erste Trainingseinheit. Emma und ich müssen jetzt auch zur nächsten Frage kommen und jetzt ist sie irgendwie ganz verstummt, oder?
1: Also ich habe irgendwie das Gefühl, dass etwas nicht mit ihr stimmt.
0: Ich glaube auch. Also irgendwas ist da doch schiefgelaufen. Aber wie wär's, wenn wir einfach uns das später genauer angucken?
1: Ja.
0: Und jetzt erstmal ganz kurz, deine erste Checker-Frage, ist die damit beantwortet?
1: Auf jeden Fall.
0: Karate wurde vor über 1500 Jahren von einfachen Menschen in Japan entwickelt. Karate dient der Selbstverteidigung ohne Waffen und stärkt gleichzeitig den Geist, die innere Ruhe und den Respekt vor dem Gegner.
2: Gecheckt!
0: Ich habe hier noch ein Buch über Karate und
1: Kann ich mal sehen?
0: Bevor wir Jackie fragen und wieder so streng behandelt werden, dachte ich, guck mal, genau, lesen wir einfach lieber selbst ein bisschen nach. Und hier steht, gelassen und respektvoll soll die innere Haltung sein. Also, vielleicht hat sie das ein bisschen zu ernst genommen.
1: Ich glaube, das hat wirklich was mit dem Tee zu tun.
0: Aber jetzt kümmern wir uns einfach um die zweite Frage.
1: Ja. Meine zweite Frage lautet, welche Gürtel gibt es in Karate und was bedeuten sie?
0: Welche Gürtelfarben kennst du denn?
1: Ja, also so weiß, dann kenne ich weiß-gelb, gelb und dann zum Schluss gibt's noch blau und schwarz.
0: Mhm. Und dann weiß ich, dass es auf jeden Fall irgendwie braun gibt, das kommt nämlich vor schwarz.
1: Mhm.
0: Und dazwischen gibt's noch ein paar andere Farben, aber welche das genau sind, weiß ich jetzt nicht so richtig. Aber wir könnten uns natürlich Hilfe von einem

0: Profi holen, oder?
1: Oh ja, das ist eine gute Idee.
0: Oh nein, ich glaube, Sensei Jackie will uns schon wieder helfen.
1: Oh, ich weiß ja nicht.
0: Nee, komm, ich würde sagen, wir verzichten jetzt einfach mal auf Jackies Hilfe.
2: Ich heiße Sensei!
1: Können wir das vielleicht irgendwie draußen besprechen? Damit
2: Was soll das? Bleibt hier!
0: Ich weiß was Besseres. Jackie, also Sensei Jackie, ich glaube, mit dir stimmt vielleicht was nicht. Wir würden dich mal ganz kurz runterfahren.
2: Was?
0: Ja, ja, wir stecken dich kurz ab. Okay, ist kein Ding.
1: Also ich glaube, vielleicht ist was vom Tee, was so vorhin in ihre Elektronik gekommen.
0: Es ist auf jeden Fall eine Erklärung. Ich glaube, sie braucht mal eine Pause.
1: Ja.
0: Solange sie ausgesteckt ist, kann sie nämlich überhaupt gar nichts mehr sein und wir kümmern uns einfach um dieses Gürtelthema.
1: Ja.
0: Okay.
1: Wir könnten doch eigentlich einen echten Karate-Profi anrufen.
0: So würde ich das nämlich auch vorschlagen. Und zwar am besten Shahzad Mansouri. Die ist nämlich 9-fache deutsche Meisterin und 6-fache World Cup-Siegerin im Shotokan-Karate. Das ist der Karate-Stil, der in Deutschland am häufigsten gelehrt wird. Findest du das nicht eine gute Idee?
1: Ja.
0: Dann wähle ich ihre Nummer und hoffe, sie ist nicht im Dojo und trainiert gerade.
3: Hallo, hier ist Shahzad Mansouri.
0: Hallo Shahzad, hier sind Tobi und Emma. Wie schön, dass wir dich erreichen.
3: Freut mich auch. Wie kann ich helfen?
0: Ganz zu Beginn mal eine ganz wichtige Frage kurz. Wie streng sind so Karate-Lehrer, also diese Senseis, zu ihren Schülerinnen und Schülern? Das wäre wichtig für uns zu wissen.
3: Überhaupt nicht streng. Es gibt natürlich Regeln im Training, wie es überall Regeln gibt. Aber unsere Aufgabe ist es, den Kindern möglichst viel Karate beizubringen und sie zu motivieren, weiter auch Karate zu machen und möglichst ihren schwarzen Gürtel zu bekommen.
0: Super, danke. Das hilft uns beiden hier sehr. Und mit dem schwarzen Gürtel hast du schon das Thema angesprochen. Emma will nämlich wissen, wie sich das mit diesen ganzen Gürteln verhält. Mhm. Vielleicht fangen wir mal so an. Welche Gürtel hast denn du eigentlich gerade?
3: Ich habe den 5. Dan, den 5. schwarzen Gürtel.
0: Was bedeutet das, 5. Dan?
3: Also es gibt Schülergrade, das sind alle Farbgürtel, und es gibt Meistergrade, die heißen so, das sind die ganzen schwarzen Gürtel.
0: Mhm.
3: Es gibt insgesamt 10, aber so ab dem 5. Dan oder ab dem 6. Dan werden sie verliehen für besondere Leistungen, und davon habe ich den 5.
0: Wie lange machst du denn schon Karate?
3: Ziemlich genau 42 Jahre.
0: Wow, das ist ja ein Leben lang quasi. Aber sag mal, wie lange musstest du Karate machen, um zu dem jetzigen Punkt zu kommen?
3: Ich habe meinen ersten schwarzen Gürtel nach 7, 7,5 Jahren Training geschafft.
0: Mhm.
3: Und dann habe ich mir auch sehr bewusst sehr viel Zeit gelassen. Erstens gibt es auch Mindestalter und Wartezeiten für die Gürtel.
0: Mhm.
3: Und ich wollte auch nicht von Gürtel zu Gürtel rennen, weil das nicht mein Ziel war. Ich wollte einfach gut sein im Karat und Spaß haben.
0: Kannst du mal erklären, wie so eine Gürtelprüfung abläuft? Weil man muss ja was leisten, um so einen Gürtel zu kriegen, richtig?
3: Richtig. Es ist unterschiedlich. Bei den Farbgürteln sitzt meistens ein Hauptprüfer. Meistens sitzt noch einer daneben, der ein bisschen so die Schreibarbeit übernimmt.
0: Mhm.
3: Dann macht man seine Gürtelprüfung, und ab dem schwarzen Gürtel, je nachdem wie hoch der Gürtel ist, müssen 2 bis 5 Leute am Tisch sitzen, die dann den Prüfling prüfen.
0: Mhm.
3: Und jede Prüfung besteht aus 3 verschiedenen Teilen. Einmal die sogenannte Grundschule, das nennt sich auf Japanisch Kihon.
0: Ja.
3: Da zeigt man so die Basistechniken, die werden natürlich von Gürtel zu Gürtel immer schwieriger.
0: Mhm.
3: Die 2. Säule ist die Kata, das ist so eine festgelegte Form, die man laufen muss.
0: Ja.
3: Und das 3. ist die Übungen am Partner, das heißt die Techniken, die man gelernt hat, die man am Partner eben übt.
0: Ja, krass. Dann sind wir jetzt ja aber bei unserer wichtigsten Frage eigentlich, nämlich bei der Checkerfrage selbst. Wie viele Gürtel und Farben gibt's denn beim Karate eigentlich?
3: Also ich zähle sie mal am besten gleich mit den Farben durch. Es ist einmal der weiße Gürtel, der ist schon von Anfang an dabei, damit der Anzug zusammengehalten wird. Dann gibt's den gelben Gürtel, den orangenen Gürtel, den grünen, den blauen und den braunen Gürtel.
0: Mhm.
3: Jetzt ist es aber dann so, dass man beim blauen Gürtel 2 Prüfungen machen muss,
0: mhm,
3: und beim braunen Gürtel 3 Prüfungen machen muss.
0: Oh wow.
3: Bis man dann zum schwarzen Gürtel kommen muss. Und bei den Kindern macht man das so, weil die Wartezeit oft zu lang ist, macht man so eine Art Zwischenprüfungen. Das heißt, zwischen weiß und gelb macht man so eine Zwischenprüfung. Das ist dann ein weißer Gürtel mit einem gelben Streifen drin.
0: Ah.
3: Und bei gelb zu orange, ein gelber Gürtel mit einem orangen Streifen. So geht es halt weiter bis zum Braungurt.
0: Jetzt ist mir aufgefallen, die Gürtel werden ja immer dunkler. Aber gibt es auch eine Bedeutung? Also was bedeuten die Farben denn genau?
3: Also weiß, gelb und orange nennt man auch bei uns Unterstufe, so ein bisschen vergleichbar in der Schule mit der Grundschule.
0: Ah.
3: Ja, dann haben wir den grünen und den blauen Gürtel, das nennen wir auch im Karate die Mittelstufe, auch in der Schule vergleichbar mit der Mittelstufe.
0: Mhm.
3: Und Braungurt und Schwarzgurte, die packt man dann in die sogenannte Oberstufe rein. Das ist dann quasi dann die schwierigste Stufe im Training.
0: Und dann kommen irgendwann diese Dans, wo du beim 5. von 10 bist, richtig?
3: Richtig, richtig, so ist es.
0: Was ist denn für dich das Besondere am Karate? Du machst das schon so lange, und wenn du drüber sprichst, man hört richtig, wie sehr du das liebst.
3: Ja, ich habe meine ganzen Freunde im Karate gefunden, und ich habe so viel Freude im Training. So früher selber als Schüler, jetzt auch als Trainer, wenn ich unterrichte, gerade bei den Kindern, die Freude, wenn sie auch vorwärts kommen und Gürtel schaffen. Mhm. Und ich finde einfach die Sportart unheimlich schön. Ist einfach toll. Und das Ganze ist so respektvoll im Training. Ja, mit so vielen guten Umgangsformen, dass es einfach nur Freude macht.
0: Cool. Vielen Dank, du hast uns wahnsinnig geholfen. Und nur noch mal ganz kurz zur Sicherheit. Also Sensei, Trainer müssen nicht streng sein, ne?
3: Auf gar keinen Fall. Ganz im Gegenteil.
0: Alles klar. Wir danken dir sehr. Mach's gut. Bis zum nächsten Mal.
3: Bis zum nächsten Mal, Tobi. Tschüss.
0: Ciao. Und was sagst du jetzt?
1: Also ich fand das ziemlich cool. Ich habe ja auch eine Cousine, die macht auch Karate.
0: Aha.
1: Aber die hat, glaube ich, jetzt erst ihre erste Prüfung bestanden. Das ist dann, glaube ich, der weiß-gelb gestreifte.
0: Genau, das wäre dann wahrscheinlich diese erste Zwischenstufe, ne?
1: Genau.
0: Ah, cool. Und sag mal, deine Checker-Frage, ist die beantwortet?
1: Ja.
0: Die Gürtelfarben in Karate zeigen, wie viele Prüfungen man schon hatte und was man schon alles kann. Anfänger beginnen mit dem weißen Gürtel, danach folgen gelb, orange, grün, blau, braun und schwarz.
1: Gecheckt!
0: Du, noch mal ganz kurz hier zu Jackie und so, ne? Also jetzt, wo wir wissen, dass ein Sensei, so ein Trainer, nicht wirklich streng sein muss.
1: Also ich glaube, das liegt am Tee.
0: Dass doch ein bisschen viel auf ihre Elektronik getropft ist.
1: Ja.
0: Ja, sollen wir probieren, es wieder einzustecken?
1: Ja.
0: Okay.
1: Und zur Not machen wir sie einfach wieder aus.
0: Oh, das ist gut. Okay, warte mal jetzt. Bevor wir das machen, lass uns mal ganz kurz deine nächste Frage hören.
1: Meine dritte und letzte Frage ist, wie viele verschiedene Kampfsportarten gibt es auf der Welt?
0: Da weiß ich tatsächlich so ein bisschen was.
1: Also ich kenne Judo und Taekwondo, Karate und Boxen.
0: Ja, dann gibt's Aikido, das ist glaube ich sowas ganz Langsames mit so Bewegungen, Kickboxen und überhaupt gibt's diese ganz vielen extrem brutalen Dinger, so MMA, ich weiß nicht mehr, was das für eine Abkürzung ist, aber da haut man sich so richtig doll.
1: Ja.
0: Fechten gehört wahrscheinlich auch dazu.
1: Ah, ja, stimmt.
0: Würdest du nicht sagen, auch Ringen vielleicht? Sumo-Ringen? Ist das nicht auch ein Kampfsport?
1: Könnte schon sein.
0: Was gibt's denn noch? Kung-Fu!
1: Ah.
0: Hi-ya! Jetzt sind wir schon bei so 10, aber wahrscheinlich gibt's viel mehr.
1: Wie viele sind es denn dann?
0: Naja, wir könnten jetzt Jackie einstecken und sie einfach fragen.
1: Ja.
0: Okay, findest du ihren Stecker?
1: Ich schau mal kurz. Hier,
0: okay, nimm einfach die Steckdose neben dir.
4: Hallo, Emma? Hallo, Tobi, wie schön, euch zu sehen. Was darf ich für euch tun?
0: Jackie!
1: Ja, das ist aber schön, dass sie wieder ganz die Alte ist.
0: Ach, wie toll. Ja, Emma hat eine Frage für dich.
1: Kannst du uns bitte sagen, wie viele verschiedene Kampfsportarten es auf der Welt gibt?
4: Weltweit gibt es etwa 200 verschiedene Kampfsportarten und innerhalb dieser Arten mehr als 3000 verschiedene Kampfstile. Karate hat zum Beispiel 4 große Stilrichtungen, aus denen durch Vermischung der Stile immer wieder neue entstehen. Allein in Deutschland 22 unterschiedliche.
0: Krass, also das ist eine Menge.
1: Ja.
0: 3000 Kampfsportstile in 200 verschiedenen Sportarten. Da wären wir im Leben nicht drauf gekommen beim alles auflisten.
1: Und was haben diese Kampfsportarten für Ähnlichkeit mit Karate?
4: Ich gebe euch am besten ein paar einfache Beispiele von Kampfsportarten, die ihr wahrscheinlich kennt. Einverstanden?
0: Wir sind einverstanden.
1: Ja.
4: Eine Ähnlichkeit von Karate zu anderen Kampfsportarten ist, dass es dort auch farbige Gürtel gibt. Der erste ist immer weiß. Bei asiatischen Kampfsportarten steht aber nicht nur der Sport im Vordergrund. Hier wird auch der Geist trainiert. Also das, wie man denkt und fühlt. Unterschiede zu Karate sieht man am besten bei den Bewegungen. Bei Judo und Aikido wird zum Beispiel viel mit Würfen trainiert. Und bei Taekwondo kommen besonders die Beine zum Einsatz. Aber es gibt auch ganz andere Kampfsportarten wie das israelische Krav Maga. Hier ist nicht die Selbstverteidigung das Ziel, sondern so schnell wie möglich den Gegner auszuschalten. Deshalb lernen diese Technik zum Beispiel auch Polizisten.
1: Cool, dankeschön.
0: Ich erinnere mich, dass es früher so Kampfsportarten gab, da haben ganz viele Jungs und Mädchen aus meiner Klasse haben das gemacht. Und die haben gesagt, aber ich mache Selbstverteidigung und ich mache Kampfsport. Da wurde manchmal so ein Unterschied gemacht. Wahrscheinlich so ein bisschen wie eben auch, was zeigt man jetzt Polizistinnen und was muss man eher selber lernen.
1: Ja.
0: Was würde dich am meisten interessieren an so Kampfsport?
1: Boah, also ich finde alles gleich cool.
0: Ja?
1: Ja.
0: Ich finde diesen Selbstverteidigungspunkt ganz gut. Ich glaube, das kann einem schon Sicherheit geben.
1: Ja.
0: Bist du denn mit deiner Antwort zufrieden? Ich meine, es war deine Checkerfrage.
1: Total.
0: Weltweit gibt es etwa 200 unterschiedliche Kampfsportarten und 3000 verschiedene Stile dieser Kampfsportarten. Wie bei Karate wird zum Beispiel auch bei Judo oder Taekwondo durch die Farbe des Gürtels gezeigt, wie gut jemand ist. gecheckt. So, drei Fragen haben wir gecheckt.
1: Eine weiß ich aber noch.
0: Eine, die ich noch nicht erzählt habe. Ich weiß, worauf du hinaus willst. Du willst eine Geschichte.
1: Ja. Hast du denn eine?
0: Na klar. Also, als ich so in der 8., 9. Klasse war ungefähr, da war ich mit Abstand der Kleinste bei mir in der Klasse und damit viel kleiner als manche andere Jungs, die schon so voll in der Pubertät waren und die schon richtig groß waren und Muskeln hatten und so.
1: Ja.
0: Und ich habe ja schon erzählt, Kampfsport konnte ich jetzt nicht.
1: Mhm.
0: Und es war so eine Phase, als viele Jungs in meiner Klasse Wrestling richtig cool fanden. Übrigens ja auch noch eine Art von Kampfsport, wo so Männer sich in so einem Showkampf irgendwie so wilde Griffe überlegen und andere Leute dann irgendwie durch die Arena werfen und so weiter. Und die Jungs in meiner Klasse fanden es lustig, das vorm Sport mit mir zu machen, weil ich so klein war und mich nicht gut wehren konnte. Und immer bevor der Lehrer in die Halle kam, hatten die dann schon die dicken Weichbodenmatten auf den Boden gelegt und haben diese fiesen Wrestling-Griffe mit mir gemacht und haben mich aus 1,80 Meter Höhe auf diese Matten draufgeschmissen. Und es war wirklich ein bisschen brutal. Und zum Glück konnte ich, weil ich geturnt habe, gut abrollen und habe mich nicht verletzt oder so.
1: Mhm.
0: Aber jetzt im Nachhinein möchte ich eigentlich nochmal sagen, Tim, das hättest du nicht tun dürfen. Das war meine kleine Kampfsportgeschichte. Ich habe aber danach auch nicht gedacht, jetzt muss ich doch nochmal Judo lernen, um mich besser selbst zu verteidigen. Ich habe dann einfach, irgendwann hat es einfach aufgehört. Das war meine Geschichte. Und damit sind wir jetzt wirklich am Ende dieser Sendung. Mir hat es viel Spaß gemacht mit dir, Emma.
1: Mir auch sehr.
0: Schön. Dann würde ich euch, liebe Leute, sagen, hört doch nochmal rein in die anderen Checkpots. Gibt's alle in der ARD Audiothek. Und wir sagen für heute Tschüss und bis zum nächsten Mal.
1: Tschüss.
0: Bis dann, tschüss. Aber Emma, ich würde dich jetzt dann doch noch ganz gern auf so ein kleines Tässchen Tee einladen wollen. Hast du Lust?
1: Was für ein Tee denn?
0: Ach, ich habe hier Früchtetee, irgendwo Kräutertee. Ich mag ja Fenchel, Anis, Kümmel am liebsten. Nur, also japanischen Karate habe ich jetzt nicht mehr.
1: Den hatten wir ja schon.
0: Genau, und diesmal pass auf mit Jackie. Achtung, ich
4: bitte,
0: grüße.
4: Nicht in meiner Nähe.
0: Ja, mach dir keinen Kopf.
4: Text und Regie Annabel Zahmetzer. Sprecherin Konstanze Fennel, Redaktion Inga Nobel, eine Produktion des Bayerischen Rundfunks 2025.
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1: Hallo, ich bin der Johann und ich wünsche mir das Lied Völlig losgelöst von Major Tom. Und ich grüße damit die Maus.

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1: Hallo, ich bin Kian. Ich wohne in Köln und ich bin 5 Jahre alt und ich wünsche mir Lied Walker voll von Sam Papa. Und ich grüße meine Mama, meinen Papa

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1: Ich bin Levin, ich bin 4 Jahre alt. Ich wünsche mich auch tolle Move. Ich grüße nur die Maus.

Hallo, ich bin Linda, ich bin 6 Jahre alt und wünsche mir das Lied Wir sind Roboter, wir rattern und wir splattern.

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1: Hallo, ich bin Sarah, bin 11 Jahre alt und ich wünsche mir das Lied Spring von Vincent Weiss. Tschüss und Grüße an das Maus-Team und alle. Tschüss.

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1: Hallo, ich bin Ole, ich bin 8 Jahre alt und ich wünsche mir das Lied Aua.
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1: Hallo, ich bin Bruno und hier ist noch mein kleiner Bruder Matteo.
2: Hallo, und ich bin 7 Jahre alt.
1: Ich bin 11 Jahre alt und wir würden uns gerne das Lied Wellerman wünschen. Und damit grüßen wir das ganze Maus.

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1: Hallo, ich bin Talbi, ich bin 5 Jahre alt und ich wünsche mir das Lied Barbie Girl und ich grüße meine Mama und meinen Papa und das ganze Media Mouse Team.
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3: Hi Ken.
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3: Sure, Ken.
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2: Hallo, ich heiße Charlotte, ich bin 11 Jahre alt und ich wünsche mir das Lied Champion von Blackpink. Damit grüße ich meine Klasse. Tschüss!

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1: Ich bin Jasper und ich bin 6 Jahre alt. Ich wünsche mir das Lied 100 Meter groß von Fela.
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1: Hallo, ich bin Evi, ich bin 9 Jahre alt und ich wünsche mir das Lied Ich bin ein Gummibär. Und damit grüße ich meine Eltern und meine ganze Familie und meine Freunde und die ganze Welt und das ganze Maus-Team. Ich bin ein Gummibär.

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1: Hallo, ich bin Thea und ich wünsche mir das Lied Danke, Ciao von Jennifer. Und ich grüße damit alle, die gerade das Mausradio hören. Tschüss.

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1: Hallo, ich bin Luise, ich bin 6 Jahre alt und ich wünsche mir das Lied Mambo Italiano. Damit wünsche ich

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1: Wir sind Irini,
2: Luisa und Ida. Wir wünschen uns die Musik von Namika Lieblingsmensch.
1: Dankeschön. Wir hoffen, ihr macht dieses Lied im Radio.
3: Das war super nett von euch.

Hallo, ich bin Mia und ich wünsche mir das Lied Das Leben ist schön und ich grüße damit meine Freundin Lilly und die Maus, den Elefanten und die Ente. Tschüss.

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1: Habt ihr eine Uroma oder einen Opa, die nicht mehr ganz so fit sind, aber noch zu Hause wohnen können? Oft haben die ja so ein Armband mit einem Notfallknopf zum Hilfe holen. Nur was, wenn das Armband im Schlafzimmer liegt, aber sie im Wohnzimmer hingefallen sind? Genau dafür haben ein paar junge Leute eine coole Lösung entwickelt. Und zwar ein intelligentes Notrufsystem, das merkt, wenn im Alltag älterer Menschen irgendwas nicht so ist wie sonst. Wenn sie zum Beispiel nicht pünktlich um 7 Uhr morgens ihre Kaffeemaschine anmachen. Das Besondere daran ist nämlich, das Notrufsystem überwacht den Strom- und den Wasserverbrauch. Und wenn da was anders ist als sonst, werden automatisch die Angehörigen benachrichtigt. Die können dann gucken, ob die Uroma Hilfe braucht oder ob sie heute ausnahmsweise einfach mal länger geschlafen hat.
0: 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Ich freue mich, dass ihr dabei seid. Hier ist Elke und ihr seid bei der Maus. Ein Bär, ein Eichhörnchen und ein frecher Dachs auf Europareise. Das ist kein Film und auch kein Buch, sondern ein Computerspiel, mit dem ihr spielend Europa kennenlernen könnt. Sophia, Theo und Paul haben es schon gespielt und nehmen euch jetzt mal mit in die Welt von Rascal's Escape.
2: Hallo, ich heiße Eichhörnchen. Willkommen in meinem gemütlichen kleinen Baumhaus.
3: Das Eichhörnchen, das hat halt so einen ganz großen, puscheligen Schwanz und ist halt klein und es kann gut klettern. Und man steuert die Controller, dass das so gehen und springen kann. Und das Eichhörnchen ist halt auch total süß.
2: Ob mein Freund Bär wohl noch schläft? Lass uns in Bärs Höhle nachsehen.
4: Wenn man mit einem Controller spielt, kann man halt mit einer bestimmten Taste zu den Bär switchen. Wir haben jetzt auch einen zweiten Controller und damit können wir dann den Bär steuern.
5: Guten Morgen, Eichhörnchen. Ich bewege mich genau wie Eichhörnchen, aber statt zu springen, kann ich stampfen. Mit Stampfen kann man versteckte Objekte aufdecken oder den Weg freimachen.
6: Der starke Bär und das flinke Eichhörnchen suchen im Spiel Rascal's Escape ihren Freund, einen frechen Dachs. Rascal ist ausgebüxt und reist gerade quer durch Europa. Bär und Eichhörnchen folgen seinen Spuren und lernen dabei verschiedene europäische Städte und deren Einwohner kennen.
3: Wir sind jetzt gerade mit dem Flugzeug in so einer fremden Stadt gelandet. Und da gibt es so eine Biene und die hilft uns bestimmt jetzt weiter.
7: Willkommen in Brügge.
2: In welchem Land liegt Brügge?
7: Brügge ist eine kleine Stadt in Belgien. Die Menschen in Brügge sprechen Niederländisch. Wir Bienen können euch helfen, die Sprache zu verstehen.
5: Danke für deine Hilfe, Biene.
4: Im Spiel liegt jetzt hier überall Blütenstaub und den müssen wir einsammeln und dann übersetzen die Bienen fremde Sprachen für uns.
6: Sobald Paul, Sophia und Theo in der Stadt genug Blütenstaub gefunden haben, können sie die tierischen Einwohner verstehen.
8: Hallo! Mosselen mit frietjes ist het nationale Gerecht van België.
2: Muscheln mit Pommes sind das Nationalgericht Belgiens.
5: Die würden wir gerne probieren.
8: Als je me verse mosselen brengt, kann ich een portie voor je maken?
2: Wenn wir dir frische Muscheln bringen, dann kannst du uns eine Portion machen.
6: Um Frechdachs zu finden, müssen wir im Spiel immer wieder spezielle Aufgaben lösen. Dabei lernen wir fremde Sprachen kennen, probieren das Essen und entdecken einheimische Sehenswürdigkeiten.
4: Wir haben jetzt die Muscheln abgegeben und wir haben jetzt dafür halt einen Hinweis gekriegt, dass Frechdachs in der Nähe des Glockenturms war.
6: Dieser sogenannte Belfried ist 83 Meter hoch und die Sehenswürdigkeit in Brügge. Bär und Eichhörnchen müssen ganz oben im Turm die Glocken läuten, um an den nächsten Hinweis zu kommen. Wieder gilt es, die Fähigkeiten der beiden clever zu nutzen und sich gegenseitig zu helfen.
4: Ich musste mich auf so ein Podest der Kirche stellen und dann ist Eichhörnchen auf mich gesprungen, auf die Schultern von Bär und dann auf die Fensterbänke der Kirche. So ist er halt dadurch hochgekommen.
8: Super, die Glocke, sie leide. Ich will dir meine Dankbarkeit tonen.
5: Du möchtest uns deine Dankbarkeit zeigen?
2: Hast du gesehen, wo Frechdachs hingegangen ist?
8: Rascal will weg uit Brügge.
5: Frechdachs will Brügge verlassen? Wohin?
8: Ga naar de haven. en vraag Bever om hulp.
2: Oké, wir gehen zum Hafen und bitten Biber um Hilfe. Ich glaube, Bär, die Reise könnte länger dauern als erwartet.
5: Keine Sorge. Wir werden Frechdachs einholen und wieder nach Hause fahren.
6: Rascal's Escape Frechdachs auf Reisen ist ein spannendes Abenteuerspiel. Ohne Werbung, ohne In-App-Käufe. Für alle Kinder, die Lust haben, verschiedene Städte in Europa kennenzulernen und knifflige Rätsel zu lösen.
4: Mir gefällt sehr, dass es da halt auch um Teamwork geht. Der Bär dem Eichhörnchen hilft, das Eichhörnchen dem Bär hilft.
3: Und das macht halt Spaß und wir spielen richtig gespannt, in welches Land wir kommen und wo der Frechdachs ist.
4: Vielleicht geht's ja auch nach Frankreich, England, vielleicht geht's halt auch nach Deutschland.
9: Rascals Escape heißt das Spiel, das wir euch hier vorgestellt haben. Es ist für Kinder ab 6 Jahre. Ihr könnt es auf Smartphone oder Tablet, auf dem PC und auch auf der Nintendo Switch spielen. Als Demo gibt's das kostenlos und die Vollversion kostet 15 Euro.

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0: endlich Sommer. Und hier in der Maus bekommt ihr den passenden Song dazu. Das sind Esther Graf und Oswald mit ihrem neuen Song Sommer.
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0: Was passiert eigentlich an eurer Schule im Lehrerzimmer? Das wisst ihr nicht. Dann geht's euch so wie den meisten Kindern in der Schule. Das Lehrerzimmer ist ja so ein geheimnisvoller Ort. Kaum jemand war je drin und die Lehrer und Lehrerinnen machen ein riesiges Geheimnis drum. Wahrscheinlich, weil sie die Popcornmaschine und das Bällebad ganz für sich behalten wollen. Grund genug für uns, mal eine kleine Truppe von Spionen in so ein Lehrerzimmer zu schicken, um zu schauen, was dort wirklich vor sich geht. 4 mutige Kinder haben wir ausgesucht und Mausreporterin Hannah.
1: Ich bin zu Besuch in der Klasse 3a an der Grundschule Donrath. Mit 4 Kindern aus dieser Klasse startet gleich die geheime Mission Lehrerzimmer. Ideen, wie es da aussehen könnte, hat aber die ganze Klasse.
2: Ich sage, dass es im Lehrerzimmer auf jeden Fall ein paar gemütliche Stühle gibt, ein paar Tische, eine Kaffeemaschine, gemütliche Teppiche und sowas. Notfallkasten und ein Elefantenhaus.
3: Ein Teller mit ganz viel Schokolade und Süßigkeiten.
4: Ich denke, im Lehrerzimmer ist ein Trampolin.
5: Eine Eismaschine, ganz viel Süßigkeiten und auch die Lösungen für die Kopfrechentests und Tester.
6: Vielleicht auch eine kleine Achterbahn.
7: Und vielleicht machen die nachts da auch immer Party.
1: Party im Lehrerzimmer, echt jetzt? Ich schaue skeptisch zur Klassenlehrerin Frau Steger drüber, aber die zuckt nur mit den Schultern, als wüsste sie von nichts. Höchste Zeit, dem auf den Grund zu gehen. Das mache ich zusammen mit
8: Mathilda,
9: Tom, Ben
1: und
10: Toni.
1: Und wir starten jetzt zur
11: Mission Lehrerzimmer.
12: Okay. Hier die Treppe runter und dann müssen wir weiter zum Lehrerzimmer.
1: Die Eingangstür zum Lehrerzimmer ist wunderbar geeignet für unsere Mission. Die hat nämlich ein Fenster.
12: Wir sehen die Lehrer, die arbeiten und an ihren Computer sitzen und vielleicht sogar Sachen korrigieren.
13: 1, 2, 3.
12: Hallo.
1: Das Lehrerzimmer ist ein großer Raum, der am hinteren Ende um die Ecke geht. Was ist hier vorne?
12: Der Erste-Hilfe-Kasten.
14: Und hier sind Schränke und Regale und wir reden hier drüber Noten und irgendeiner hat gerade eben gesagt 2 Punkte und so.
1: Wir lassen die Lehrerin erstmal weiter quatschen in ihrer Konferenz und schauen uns den einen Schrank genauer an. Da stehen 2 goldene Pokale drauf.
14: Also das sind Wanderpokale von Handballturnieren oder so
12: und das ist beides der erste Platz, beide.
1: Von hier aus können wir aber noch was viel Spannenderes sehen, nämlich was da um die Ecke steht.
14: Eine Couch und Kekse sind da auf dem Tisch.
1: Das müssen wir erkunden gehen. Wir schleichen rüber und schnappen uns die Keksdose.
12: Alles leer, alles leer.
1: Sollen wir alle mal Probe sitzen? Wollt ihr euch mal mit aufs Sofa setzen? Das Sofa ist ein bisschen hart, aber
12: man könnte auch hier drauf schlafen. Da ist eine Küche mit Kaffeemaschine und da sehe ich auch Süßigkeiten. Da hinten ist auch noch eine Packung Nutella, die offen ist.
1: Direkt neben der Couch-Ecke sitzen ein paar Lehrerinnen zusammen. Das ist Team 3. Die unterrichten alle in der 3. Klasse.
15: Was wird denn in den Konferenzen so gesprochen?
16: Gestern haben wir tatsächlich in der Konferenz die Zeugnisse besprochen für Mathematik. Wir besprechen aber auch Projekte, die anstehen, Projektwochen. Also so ganz viele Sachen, einmal natürlich auch was den Unterricht betrifft, aber einmal auch so die Organisation der Schule.
12: Spielt ihr Spiele hier im Lehrerraum?
17: Ah, du hast das Spiel gesehen, was hier vorne liegt, ne? Ja, das ist ehrlich gesagt nicht für hier das Lehrerzimmer, sondern ich lagere das hier nur und nehme das dann immer mit, wenn ich das im Unterricht brauche.
1: Ich frage die Lehrerin noch, wo sie denn die ganzen spaßigen Sachen versteckt haben. Das Schwimmbad und die Eismaschine.
18: Eine Eismaschine, aber glaube ich, das
19: ist mal unser Eisfach. Das sind noch Überbleibsel vom heißen Sommer. Da hatten wir ein bisschen Eis als Reserve hier.
1: Wir haben genug gesehen. Das Team von Mission Lehrerzimmer schleicht sich unauffällig wieder raus.
20: Schönen Dank für das.
1: Draußen sammeln wir unsere Eindrücke. Also erstmal, meint Ben, da sah alles ganz normal aus.
12: Aber als ich dann in die eine Ecke da geguckt habe, habe ich mir gedacht, nicht mehr ganz normal. Dass die Schokolade und Nutella essen dürfen und wir nicht, das ist unfair.
1: In ihrem Frühstück dürfen die Kinder nämlich nichts Süßes haben.
8: Leider hat er nicht die Lösung gesehen. Die haben nämlich, glaube ich, auch im Lehrerzimmer meistens versteckt oder an ihren iPads abfotografiert. Und die können alles nachspinksen und müssen nicht selber rechnen, aber wir müssen alles rechnen und schreiben selber aus dem Kopf.
1: Ha, wir haben also wohl nicht alle Schätze im Lehrerzimmer entdeckt.
19: Aber habt ihr trotzdem das Gefühl, war Mission Lehrerzimmer jetzt erfolgreich?
8: Ja, schon.
9: Ja.
19: Okay, dann immer High Five, oder? Richtig gute Spionagearbeit.
0: Hätten wir dieses Rätsel auch gelöst. Vielen Dank an unsere mutigen Spione. Mausreporterin Hanna, wisst ihr Bescheid, wenn ihr morgen wieder in die Schule geht?

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1: Ja, ja, ja, ja.
0: Hier sind sie mit ihrem Song Irgendwo auf dem Heimweg. 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

0: Wenn ihr Fußball spielt, so richtig in einer Mannschaft mit Turnieren gegen andere Teams, dann wisst ihr, da kann's schon mal richtig heiß hergehen. Wenn was nicht klappt, wenn ein Tor daneben geht zum Beispiel, wenn der Schiri nicht so entscheidet, wie man selbst das vielleicht getan hätte, dann gibt's schon mal Stress, aber der kommt manchmal gar nicht von den Kindern auf dem Spielfeld, sondern von den Eltern, die am Rand stehen. Mausreporterin Luisa war bei einem besonderen Verein, dem SuS Rhynthe aus Bergkamen in der Nähe von Düsseldorf. Nein, von Dortmund. Und hier gibt's Regeln für Kinder und für Eltern. Und deswegen gibt's hier keinen Zoff.
1: Samstagnachmittag auf dem Fußballplatz in Bergkamen. Es nieselt und es ist kalt. Doch das hält hier niemanden ab zu zocken, auch Jonas nicht.
2: Weil es mir Spaß macht, einfach Fußball zu spielen, auch gegen andere Mannschaften.
1: Fußball macht Spaß, na klar, zusammen sein mit den Freunden, rennen, Tore schießen und am Ende gewinnen. Aber was, wenn mal ein Schuss daneben geht? Dann kann die Stimmung schnell kippen. Janelle hat das auch schon mitbekommen.
2: Also bei meiner früheren Mannschaft war da so ein Vater von einem Spieler von uns. Der hat die ganze Zeit seinen Sohn angeschrien und unser Team angeschrien. Und das hat sehr genervt. Und der Sohn von ihm hat dann auch geheult und alles.
1: So lange rumschreien, bis einer heult? Geht gar nicht, finden Janelle und die anderen Jungs und Mädels vom SuS Rhynthe.
2: Ja, und dann hat der Vater... Hat dann auch irgendwann aufgehört, weil er immer Ärger bekommen hat dafür. Und irgendwann musste er auch vom Platz, dann kam er nie wieder. Ich finde das auch nicht gut, wenn man so rumschreit und so.
1: Auch Lotta hat schon Stress auf dem Rasen mitgekriegt.
3: Da hatten wir auch eine Mannschaft, da waren die Eltern einfach manchmal nicht so nett und haben auch manchmal Spielerinnen von uns beleidigt.
1: Weil das nicht passieren soll, hat der Verein von Jonas, Janelle und Lotta angefangen, Elternabende zu veranstalten. Hier wird nochmal erklärt, wie sie sich beim Spiel verhalten sollen. Eben nicht einfach reinschreien und erst recht nicht motzen.
2: Dass die Eltern vielleicht ihre Kinder unterstützen und nicht so viel Druck aufbauen auf die Kinder.
3: Ich habe das Gefühl, dass es sehr hilft, weil die Eltern dadurch entspannter werden und auch die Situation verstehen und sie sich dann auch vorstellen, wie das für die Kinder ist und einfach anders auch reagieren. Und auch die Kinder weiter aufbauen, anstatt zu sagen, hey, warum machst du das? Mach's doch besser.
1: Natürlich sind nicht alle Erwachsenen so. Die meisten wollen ja auch, dass ihre Kinder vor allem Spaß beim Fußballspielen haben. Mit manchen geht dann vielleicht mal der Ehrgeiz durch. Gut, dass Spielerinnen wie Amy und Lotta da echte Sportsfreundinnen sind.
4: Wenn wir jetzt zum Beispiel verlieren, dann, also das ist nicht gut, aber da müssen wir nicht auskommen, aber nächstes Mal werden wir es schaffen.
3: Wir sind zwar alle ein bisschen traurig, aber wir motivieren uns gegenseitig und sagen, nächstes Mal schaffen wir es. Und auch wenn wir hier traurig sind, kommt das ganze Team und tröstet die Person.
1: Auch für die Kinder gelten Regeln. Zum Beispiel zuhören, wenn der Trainer erklärt. Akzeptieren, was der Schiedsrichter entscheidet. Oder wenn man gefoult wird, und das kann halt mal passieren, dann entschuldigen, hochhelfen, weitermachen. Und das Wichtigste? Dass alle zusammenhalten.
3: So von den Jungs wird auch nicht gesagt, Mädchen können kein Fußball spielen, sondern die nehmen es einfach so und wir sind eigentlich einfach ein riesiges Team.
1: Obwohl um die 600 Menschen im Verein sind, hat hier keiner das Gefühl, in unterschiedlichen Mannschaften zu spielen. Das findet auch Timo.
5: Also ich finde den Verein sehr besonders, weil der Teamgeist wird auch sehr gestärkt. Und ganz oft ist es auch so, im Training werden einzelne Personen rausgenommen. Und da wird explizit nochmal zum Beispiel erklärt, was man besser machen kann oder was man auch zu Hause zum Beispiel üben kann. Annahmen mit dem Kopf oder so, finde ich recht gut.
1: Zusammenhalten, nett zueinander sein und vor allem Spaß haben. Das ist

0: als ich in der Grundschule war. Da hatte ich zwei Wellensittiche, Bonnie und Mickey. Bonnie wurde leider nicht besonders alt und dann war Mickey plötzlich alleine. Und damit er sich nicht so einsam fühlt, haben wir ihm einen kleinen Spiegel in den Käfig gehängt. Das war zwar nicht so gut wie ein echter Vogelfreund, aber immerhin hat er mit dem Spiegelbild immer viel geredet und auch mal so ein Küsschen mit dem Schnabel verteilt. Ich habe mich damals oft gefragt, merkt Mickey das, dass er das selbst ist da im Spiegel oder denkt er jetzt wirklich, dass da ein anderer Vogel sitzt in seinem Käfig? Auch Mausreporterin Annelien hat diese Frage keine Ruhe gelassen. Können Tiere sich im Spiegel erkennen? Und um das rauszufinden, ist sie in den Krefelder Zoo gegangen und hatte auch noch ein bisschen Unterstützung dabei.
1: Die 8-jährige Quinn und ihre Freundin Fria stehen vor dem Eingang zum Krefelder Zoo. In ihren Händen halten sie Spiegel, denn heute wollen sie testen, ob Tiere ihr Gesicht darin erkennen können. Für die beiden jedenfalls ist klar, was sie sehen, wenn sie in den Spiegel schauen.
2: Mich und einen Baum.
3: Augen, Nase, Mund, Zähne, Ohren, Haare und Gesicht.
1: Kinder erkennen sich meistens ab einem Alter von etwa 1,5 Jahren im Spiegel. Vorher denken sie häufig, das Spiegelbild sei ein Spielpartner. Ähnliches, so vermuten Quinn und Fria, wird auch passieren, wenn sie Affen einen Spiegel vorhalten.
3: Ich würde sagen, dass die irgendwas mit dem Spiegel machen, weil sie denken, dass es nicht sie sind, weil sie haben ja bestimmt noch nie einen Spiegel gesehen oder sowas.
2: Also die sehen sich so und denken, wer ist das jetzt?
1: Am neuen Affenhaus des Krefelder Zoos treffen die beiden den Tierpfleger Daniel Paternostro-Schmidt. Er wird heute den drei Schimpansen des Zoos Spiegel geben. Allerdings nicht Frias und Quinns, sondern extra angefertigte Spiegel aus Plastik, die nicht so schnell kaputt gehen. Außerdem braucht er für das kleine Experiment bunte Fingerfarbe.
4: Wir werden gleich einmal gucken, ob die drei Tiere Limbo, Bali und Yuma ans Gitter kommen. Und dann werde ich denen ein bisschen was Leckeres geben und gucken, ob ich in dem Zusammenhang denen so ein bisschen Fingerfarbe ins Gesicht tupfen, schmieren oder wie auch immer kann. Fingerfarbe ist ja jetzt nicht giftig, also das ist nicht schlimm, wenn die das jetzt auch irgendwie ablecken oder so. Und dann werden wir sehen, ob ich denen dann den Spiegel geben kann und die Farbe dann im Zweifel im Spiegel sehen.
1: Tatsächlich nutzen auch Wissenschaftlerinnen und Wissenschaftler diesen Trick mit dem farbigen Punkt, um festzustellen, ob Tiere sich im Spiegel erkennen können. Denn wenn sie sich so bunt angemalt nach einem Blick in den Spiegel beispielsweise an die Stirn fassen, um den Punkt zu entfernen, weiß man, dass sie sich erkannt haben. Und das will Daniel jetzt auch mit den Schimpansen testen. Also lockt er die Tiere mit Früchten an und schafft es tatsächlich, ihnen einen roten Punkt auf die Stirn zu malen.
5: Alle haben jetzt Farbe, glaube ich. Ja, doch, alle.
1: Aber noch kein Spiegel, ne?
5: Nee.
6: Der erste geht schon raus.
5: Der zweite. Nein. Da hat er jetzt den Spiegel.
1: Die Schimpansen Limbo, Bali und Yuma gehen immer wieder an den kleinen Handspiegeln vorbei, die Tierpfleger Daniel ins Gehege gelegt hat. Yuma schaut sogar kurz mal rein, geht dann aber direkt weiter. Die Spiegel scheinen sie nicht zu interessieren. Stattdessen klettern sie über hängende Seile, essen Gemüse, pulen Weintrauben aus einem Holzklotz heraus oder legen sich einfach nur auf die faule Haut. Quinn kann sich gut vorstellen, woran es scheitert.
3: Ich glaube, die haben nicht immer Lust auf alles. Man kann die ja auch nicht zwingen, jetzt einfach so jetzt mit den Sachen zu spielen. Vielleicht haben die gerade nicht so Lust auf Spielen, vielleicht ist es heute nicht so ihr Tag.
1: Dabei verrät uns Petra Schwinn vom Krefelder Zoo, dass es im alten Affenhaus mal eine Gorilladame namens Tumba gab, die richtig geschickt mit Spiegeln umgehen konnte.
7: Die hatte wohl sichtlich irgendwas zwischen den Zähnen vom Gemüse hängen. Und die Pfleger haben beobachtet, dass sie also sich gemüht hat, das rauszupulen. Das hat aber nicht funktioniert. Und dann kam man spontan auf die Idee, weil gerade ein Spiegel da war, ihr den Spiegel vorzuhalten. Und sie hat tatsächlich spontan ihr Spiegelbild genutzt, um zu schauen, wo ist das und diesen störenden Gemüserest dann aus den Zähnen zu bekommen.
1: Affen können also ihr Spiegelbild erkennen, wenn sie denn Lust drauf haben. Dabei sind Affen nicht die einzigen Tiere, die den sogenannten Spiegeltest bestehen, sagt Tierpfleger Daniel.
4: Man weiß, dass das Menschenaffen und auch Delfine und Elefanten und auch Rabenvögel grundsätzlich zu der Lage sind, sich im Spiegel zu erkennen. Da hat man überall diesen Spiegeltest gemacht. Das ist halt der Beweis dazu, dass das Tier dieses Bewusstsein von sich selbst hat und auch einfach in der Lage ist, sich selbst im Spiegel zu sehen. Weil jetzt ein Hund oder eine Katze, die erkennen das nicht. Also die gehen eigentlich davon aus, naja, das ist irgendwie ein Artgenosse.
1: Sogar Schweine sollen dazu in der Lage sein, sich im Spiegel zu erkennen. Quinn und Fria haben an diesem Tag im Zoo zwar nicht das Glück, die Schimpansen dabei beobachten zu können, der Besuch war aber trotzdem interessant, sagt Quinn.
3: Ich fand es spannend, dass man mal gesehen hat, was die so aus Langeweile machen. Dass die einfach nur rumsitzen, sich ein Nest bauen, dass die eben sehr gut klettern können und dass auch die Älteren so richtig gut klettern können.
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Hallo, mein Name ist Luana, ich bin 7 Jahre alt und ich wünsche mir von Digga das Lied. Mein Hobby ist Ferien und ich grüße damit alle meine Freunde und das gesamte Mausteam. Tschüss!

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1: Ich bin ja ein kleiner Angsthase. Ich erschrecke mich schon, wenn ich eine Spinne im Keller sehe. Das ist mir gerade passiert. Und ich habe ziemlich laut geschrien. Die Spinne dagegen war ganz ruhig. Na klar, denn Spinnen können ja gar keine Geräusche machen. Oder vielleicht doch. Mausreporterin Doro hat sich mal schlau gemacht.
2: Ich glaube, dass Spinnen nicht reden können und ich glaube, dass sie auch keine Ohren haben.
3: Ich glaube es auch nicht, weil ansonsten würde man das, glaube ich, sehen, wenn man näher an die rangeht.
4: Ich glaube, dass beides nicht. Ich glaube aber, dass sie so Schallwellen aufnehmen können.
5: Und damit ist die Koala-Klasse der GGS Struck in Remscheid schon mitten im Thema. Spinnen haben keine Ohren und keine Stimme wie wir. Aber geben sie trotzdem Geräusche von sich? Welche der drei Antworten ist richtig? Ist es Nummer 1, sie geben keine Geräusche von sich? Ist es Nummer 2, sie geben ein hohes Pfeifen von sich, das für uns Menschen aber nicht hörbar ist? Oder ist es Nummer 3, sie reiben ihre Tastbeine aneinander? Dadurch entstehen Vibrationen, die andere Spinnen wahrnehmen können.
2: Ich nehme die Nummer 1. Ja, also ich glaube, dass sie gar kein Geräusch machen.
6: Ich denke die Nummer 2, weil Spinnen müssen sich ja auch irgendwie unterhalten.
7: Ich denke die Nummer 2, wegen das Pfeifen hört oft mal im Wald.
8: Ich glaube das dritte.
9: Ich nehme die Nummer 3. Spinnen hören, wenn man ihr Spinnennetz anfasst, kommt so eine Welle. Und dann hören die das mit ihren Beinen, fühlen das.
5: Es ist Nummer 3. Spinnen reiben ihre Tastbeine aneinander. Dadurch entstehen Vibrationen, die andere Spinnen spüren können. Und manche Spinnenarten können tatsächlich mit ihren Beinen hören. Sie haben nämlich besondere Sinneszellen an den Beinen, die so ähnlich funktionieren wie das Trommelfell in unserem Ohr. Für uns Menschen sind die Vibrationen der Spinnen in den allermeisten Fällen nicht hörbar. Forschern aus den USA ist es aber gelungen, diese Geräusche bei großen Spinnen einzufangen und hörbar zu machen. Bei männlichen Wolfsspinnen, die ein Weibchen anlocken wollen. Und dieses Vibrieren und Trommeln klingt so. Spinnen erzeugen also Laute, indem sie ihre Beine aneinander reiben oder auf den Untergrund trommeln. Und manche Spinnenarten können tatsächlich mit ihren Beinen hören.

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1: Hallo, ich bin Mila. Ich bin 4 Jahre alt und ich grüße meinen Hund Kili und meine Mama. Und ich wünsche mir das Lied Bibi und die Nacht.

Ein deutsches Lied, welches sogar in den USA gefeiert und gesungen wird, haben wir für euch. Das sind Kitschkrieg zusammen mit Blumgarten und Shirin David und ihrem neuen Song Gut genug, hier in der Maus. Du bist gut.

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2: So, das Wasser kocht. Dann mache ich jetzt den Tee. Okay, wie wird das hier beschrieben? Ach nee, erst den Gong schlagen. Okay, fünfmal. Na gut. So, jetzt die Dose mit dem Teepulver. Okay, was noch? Warte mal, die Teeschale. Ein seidenes lila Teetuch, Teebambus, Teebesen, ein Schöpflöffel und ein weißes Leinentuch. Was ich wollte ein Schlückchen Tee trinken. Ein Schluck japanischen Tee.
3: Zugang Checkerbude genehmigt.
2: Hallo liebe Leute, schön, dass ihr wieder mit dabei seid beim Checkpot. Und vielleicht habt ihr auch gerade schon so ein bisschen gegrübelt, wieso ich mir japanischen Tee machen will. Hier ist die Lösung. Unser Checkpot heute dreht sich um was ganz Besonderes, das ursprünglich aus Japan kommt. Es ist zwar mit viel mehr Bewegung verbunden als nur ein bisschen Tee kochen, aber hinten an dem Wort, da hängt auch ein Tee. Heute geht es auf vielfachen Wunsch aus unserer treuen Checkpot-Community nämlich um Karate. Weißt du, Tee. Also man sagt nämlich nicht Karate, wie ihr immer dachtet wahrscheinlich, sondern Karate. Das habe ich jedenfalls gelesen. Hä, Jackie, was willst denn du jetzt von mir?
4: Das ist nicht ganz korrekt, was du da behauptest. In England sagt man zwar Karate, im Deutschen ist es aber tatsächlich Karate.
2: Oh, ja, okay, dann. Ja gut, wieder was dazugelernt. Also, und was es sonst noch über Karate, also ich meine natürlich über Karate für spannende Sachen zu checken gibt, dafür habe ich auch heute, wie immer, einen Gast bei mir in der Checkerbude. Und das ist Emma!
5: Hallo, Tobi!
2: Hallo, Emma, ich freue mich so, dass du da bist. Bist du eine Kampfsportlerin?
5: Nee, um ehrlich zu sein, nicht.
2: Okay, hast du schon mal irgendwas davon ausprobiert?
5: Ja, also ich habe eine Freundin, die macht Kampfsport und die hat mir da, glaube ich, schon mal ein paar Bewegungen gezeigt, aber das war, glaube ich, nicht Karate. Ich glaube, das war Taekwondo.
2: Und kannst du so eine Bewegung noch nachmachen?
5: Oh, ich bin mir nicht mehr sicher.
2: Na gut, wir sind beide keine Kampfsportlerinnen und Kampfsportler, dann kümmern wir uns einfach um die richtige Sportart, Karate. Da sind wir dann eine absolute Anfängergruppe, würde ich sagen, aber das ändern wir mit diesem Checkpot.
5: Ja, denke ich auch.
2: Okay, Jackie?
4: Ja, was kann ich für dich tun?
2: Kannst du uns mal kurz bitte so in diese Karate-Welt entführen? Was hätten wir an? Wie würde so ein Karate-Klassenzimmer aussehen, wenn wir jetzt Karate-Schüler wären?
4: Sehr gerne. Ihr tragt beide einen Karate-Anzug, also Hose und Jacke aus weicher, weißer Baumwolle. Die Jacke wird mit einem weißen Gürtel zusammengehalten.
2: Okay, ich kann es mir gut vorstellen.
5: Ja, ich auch.
2: Fühlt sich gut an, oder?
5: Ja, richtig gut.
2: Mhm. Und weiter?
4: Jetzt zieht eure Schuhe, Schmuck und Uhren aus, bevor ihr in das Dojo, also den Trainingsraum, eintretet.
2: Aha, Dojo ist der Trainingsraum. Und wie sieht der genau aus?
4: Das kann eine ganz normale Turnhalle sein oder ein Platz im Freien. Viel wichtiger ist eure innere Einstellung, dass ihr jetzt einen besonderen Ort der Ruhe und Konzentration betretet.
2: Ort der Ruhe und Konzentration, okay. Emma, wie geht's dir?
5: Gut, viel besser.
2: Bist du ruhig und konzentriert? Mhm. Hast du 3 Checker-Fragen dabei?
5: Ja.
2: Würdest du sie uns präsentieren?
5: Super gerne.
2: Vielen Dank.
5: Frage Nummer 1. Wie ist Karate entstanden? Frage Nummer 2. Welche Gürtel gibt es in Karate und was bedeuten sie? Und meine dritte Frage. Wie viele Kampfsportarten gibt es auf der Welt?
2: Fantastische Fragen. Ich würde sagen,
5: das checken wir für euch.
2: Okay, erste Frage. Wie war das nochmal?
5: Wie ist Karate entstanden? Also ich weiß nur, dass es aus Japan kommt.
2: Und ich weiß, dass es zu den ältesten Kampfkunstarten der ganzen Welt gehört. Und innerhalb von Japan kommt es, glaube ich, aus der Region von Okinawa. Das ist so eine Ansammlung von Inseln. Über 150 Inseln im Süden von Japan. Und ich glaube, das sind paradiesische Inseln mit so weißen Stränden und türkisenem Wasser, warme Temperaturen. So, ich glaube, da kommt Karate her.
5: Oh, das hört sich voll schön an.
2: Aha.
5: Was ist das für ein komischer Tee da in der Schale neben dir?
2: Ach so, ach ja, das sollte mein Karate werden. Weißt du, wegen Karate? Das ist ja lustig, ne? Und, aber dann war mir das mit dem Zubereiten ein bisschen zu kompliziert. Ich stelle ihn lieber weg.
5: Vorsicht!
2: Oh, ein bisschen was ist draus getropft.
4: Vorsicht, bitte!
2: Ja, tut mir leid, Jackie. Warte mal.
5: Kann ich lila Tuch da nehmen?
2: Ja, genau. Nimm, das ist eins von diesen japanischen Teetüchern. Brauche ich jetzt sowieso gerade nicht. Wollen wir Jackie einfach mal fragen, was sie zur Entstehung von Karate weiß?
5: Ja, okay.
2: Oh, das klingt irgendwie komisch.
5: Ja.
2: Kannst du nochmal den gelben Knopf drücken, bitte? Ah, siehste, nichts kaputt.
4: Karate ist eine japanische Kampfkunst, bei der man mit Händen und Füßen schlägt und tritt. Das Wort Karate bedeutet leere Hand. Die einfachen Leute, die diese Kampfkunst vor etwa 1500 Jahren entwickelten, durften damals keine Waffen tragen. Um sich aber trotzdem mit ihren leeren Händen gegen feindliche Krieger wehren zu können, diente ihnen Karate zur Selbstverteidigung. Gleichzeitig übten sie dabei aber auch, ihren Geist zu stärken, ihn ruhig zu halten und ihrem Gegenüber immer respektvoll zu begegnen.
2: Ich finde, es klingt irgendwie nach einer tollen Sportart, weil es so Körper und Geist vereint.
5: Voll. Ja. Kannst du denn ein paar Karate-Bewegungen?
2: Nicht so richtig.

0: bin ja auch nicht die ganze Zeit mit dem Internet verbunden, so wie du. Also ist ja klar, dass du das jetzt irgendwie ein bisschen...
1: Still! Hört mir gut zu. Als allererstes wird nicht wild rumgekickt. Oh. Erstmal müsst ihr lernen, euch vor mir richtig zu verbeugen.
0: Okay, also so oder wie einfach ein bisschen nach vorne?
1: Nein, tiefer. Und jetzt langsam hinknien.
0: Okay.
1: Erst das linke Knie auf den Boden, danach das rechte.
0: Jackie, ganz kurz, du klingst irgendwie so anders.
2: Nicht so nett wie sonst.
1: Sensei!
0: Was? Was ist denn jetzt eine Sense?
1: Ich bin euer Sensei, euer Lehrer. Ab sofort sprecht ihr mich nur noch mit Sensei an.
2: Sensei?
1: Da gibt es gar nichts zu lachen. Aufpassen jetzt.
0: Also ich weiß nicht.
1: Schließt die Augen. Moksu. Still! Das sage nur ich als Ranghöchste hier.
2: Was heißt das jetzt?
1: Das heißt Augen zu, Ruhe bitte. Moksu Yame.
0: Meint sie Mok? Was ist denn Moksu?
1: Mach die Augen wieder auf.
2: Was ist denn jetzt mit der los?
0: Das ist einfach nicht ihre Art.
2: Ja.
1: Absolute Ruhe jetzt. Und jetzt noch tiefer.
2: Ja.
1: Den Oberkörper nach vorne beugen. Erst linke Hand, dann rechte Hand flach auf den Boden vor euch. Kopf dazwischen. Os. Os bedeutet, dass du hier alles und jeden respektierst. Auch mich, deinen Sensei.
2: War's das erstmal?
0: Ja. Okay, danke. Wir würden das jetzt erstmal so lassen und danken dir, Sensei Jackie, für diese erste Trainingseinheit. Emma und ich müssen jetzt auch zur nächsten Frage kommen und jetzt ist sie irgendwie ganz verstummt, oder?
2: Also ich habe irgendwie das Gefühl, dass etwas nicht mit ihr stimmt.
0: Ich glaube auch. Also irgendwas ist da doch schiefgelaufen. Aber wie wäre es, wenn wir einfach uns das später genauer angucken?
2: Ja.
0: Und jetzt erstmal ganz kurz, deine erste Checker-Frage, ist die damit beantwortet?
2: Auf jeden Fall.
0: Karate wurde vor über 1500 Jahren von einfachen Menschen in Japan entwickelt. Karate dient der Selbstverteidigung ohne Waffen und stärkt gleichzeitig den Geist, die innere Ruhe und den Respekt vor dem Gegner.
3: Gecheckt!
0: Ich habe hier noch ein Buch über Karate und...
2: kann ich mal sehen?
0: Bevor wir Jackie fragen und wieder so streng behandelt werden, dachte ich, guck mal, genau, lesen wir einfach lieber selbst ein bisschen nach. Und hier steht, gelassen und respektvoll soll die innere Haltung sein. Also, vielleicht hat sie das ein bisschen zu ernst genommen.
2: Ich glaube, das hat wirklich was mit dem Tee zu tun.
0: Aber jetzt kümmern wir uns einfach um die zweite Frage.
2: Ja. Meine zweite Frage lautet, welche Gürtel gibt es in Karate und was bedeuten sie?
0: Welche Gürtelfarben kennst du denn?
2: Ja, also so weiß, dann kenne ich weiß-gelb, gelb und dann zum Schluss gibt es noch blau und schwarz.
0: Mhm. Und dann weiß ich, dass es auf jeden Fall irgendwie braun gibt, das kommt nämlich vor schwarz. Und dazwischen gibt es noch ein paar andere Farben, aber welche das genau sind, weiß ich jetzt nicht so richtig. Aber wir könnten uns natürlich Hilfe von einem Profi holen, oder?
2: Oh ja, das ist eine gute Idee.
0: Oh nein, ich glaube, Sensei Jackie will uns schon wieder helfen.
2: Oh, ich weiß ja nicht.
0: Nee, komm, ich würde sagen, wir verzichten jetzt einfach mal auf Jackies Hilfe.
1: Ich heiße Sensei!
2: Können wir das vielleicht irgendwie draußen besprechen? Damit
1: Was soll das? Bleibt hier!
0: Ich weiß was Besseres. Jackie, also Sensei Jackie, ich glaube, mit dir stimmt vielleicht was nicht. Wir würden dich mal ganz kurz runterfahren.
1: Was?
0: Ja, ja, wir stecken dich kurz ab. Okay, ist kein Ding.
2: Also ich glaube, vielleicht ist was vom Tee, was so vorhin in ihre Elektronik gekommen.
0: Es ist auf jeden Fall eine Erklärung. Ich glaube, sie braucht mal eine Pause.
2: Ja.
0: Solange sie ausgesteckt ist, kann sie nämlich überhaupt gar nichts mehr sein. Und wir kümmern uns einfach um dieses Gürtelthema.
2: Ja.
0: Okay.
2: Wir könnten noch eigentlich einen echten Karate-Profi anrufen.
0: So würde ich das nämlich auch vorschlagen. Und zwar am besten Shahzad Mansouri. Die ist nämlich 9-fache deutsche Meisterin und 6-fache World Cup-Siegerin im Shotokan-Karate. Das ist der Karate-Stil, der in Deutschland am häufigsten gelehrt wird. Findest du das nicht eine gute Idee?
2: Ja.
0: Dann wähle ich ihre Nummer und hoffe, sie ist nicht im Dojo und trainiert gerade.
4: Hallo, hier ist Shahzad Mansouri.
0: Hallo Shahzad, hier sind Tobi und Emma. Wie schön, dass wir dich erreichen.
4: Freut mich auch. Wie kann ich helfen?
0: Ganz zu Beginn mal eine ganz wichtige Frage kurz. Wie streng sind so Karate-Lehrer, also diese Senseis, zu ihren Schülerinnen und Schülern? Das wäre wichtig für uns zu wissen.
4: Überhaupt nicht streng. Es gibt natürlich Regeln im Training, wie es überall Regeln gibt. Aber unsere Aufgabe ist es, den Kindern möglichst viel Karate beizubringen und sie zu motivieren, weiter auch Karate zu machen und möglichst ihren schwarzen Gürtel zu bekommen.
0: Super, danke. Das hilft uns beiden hier sehr. Und mit dem schwarzen Gürtel hast du schon das Thema angesprochen. Emma will nämlich wissen, wie sich das mit diesen ganzen Gürteln verhält. Mhm. Vielleicht fangen wir mal so an. Welche Gürtel hast denn du eigentlich gerade?
4: Ich habe den 5. Dan, den 5. schwarzen Gürtel.
0: Was bedeutet das, 5. Dan?
4: Also es

0: gibt Schülergrade, das sind alle Farbgürtel, und es gibt Meistergrade, die heißen so, das sind die ganzen schwarzen Gürtel. Es gibt insgesamt 10, aber so ab dem 5. Dan oder ab dem 6. Dan werden sie verliehen für besondere Leistungen. Und davon habe ich den 5.
1: Wie lange machst du denn schon Karate?
0: Ziemlich genau 42 Jahre.
1: Wow, das ist ja ein Leben lang quasi. Aber sag mal, wie lange musstest du Karate machen, um zu dem jetzigen Punkt zu kommen?
0: Ich habe meinen ersten schwarzen Gürtel nach 7, 7,5 Jahren Training geschafft. Und dann habe ich mir auch sehr bewusst sehr viel Zeit gelassen. Erstens gibt es auch Mindestalter und Wartezeiten für die Gürtel. Und ich wollte auch nicht von Gürtel zu Gürtel rennen, weil das nicht mein Ziel war. Ich wollte einfach gut sein im Karate und Spaß haben.
1: Kannst du mal erklären, wie so eine Gürtelprüfung abläuft? Weil man muss ja was leisten, um so einen Gürtel zu kriegen, richtig?
0: Richtig. Es ist unterschiedlich. Bei den Farbgürteln sitzt meistens ein Hauptprüfer, meistens sitzt noch einer daneben, der ein bisschen so die Schreibarbeit übernimmt. Dann macht man seine Gürtelprüfung und ab dem schwarzen Gürtel, je nachdem wie hoch der Gürtel ist, müssen 2 bis 5 Leute am Tisch sitzen, die dann den Prüfling prüfen. Und jede Prüfung besteht aus 3 verschiedenen Teilen. Einmal die sogenannte Grundschule, das nennt sich auf Japanisch Kihon. Da zeigt man so die Basistechniken, die werden natürlich von Gürtel zu Gürtel immer schwieriger. Die zweite Säule ist die Kata. Das ist so eine festgelegte Form, die man laufen muss. Und das dritte ist die Übungen am Partner. Das heißt, die Techniken, die man gelernt hat, die man am Partner eben übt.
1: Ah, krass. Dann sind wir jetzt ja aber bei unserer wichtigsten Frage eigentlich, nämlich bei der Checkerfrage selbst. Wie viele Gürtel und Farben gibt es denn beim Karate eigentlich?
0: Also ich zähle sie mal am besten gleich mit den Farben durch. Es ist einmal der weiße Gürtel, der ist schon von Anfang an dabei, damit der Anzug zusammengehalten wird. Dann gibt es den gelben Gürtel, den orangenen Gürtel, den grünen, den blauen und den braunen Gürtel. Jetzt ist es aber dann so, dass man beim blauen Gürtel 2 Prüfungen machen muss und beim braunen Gürtel 3 Prüfungen machen muss,
1: Oh, wow.
0: bis man dann zum schwarzen Gürtel kommen muss. Und bei den Kindern macht man das so, weil die Wartezeit oft zu lang ist, macht man so eine Art Zwischenprüfungen. Das heißt, zwischen weiß und gelb macht man so eine Zwischenprüfung. Das ist dann ein weißer Gürtel mit einem gelben Streifen drin. Und bei gelb zu orange, ein gelber Gürtel mit einem orangen Streifen. So geht es halt weiter bis zum Braungurt.
1: Jetzt ist mir aufgefallen, die Gürtel werden ja immer dunkler, aber gibt es auch eine Bedeutung? Also was bedeuten die Farben denn genau?
0: Also weiß, gelb und orange nennt man auch bei uns Unterstufe, so ein bisschen vergleichbar in der Schule mit der Grundschule. Ja, dann haben wir den grünen und den blauen Gürtel. Das nennen wir auch im Karate die Mittelstufe, auch in der Schule vergleichbar mit der Mittelstufe. Und Braungurt und Schwarzgurte, die packt man dann in die sogenannte Oberstufe rein. Das ist dann quasi dann die schwierigste Stufe im Training.
1: Und dann kommen irgendwann diese Dans, wo du beim 5. von 10 bist, richtig?
0: Richtig, richtig, so ist es.
1: Was ist denn für dich das Besondere am Karate? Du machst das schon so lange und wenn du darüber sprichst, man hört richtig, wie sehr du das liebst.
0: Ja, ich habe meine ganzen Freunde im Karate gefunden und ich habe so viel Freude im Training. So früher selber als Schüler und jetzt auch als Trainer, wenn ich unterrichte, gerade bei den Kindern die Freude, wenn sie auch vorwärts kommen und Gürtel schaffen. Und ich finde einfach die Sportart unheimlich schön, ist einfach toll. Und das Ganze ist so respektvoll im Training, ja, mit so vielen guten Umgangsformen, dass es einfach nur Freude macht.
1: Cool. Vielen Dank, du hast uns wahnsinnig geholfen. Und nur noch mal ganz kurz zur Sicherheit. Also Sensei, Trainer müssen nicht streng sein, ne?
0: Auf gar keinen Fall, ganz im Gegenteil.
1: Alles klar. Wir danken dir sehr. Mach's gut, bis zum nächsten Mal.
0: Bis zum nächsten Mal, Tobi. Tschüss.
1: Ciao. Und was sagst du jetzt?
2: Also ich fand das ziemlich cool. Ich habe ja auch eine Cousine, die macht auch Karate, aber die hat, glaube ich, jetzt erst ihre erste Prüfung bestanden. Das ist dann, glaube ich, der weiß-gelb gestreifte.
1: Genau, das wäre
2: Ja.
1: dann wahrscheinlich diese erste Zwischenstufe, ne?
2: Genau.
1: Ah, cool. Und sag mal, deine Checker-Frage, ist die beantwortet?
2: Ja.
1: Die Gürtelfarben in Karate zeigen, wie viele Prüfungen man schon hatte und was man schon alles kann. Anfänger beginnen mit dem weißen Gürtel, danach folgen Gelb, Orange, Grün, Blau, Braun und Schwarz.
2: Gecheckt!
1: Du, noch mal ganz kurz hier zu Jackie und so, ne? Also jetzt, wo wir wissen, dass ein Sensei, so ein Trainer, nicht wirklich streng sein muss.
2: Also ich glaube, das liegt am Tee.
1: Dass doch ein bisschen viel auf ihre Elektronik getropft ist.
2: Ja.
1: Ja, sollen wir probieren, es wieder einzustecken?
2: Ja.
1: Okay.
2: Und zur Not machen wir sie einfach wieder aus.
1: Oh, das ist gut. Okay, warte mal jetzt. Bevor wir das machen, lass uns mal ganz kurz deine nächste Frage hören.
2: Meine dritte und letzte Frage ist: Wie viele verschiedene Kampfsportarten gibt es auf der Welt?
1: Da weiß ich tatsächlich so ein bisschen was.
2: Also ich kenne Judo und
1: Ja.
2: Taekwondo,
1: Ja.
2: Karate
1: Klar.
2: Und Boxen.
1: Ja, dann gibt's Aikido, das ist, glaube ich, sowas ganz Langsames mit so Bewegungen, mhm. Kickboxen und überhaupt gibt's diese ganz vielen extrem brutalen Dinge,
2: ja.
1: So MMA, ich weiß nicht mehr, was das für eine Abkürzung ist, aber da haut man sich so richtig doll.
2: Ja.
1: Fechten gehört wahrscheinlich auch dazu.
2: Ah, ja, stimmt.
1: Würdest du nicht sagen, auch Ringen vielleicht, Sumo-Ringen, ist das nicht auch ein Kampfsport?
2: Könnte schon sein.
1: Was gibt's denn noch? Kung-Fu.
2: Ah.
1: Hi-ya! Jetzt sind wir schon bei so 10, aber wahrscheinlich gibt's viel mehr.
2: Wie viele sind es denn dann?
1: Naja, wir könnten jetzt Jackie einstecken und sie einfach fragen.
2: Ja.
1: Okay, findest du ihren Stecker?
2: Ich schau mal kurz hier. Ja.
1: Okay, nimm einfach die Steckdose neben dir.
3: Hallo, Emma? Hallo, Tobi. Wie schön, euch zu sehen. Was darf ich für euch tun?
1: Jackie!
2: Ja, das ist aber schön, dass sie wieder ganz die Alte ist.
1: Ach, wie toll. Ja, Emma hat eine Frage für dich.
2: Kannst du uns bitte sagen, wie viele verschiedene Kampfsportarten es auf der Welt gibt?
3: Weltweit gibt es etwa 200 verschiedene Kampfsportarten und innerhalb dieser Arten mehr als 3000 verschiedene Kampfstile. Karate hat zum Beispiel 4 große Stilrichtungen, aus denen durch Vermischung der Stile immer wieder neue entstehen. Allein in Deutschland 22 unterschiedliche.
1: Krass, also das ist eine Menge.
2: Ja.
1: 3000 Kampfsportstile in 200 verschiedenen Sportarten. Da wären wir im Leben nicht drauf gekommen beim alles auflisten.
2: Und was haben diese Kampfsportarten für Ähnlichkeit mit Karate?
3: Ich gebe euch am besten ein paar einfache Beispiele von Kampfsportarten, die ihr wahrscheinlich kennt. Einverstanden?
1: Wir sind einverstanden.
2: Ja.
3: Eine Ähnlichkeit von Karate zu anderen Kampfsportarten ist, dass es dort auch farbige Gürtel gibt. Der erste ist immer weiß. Bei asiatischen Kampfsportarten steht aber nicht nur der Sport im Vordergrund. Hier wird auch der Geist trainiert. Also das, wie man denkt und fühlt. Unterschiede zu Karate sieht man am besten bei den Bewegungen. Bei Judo und Aikido wird zum Beispiel viel mit Würfen trainiert. Und bei Taekwondo kommen besonders die Beine zum Einsatz. Aber es gibt auch ganz andere Kampfsportarten wie das israelische Krav Maga. Hier ist nicht die Selbstverteidigung das Ziel, sondern so schnell wie möglich den Gegner auszuschalten. Deshalb lernen diese Technik zum Beispiel auch Polizisten.
2: Cool, dankeschön.
1: Ich erinnere mich, dass es früher so Kampfsportarten gab, da haben ganz viele Jungs und Mädchen aus meiner Klasse haben das gemacht. Und die haben gesagt, aber ich mache Selbstverteidigung und ich mache Kampfsport. Da wurde manchmal so ein Unterschied gemacht. Wahrscheinlich so ein bisschen wie eben auch, was zeigt man jetzt Polizistinnen und was muss man eher selber lernen.
2: Ja.
1: Was würde dich am meisten interessieren an so Kampfsport?
2: Boah, also ich finde alles gleich cool.
1: Ja?
2: Ja.
1: Ich finde diesen Selbstverteidigungspunkt ganz gut. Ich glaube, das kann einem schon Sicherheit geben.
2: Ja.
1: Bist du denn mit deiner Antwort zufrieden? Ich meine, es war deine Checkerfrage.
2: Total.
1: Weltweit gibt es etwa 200 unterschiedliche Kampfsportarten und 3000 verschiedene Stile dieser Kampfsportarten. Wie bei Karate wird zum Beispiel auch bei Judo oder Taekwondo durch die Farbe des Gürtels gezeigt, wie gut jemand ist.
4: Gecheckt!
1: So, 3 Fragen haben wir gecheckt.
2: Eine weiß ich aber noch.
1: Eine, die ich noch nicht erzählt habe. Ich weiß, worauf du hinaus willst. Du willst eine Geschichte.
2: Ja. Hast du denn eine?
1: Na klar. Also, als ich so in der 8., 9. Klasse war ungefähr, da war ich mit Abstand der Kleinste bei mir in der Klasse und damit viel kleiner als manche andere Jungs, die schon so voll in der Pubertät waren und die schon richtig groß waren und Muskeln hatten und so.
2: Ja.
1: Und ich habe ja schon erzählt, Kampfsport konnte ich jetzt nicht.
2: Mhm.
1: Und es war so eine Phase, als viele Jungs in meiner Klasse Wrestling richtig cool fanden. Übrigens ja auch noch eine Art von Kampfsport, wo so Männer sich in so einem Showkampf irgendwie so wilde Griffe überlegen und andere Leute dann irgendwie durch die Arena werfen und so weiter. Und die Jungs in meiner Klasse fanden es lustig, das vorm Sport mit mir zu machen, weil ich so klein war und mich nicht gut wehren konnte. Und immer bevor der Lehrer in die Halle kam, hatten die dann schon die dicken Weichbodenmatten auf den Boden gelegt und haben diese fiesen Wrestling-Griffe mit mir gemacht und haben mich aus 1,80 Meter Höhe auf diese Matten draufgeschmissen. Und es war wirklich ein bisschen brutal. Und zum Glück konnte ich, weil ich geturnt habe, gut abrollen und habe mich nicht verletzt oder so.
2: Mhm.
1: Aber jetzt im Nachhinein möchte ich eigentlich nochmal sagen, Tim, das hättest du nicht tun dürfen. Das war meine kleine Kampfsportgeschichte. Ich habe aber danach auch nicht gedacht, jetzt muss ich doch nochmal Judo lernen, um mich besser selbst zu verteidigen. Ich habe dann einfach, irgendwann hat es einfach aufgehört. Das war meine Geschichte. Und damit sind wir jetzt wirklich am Ende dieser Sendung. Mir hat es viel Spaß gemacht mit dir, Emma.
2: Mir auch sehr.
1: Schön. Dann würde ich euch, liebe Leute, sagen, hört doch nochmal rein in die anderen Checkpots. Gibt's alle in der ARD Audiothek. Und wir sagen für heute tschüss und bis zum nächsten Mal.
2: Tschüss.
1: Bis dann, tschüss. Aber Emma, ich würde dich jetzt dann doch noch ganz gerne auf so ein kleines Tässchen Tee einladen wollen. Hast du Lust?
2: Was für ein Tee denn?
1: Ach, ich habe hier Früchtetee, irgendwo Kräutertee. Ich mag ja Fenchel, Anis, Kümmel am liebsten. Nur, also japanischen Karate habe ich jetzt nicht mehr.
2: Den hatten wir ja schon.
1: Genau, und diesmal pass auf mit Jackie. Achtung, ich
3: bitte
1: pieße.
3: Nicht in meiner Nähe.
1: Ja, mach dir keinen Kopf.
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0: Schon eine Ahnung, worum es heute geht, Maus?
1: Ich habe schon mal eine rosane gefunden, die habe ich noch.
2: Manche sind gestreift und manche sind gefleckt.
0: Rosa, gestreift oder gefleckt, was könnte es sein? Unterhosen vielleicht?
1: Man kann sich auch eine Kette draus basteln.
0: Nee, Unterhosen sind's wohl eher nicht.
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4: mit Muscheln am Strand, einem Fischer und seiner Frau, Perlen und wie sie entstehen und natürlich mit der Maus und dem Elefanten. Today, with shells at the beach, a fisherman and his wife, how pearls are formed, and of course with mouse and elephant. Das war Englisch.
0: Hallo zusammen, schön, dass ihr dabei seid. Ich bin's, Verena. Hey, ich freue mich auch, euch drei hier wiederzusehen. Ich bin nämlich erst gerade aus den Ferien zurück und Maus, Elefant und Ente und ich, wir haben uns noch gar nicht getroffen. Ihr drei, ihr seht genauso gut aus, wie ich mich erholt habe. Nein, also nicht von euch, meine ich. Einfach so vom Alltag erholt. Ich war nämlich am Meer. Da kann ich immer am besten abschalten. Und zwar war ich in Frankreich an der Atlantikküste unterwegs. Und da gibt es unendlich viele von den Dingern, um die es heute bei uns geht.
1: Was ist das?
2: Die sind dribbelig. Von innen sind die glatt.
1: Von außen haben die so Rillen. Es gibt kleine, große, dicke und dünne.
2: Das sind zwei Hälften aufeinander.
1: Ich habe schon mal eine rosane gefunden, die habe ich noch.
2: Manche sind gestreift und manche sind gefleckt.
5: Manche sind auch orange.
1: Meine Freundin hat in Holland welche gefunden.
5: Die findet man am Strand und im Wasser.
1: Die wohnen im Sand.
2: Es gibt auch welche, die sind ganz lang.
1: Es gibt auch im Restaurant so welche, die kann man so aufklappen und dann kann man innen drin das essen.
5: In manchen sind auch Perlen drin.
1: Oder Tiere.
2: Das sind richtige Lebewesen.
5: Die wohnen da drin.
1: So hören die sich an. Man kann sich auch eine Kette draus basteln.
5: Da hört man das Meer rauschen.
1: Wenn man die ans Ohr hält.
5: Raschel. Ruschel. Kuschel.
1: Gesucht ist die Muschel.
0: Hier, ich habe euch natürlich auch ein paar mitgebracht. Also die hier, die hat zum Beispiel schon ein Loch. Da könnte ich dir einen Kettenanhänger draus machen, Maus. Und die hier, die ist noch zu. Vielleicht wohnt da noch wer drin.
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0: So, da tauchen wir wieder auf. Und ich wollte euch nochmal eine ganz besondere von meinen Muscheln hier zeigen. Die hier, die schillert nämlich von innen so rosa, silber, grau, weiß, bläulich, grün, würde ich sagen. Irgendwie von allem etwas. Und das nennt man Perlmutt. Das glänzt eben wie eine Perle. Vielleicht war da ja sogar mal eine drin. Ich habe keine Ahnung, ist nur so eine Idee. Hanna hat uns nämlich dazu was gefragt.
1: Hallo, ich bin die Hanna und ich bin 4 Jahre alt und ich habe eine Frage. Wie wachsen eigentlich Perlen?
0: Wie wachsen Perlen? Das erklärt uns jetzt meine Namensvetterin, Mausreporterin Verena.
2: Woher kommt eine Perle nur? Es ist ein Zufall der Natur.
3: Perlen wachsen in Muscheln. Also nicht in allen Muscheln, sondern nur in einigen wenigen Arten. Und auch nicht, weil ein Sandkorn ins Innere der Muschel fällt und daraus eine Perle wächst. Das denken ja viele. In der Regel bildet sich nur dann eine Perle, wenn ein Fremdkörper in die Muschel eindringt und sie verletzt. Zum Beispiel eine Wurmlarve, die sich durch die Schale ins weiche Muschelfleisch bohrt. Oder ein Splitter von der Schale, der ins Muschelfleisch geraten ist, weil zum Beispiel ein Krebs versucht hat, die Muschel zu fressen. Der weiche Muschelkörper schließt dann den Fremdkörper in hartes Perlenmaterial ein, sodass er keinen Schaden mehr anrichten kann. Man hat sogar schon winzige Fische im Inneren von Perlen gefunden. Auch die wurden offenbar eingeschlossen, nachdem sie in den weichen Muschelkörper eingedrungen waren.
2: Und wie entsteht der Perlenschein? Das Innere muss außen sein.
3: Beim Spaziergang am Strand liegen ja viele Muschelschalen im Sand herum. Die Schalen sind auf der Außenseite oft dunkel, schwarz oder braun und glänzen auch nicht. Aber auf der Innenseite sind sie seidig glatt und schimmern in schönen Farben, violett zum Beispiel oder rosa. Das, was da so toll glänzt, ist Perlmutt. Und jetzt wird's spannend. Eine Perle ist nämlich gewissermaßen eine eingestülpte Muschelschale, die ihr Inneres nach außen kehrt. Die Schale einer Muschel wird nämlich vom sogenannten Muschelmantel hergestellt. Der Muschelmantel ist der Teil des weichen lebenden Muschelkörpers, der direkt an der Muschelschale anliegt. Ein bisschen wie eine Haut. Wenn der Muschelmantel die Schale der Muschel bildet, scheidet er dafür zuerst hartes Material aus. Das ist die Außenseite der Muschelschale. Und die überzieht er am Ende von innen nochmal mit einer dünnen Schicht Perlmutt. Bei einer Perle arbeitet der Muschelmantel quasi verkehrt herum. Wenn ein Fremdkörper ins Innere der Muschel geraten ist, dann reißt er dabei meistens ein bisschen was vom Mantelgewebe mit. Und dieses Mantelgewebestückchen wächst nun um den Eindringling herum und schließt ihn ein und fängt dann an, Schalenmaterial nach innen abzugeben. Also erst Außenschalenmaterial und am Ende kommt das Perlmutt als Überzug über die kleine Kugel, in die der Fremdkörper eingeschlossen ist. Fertig ist die Perle.
2: Wer Perlen findet auf der Welt, hat vielleicht Glück und bald viel Geld.
3: In der Natur kommen Perlen eher selten vor. Und von denen sind auch nur wenige kugelrund und makellos glänzend. Deshalb sind schöne Naturperlen so wertvoll und sehr teuer. Dass es auch günstigere Perlenketten aus echten Perlen zu kaufen gibt, liegt daran, dass wir Menschen es geschafft haben, Perlen zu züchten. Dafür wird ein Stückchen vom Mantel einer Muschel in das Weichgewebe einer anderen Muschel übertragen, meistens mit einem kleinen Kügelchen Perlmutt dabei, das auch aus einer anderen Muschel gestanzt wurde. Der Mantel wächst um den fremden Perlmuttkern herum und bildet, wenn alles gut geht, eine Perle. Das Tolle ist, Perlen können so, wie sie aus der Muschel herauskommen, einfach verwendet werden. Sie brauchen keinen Schliff wie Diamanten, bloß eine kleine Bohrung durch die Mitte, damit sie auf eine Kette gefädelt werden können.
0: Klasse! Und so eine Perlenkette kann ja wirklich wunderschön aussehen. Ich habe leider noch keine Perlen gefunden in Muscheln, aber ich finde, aus so kleinen Muscheln hier kann man ja auch total schöne Ketten basteln. Oft haben die ja sogar schon ein kleines Loch zum Auffädeln. Ja, wie die hier. Guck mal. Ich habe eine Idee. Sollen wir uns da draußen einen eigenen Piratenschatz basteln?

0: Also vom Seeräuber-Opa Fabian kriegen wir, glaube ich, nichts Großartiges für unseren Piratenschatz. Ich denke, da müssen wir wohl selber mal runtertauchen. Kommt ihr mit?
1: 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Im weiten, tiefen Ozean. 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Nur die Laternenfische leuchten mit ihren kleinen Lampen. Sie kündigen die Königin der Nixen an. Da kommt sie schon.

0: Mr. Props hat sich da für uns durch die Wellen gepaddelt und gesungen. Genau die richtige Musik, finde ich, um am Strand abzuhängen. Oder vielleicht, um sich seine Muschelsammlung nochmal anzugucken. Ich könnte mir vorstellen, dass Theo zum Beispiel dabei diese Frage eingefallen ist, mit der er uns angerufen hat.
1: Hallo, ich bin Theo aus Rothenburg. Ich bin 7 Jahre alt und meine Frage lautet, warum finde ich Muscheln eigentlich nur am Strand und nie an Flussufern?
0: Stimmt, genau. Ich meine, da gibt's ja auch manchmal Strände oder jedenfalls so flache Stellen, wo man Muscheln suchen könnte. Achtung, ich glaube, die nächste Welle hier, die bringt uns die Antwort auf
2: die Frage des Tages.
3: Wenn Sturm ist und das Meer in riesigen Wellen auf den Strand bricht, dann sind oft viele Muscheln dabei. Miesmuscheln, Scheidemuscheln oder Herzmuscheln zum Beispiel. Muscheln sind Schalenweichtiere, die meistens am Meeresboden leben. Manchmal auch an Uferfelsen oder Landungsbrücken. Sie kleben sich mit ihrem eigenen Schleim am Untergrund fest. Dann öffnen sie ihre Schalen ein kleines bisschen, um das Meerwasser zu filtern. Sie leben nämlich von klitzekleinen Pflanzen und Algenteilen, die im Wasser schwimmen. Wenn Muscheln sterben, liegen nur noch ihre Schalen im Meer. Und durch die Wellen werden sie mitgerissen und an Land gespült. Und da fallen sie uns sofort auf, als tolle Sammelschätze im Urlaub. Aber Muscheln kommen in fast jedem Gewässer vor, in Seen, Flüssen, Bächen und Teichen. Da leben zwar andere Arten, aber auch dort sind sie lebende Klärwerke, denn sie filtern viele Liter Wasser pro Stunde. Und dadurch wird das Wasser viel klarer und sauberer. Allerdings bekommen wir sie nicht so schnell zu Gesicht wie am Meer. Und das hat 4 Gründe.
4: Erstens.
3: Es gab immer schon viel weniger Muscheln im Süßwasser, also zum Beispiel in Seen und Flüssen, als im Salzwasser. Weniger Arten und weniger Tiere.
4: Zweitens.
3: Muscheln sind im Laufe der Zeit weniger geworden. Sie sind sehr empfindliche Tiere und überleben es meistens nicht lange, wenn sich ihr Lebensraum schnell verändert. Wenn das Wasser aufgrund des Klimawandels immer wärmer wird zum Beispiel. Wenn Düngemittel von Feldern in Bäche und Teiche sickern. Und wenn Bagger kommen und das Flussbett tiefer machen, damit da Schiffe fahren können. Die Zahl der Muscheln ist in den vergangenen Jahrzehnten stark zurückgegangen. Früher haben die Menschen eine viel größere Chance gehabt, Muscheln an Seen und Bächen zu finden.
4: Drittens.
3: Muschelschalen sind im Meer viel dicker und haltbarer als in Seen und Flüssen. Die harten Schalen bestehen hauptsächlich aus Kalzit, auch Kalk genannt. Das ist ein Mineral. In Meerwasser ist viel mehr Kalzit drin als im Süßwasser im Fluss. Und darum können die Muschelschalen dicker wachsen. Deshalb sind die Muscheln im Meer viel stabiler. Sie überstehen sogar starken Wellengang, ohne zu zerbröseln, und landen trotzdem heil auf dem Sandstrand. Flussmuscheln sind viel dünner und zerbrechen deshalb auch schneller.
4: Viertens.
3: In Seen, Teichen und Bächen fehlen die Wellen, die sonst die Muscheln an den Strand werfen. Sie bleiben oft im Schlamm am Grund stecken. Und da entdeckt man sie schlechter. Es ist aber nicht unmöglich, welche zu finden.
0: Ah, super. Also, vielleicht findet Theo demnächst auch mal an einem Flussufer eine klitzekleine Muschel. Mausreporterin Jana hat uns erklärt, es gibt sie da auch. Nur sind sie viel kleiner und viel zerbrechlicher. Danke, Theo, für deine Frage und danke an Jana für die super Muschelkunde. Jetzt gibt's wieder Muschelfunde, musikalische von Geraldino.

Ich habe euch ja am Anfang schon erzählt, dass ich gerade in Frankreich am Atlantik Urlaub gemacht habe. Da gibt es was sehr Beliebtes und das heißt Fußfischen, pêche à pied auf Französisch, also eigentlich zu Fuß fischen. Und zwar läuft man da bei Ebbe über den Strand, also so durch Watt und Schlick und guckt mal, was das Meer so dagelassen hat. Muscheln, Krebse, Meeresschnecken, alles lebendige Tiere, die man sich zum Essen sammelt. Jawohl. Die kocht man dann und zum Teil kann man die auch so essen. Das sind richtige Delikatessen und ein paar davon habe ich auch probiert. Köstlich. Ja, okay, ich verstehe, das muss man mögen, klar. Und man muss auch wissen, was man, wovon, wie viel und in welcher Größe überhaupt da sammeln darf. Es gibt nämlich in jeder Region bestimmte Regeln. Die stehen dann auf Schildern am Strand oder man bekommt so einen Zettel im Rathaus oder in der Touristeninfo. Und dann kann man mit Schäufelchen und Hake losziehen. Und wenn man das aber noch nie gemacht hat, dann ist es gut, wenn man sich ein paar Tipps holt, wo man suchen muss. Und mir hat das mal der Papa von einer Freundin gezeigt. An kleinen Atemlöchern im Sand erkennt man nämlich zum Beispiel, ob sich da eine lebendige Muschel vergraben hat. Und jede Muschel hinterlässt ein anderes Muster im Sand. Das ist echt faszinierend, wer und was sich da alles versteckt.

0: Ich habe euch ja eben schon vom Zu-Fuß-Fischen erzählt. Was man dabei auch finden kann dort am Atlantik, sind Austern. Ich liebe Austern. Das sind Muscheln mit einer ganz dicken Schale, ungefähr so groß wie meine Handfläche. Und die knackt man auf mit einem Spezialmesser und dann kann man die ausschlürfen. Ungefähr so. Ja, ist nicht jedermanns Sache, weil im Mund sind die nämlich ganz wabbelig und salzig, aber ich finde, die schmecken einfach pur nach Meer und ich mag das total, aber nur, wenn ich auch am Meer bin. Und diesen Urlaub habe ich mir ganz oft welche auf dem Markt geholt. Da werden die direkt von Austernzüchtern verkauft. Und weil Austern in Frankreich so beliebt sind, werden die dort auch gezüchtet. Mausreporterin Naila hat für uns so eine Austernfarm besucht. Sie war in der Bretagne, das ist ganz im Westen von Frankreich.
1: Grün und grau schimmern die Austern. Ihre Schale

0: Schale ist schuppig und hat zwei Teile. Eine Art kleine Schüssel mit einem Deckel drauf. Die Auster ist ein Weichtier und braucht die Schale als Schutz. Zuerst wachsen die Austern von Jeff, dem Austernbauern, in einer kleinen Bucht.
1: Wir arbeiten mit der Natur und es macht Spaß, die Austern aufzuziehen. Also alles in allem ist es ein echt toller Beruf.
0: Mit 3 Monaten sind die Austernbabys gerade mal 1 Zentimeter groß. Die kleine Bucht ist für die Austern perfekt. Wegen Ebbe und Flut, also den Gezeiten, ist mal Hochwasser und dann wieder Niedrigwasser in der Bucht. Und so wird sie 2-mal am Tag mit frischem Wasser durchgespült. Nach 3 Jahren holt Jeff die Austern aus der Bucht.
2: Die Austern werden jetzt im Sommer per Hand ausgesucht. Es ist sehr warm und die Austern vermehren sich in der Zeit. Da sind sie immer sehr zerbrechlich.
0: In der Nähe seines Austernrestaurants hat er unter Wasser seine Felder. So wie ein Kartoffelbauer seine Felder hat, hat Jeff seine Meeresfelder. Dort wachsen die Austern weiter, bis sie fast so groß sind wie ein Geodreieck. Dann verkauft Jeff die Austern, auch in seinem Restaurant. Sie werden mit einem speziellen Messer geöffnet. Dort essen die Gäste sie meistens nur mit etwas Zitronensaft.
2: Ja, es gibt viele Eltern, die ihren Kindern Austern zum Essen geben. Das ist sehr gut für den Körper. Die Kinder von vielen meiner Kunden essen die Austern schon mit 4, 5, 6 Jahren, weil sie es mögen. Der Geschmack ist salzig und süß, wenn man sie im Mund hat.
0: Auch Jeff hatte schon als Kind viel mit Austern zu tun. Seine Großeltern und seine Eltern waren Austernbauern. In seiner Familie ist es Tradition, Austernbauer zu sein.
2: Ich habe mit 10 angefangen. Da habe ich wie viele andere Kinder in den Ferien und am Wochenende meinen Eltern bei der Arbeit geholfen. Mit 20 habe ich dann studiert und danach habe ich das Unternehmen übernommen. Und ich hoffe, dass meine Kinder nach mir weitermachen mit der Austernzucht.
0: Jeff ist jetzt 38 Jahre alt und verkauft seine Austern in seinem Restaurant. Aber auch weltweit, sogar bis nach China. 120 Tonnen Austern pro Jahr. So viel wiegen ungefähr 40 Elefanten.
3: So viele habe ich natürlich nicht geschafft im Urlaub. Man kauft die übrigens immer im Dutzend, also 12. Oder ein halbes Dutzend geht natürlich auch. Und also mal 6 Austern schlürfen, so. Das schaffe ich locker.

0: Gott, was ist denn das für ein Schatten hinter dem Riff da? Das ist ja ein weißer Hai.
1: Oh nein.
0: Komm schnell, zurück zum U-Boot.
1: Ein weißer Hai.
0: Und ich schwimme so schnell, wie ich kann. Und ganz kurz, bevor ich sein Abendessen werde, tauche ich endlich auf.
2: So, genug gebadet.
3: Jetzt aber raus aus der Wanne.

0: Wer jetzt ein blaues Wunder erlebt, das sind der Fischer Hein und seine Frau Ilsebill. Vielleicht kennt ihr ja das Märchen von den Brüdern Grimm. Wenn nicht, dann könnte es auch für euch ein blaues Wunder werden. Hört mal, was die zwei erleben.
1: Es war einmal ein
2: Zauberer. Es war einmal eine Eiserfliege.
3: Ich sah zwei gebratene Hühner fliegen.
1: Drei Frauen.
4: Es war einmal ein Fischer und seine Frau. Die wohnten zusammen in einem alten Topf dicht an der See. Der Fischer ging alle Tage hin, um zu angeln. Und er angelte und angelte. Einmal ging die Angel auf den Grund, tief hinunter. Und als der Fischer sie heraufholte, zog er einen großen Butt heraus. Da sagte der Fisch zu ihm: Hör, Fischer, lass mich leben. Ich bin kein rechter Fisch, ich bin ein verwünschter Prinz. Nun, sagte der Mann, du brauchst nicht so viele Worte zu machen. Einen Fisch, der sprechen kann, den hätte ich so schon schwimmen lassen. Damit setzte er den Butt wieder ins klare Wasser und ging zu seiner Frau. Mann, hast du heute nichts gefangen? Nein, ich fing einen Fisch, der sagte, er wäre ein verwünschter Prinz. Da habe ich ihn wieder schwimmen lassen. Hast du dir denn nichts gewünscht? Was hätte ich mir wünschen sollen? Ach, das ist doch schlimm, hier immer so im Abfall zu wohnen. Das ist eklig und stinkt. Du hättest uns doch eine kleine Hütte wünschen können. Geh noch einmal hin und rufe ihn. Der Mann wollte nicht recht, wollte aber seiner Frau nicht zuwider sein und ging hin an die See. Mantje, Mantje, Timpete, Butje, Butje in der See. Meine Frau, die Ilsebill, will nicht so, wie ich gern will. Da kam der Fisch angeschwommen und sagte, na, was will sie denn? Ach, ich hatte dich doch gefangen gehabt. Und meine Frau hat gesagt, ich hätte mir auch was wünschen sollen. Sie mag nicht mehr länger in einem Topf wohnen. Sie möchte gerne eine Hütte haben. Geh nur hin, sagte der Fisch. Sie hat sie schon. Da ging der Mann hin. Und seine Frau saß nicht mehr in einem Topfe, aber eine kleine Hütte stand da. Komm nur, sieh, nun ist es doch viel besser. Ja, so soll's bleiben. Nun wollen wir recht vergnügt leben. Das wollen wir uns erst bedenken. Am anderen Morgen wachte die Frau zuerst auf. Und sie sah von ihrem Bett aus das herrliche Land vor sich liegen. Mann, steh auf und guck einmal aus dem Fenster. Sieh, können wir nicht König werden über all dieses herrliche Land? Geh hin zum Fisch, wir wollen König sein. Er wollte nicht hingehen, ging aber doch hin. Mantje, Mantje, Timpete, Butje, Butje in der See. Meine Frau, die Ilsebill, will nicht so, wie ich gern will. Nun, was will sie denn? Ach, sie will König werden. Geh nur hin, sie ist es schon. Da ging der Mann hin und dachte, er wolle nach Hause gehen. Als er aber dort ankam, da stand dort ein großes Schloss. Mit einem großen Turm und herrlichem Zierrat daran. Ach, Frau, bist du nun König?
5: Ja, nun bin ich König.
4: Ach, Frau, was ist das schön, wenn du König bist. Nun wollen wir auch nichts mehr wünschen.
5: Nein, Mann, mir wurde die Zeit und Weile zu lang. Ich kann das nicht mehr aushalten. Geh hin zum Fisch. König bin ich. Nun muss ich auch Papst werden.
4: Ach, Frau, was willst du nicht alles? Papst kannst du nicht werden. Papst ist nur einmal in der Christenheit. Das kann er doch nicht.
5: Mann, das für ein Schnack. Kann er König machen, kann er auch Papst machen. Ich bin König und du bist nur mein Mann. Geh sofort hin.
4: Willst du wohl hingehen? Da wurde er bang und ging hin.
6: Mantje, Mantje, Timpete, Butje, Butje in der See. Meine Frau, die Ilsebill, die will nicht so, wie ich gern will.
4: Nun, was will sie denn?
6: Ach, sie will Papst werden.
4: Geh nur hin. Sie ist es schon. Alles war mit Tausenden und Abertausenden Lichtern erleuchtet. Und seine Frau war in lauter Gold gekleidet und hatte 3 große goldene Kronen auf. Frau, bist du nun Papst? Ja, ich bin Papst. Da stellte er sich hin und sah sie so recht an. Und das war, als wenn er in die helle Sonne sähe. Ach, Frau, was ist das schön, wenn du Papst bist. Sie saß aber ganz steif wie ein Klotz und rührte und regte sich nicht. Frau, nun sei zufrieden. Jetzt bist du Papst. Nun kannst du nichts mehr werden. Das will ich mir erst bedenken. Damit gingen sie beide zu Bett. Doch sie war nicht zufrieden und die Gier ließ sie nicht schlafen. Sie überlegte immer, was sie noch werden könnte. Mittlerweile wollte die Sonne aufgehen und als sie das Morgenrot so heraufkommen sah, ha, dachte sie, kann ich nicht auch die Sonne und den Mond aufgehen lassen? Mann, wach auf, geh hin zum Fisch, ich will werden wie der liebe Gott.
2: Frau,
4: was
2: sagtest du?
4: Gott.
2: Ach, Frau, das kann der Fisch nicht. Ich bitte dich, geh in dich und bleibe Papst.
4: Da kam sie in helle Wut. Ich halt's nicht aus. Ich halt's nicht länger aus. Willst du gleich hingehen? Mantje! Mantje!
3: Was will sie denn?
4: Geh nur hin. Sie sitzt schon wieder am alten Topfe. Dort sitzen sie noch beide. Bis zum heutigen Tag.
0: Tja, also ich nehme mit, wer eine Hütte am Meer hat, der sollte damit auch zufrieden sein. Ich glaube, also ich wäre das sofort. Wobei am Meer Urlaub machen können, das ist ja auch schon was richtig Tolles. Und da bin ich auch mehr als zufrieden mit. Hier kommt jetzt ein ganz alter Song. Ein Klassiker über die Liebe zum Meer von Bobby.

0: Da segelt er davon übers Meer, um seine große Liebe zu finden. Bobby Darin. Bye bye. Schöner Song. Das Original ist übrigens auf Französisch. La Mer. So, und jetzt mal kurz weg vom Meer und vom Strand zu Selma. Die schwimmt am liebsten im Schwimmbad. Und was sie daran so liebt, hat sie uns verraten. Hier im
1: Maus-Freundebuch. Ich heiße
2: Selma.
1: So alt bin ich.
2: 9,5 Jahre alt.
1: So sehe ich aus.
2: Ich bin mittelgroß, habe mittellang eher blonde Haare, weil meine braunen Haare sind eher unter meinen blonden Haaren. Und trage eigentlich lieber kurze Sachen als lange. Und Jeans trage ich nicht gerne, weil die sind, finde ich, sehr unbequem. Damit kann man nicht so gut rennen oder klettern oder sonst was.
1: Das ist typisch für mich.
2: Typisch Selma ist, ich habe eigentlich fast nie keine Energie mehr und ich plapper die ganze Zeit und meine Schwester und meine Familie regt das manchmal ein bisschen auf und ich schauspieler sehr gerne und erschrecke auch gerne meinen kleinen Bruder.
1: Das mache ich am liebsten.
2: Ich treffe mich sehr gerne mit meinen Freunden, gucke aber auch gerne Fernseher oder höre Hörspiel oder gehe ins Schwimmbad. Ja, aber ich tanze auch gerne.
1: Diesen Sport mag ich am liebsten.
2: Schwimmen. Im Wasser ist man halt so leicht wie eine Feder auch und man kann so coole Sachen machen und ist auch halt eine mega schöne Erfrischung. Ich mache auch richtig gerne Sprints im Wasser. Das ist einfach das schnellste Schwimmen, was man kann.
1: Mein Lieblingstier.
2: Ich liebe Katzen und Hunde finde ich auch toll. Aber Delfine oder Löwen sind, glaube ich, meine Lieblingstiere. Oder Pumas oder Tiger. Aber Bienen sind auch tolle Tiere. Und ich mag eigentlich ziemlich viele Tiere, außer Haie, Spinnen, Schlangen, Skorpione. Halt gefährliche Tiere.
1: Diese Farbe mag ich besonders.
2: Ich finde Gelb toll. Rot finde ich auch super. Oder Grün und Blau. Eigentlich mag ich alle Farben.
1: Bist du Maus, Ente oder Elefant?
2: Die Ente sieht cool aus. Der Elefant, der ist halt voll schwer und kann nicht so Trampolin hüpfen oder sowas. Die Maus ist so normal und deshalb mag ich die Ente voll gerne.
1: Maus-Freundebuch.
0: Wenn ihr da rein wollt ins Maus-Freundebuch, dann ruft uns an und erzählt uns einfach kurz was über euch. Und besonders wichtig, lasst eine Telefonnummer da, damit wir euch zurückrufen können. Unsere ist
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1: Sag mal, was ist denn deine Superkraft im Wasser, Maus? Und deine, Elefant? Oh, ja, sehr gut. Die nasse Wassertrompete. Ich glaube, sowas in der Art hat Herr Lauderbach auch für uns. In der Musikschule.
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5: Herr Lauderbach.
6: Hallo, Lennart. Du hier? Wolltet ihr nicht in den Urlaub diese
5: Woche? Erst in ein paar Tagen. Mama war erstmal alleine kurz verreist.
6: Aha, und du wolltest nicht mit?
5: Selbsterfahrungsurlaub auf Sri Lanka mit Meditation und so?
6: Verstehe. Hat sie dir wenigstens was mitgebracht?
5: Voll die schöne Muschel. Schauen Sie mal, da hört man das Meer rauschen, wenn man die sich ans Ohr hält.
6: Ich muss dich enttäuschen, lieber Lennart.
5: Ja?
6: Das sind nur die eigenen Ohrgeräusche.
5: Ich weiß.
6: Die verstärkt werden, wenn
5: Seien Sie doch nicht so fantasielos. Die kann noch viel mehr.
6: Ja? Ui.
5: Da kann man sogar Musik drauf machen.
6: Das ist ja eine astreine Muscheltrompete.
5: Eine was?
6: Ein Blasinstrument aus einer Muschel. Nennt man auch Schneckenhorn.
5: Aha.
6: Da spielen wir direkt mal einen Song drauf, okay?
5: Das wird schwierig. Im Grunde kann die nur einen Ton und so ein bisschen kann man das variieren, wenn man hier mit dem Finger so...
6: Ja. Wer ist hier fantasielos? Man kann auch mit einem Ton super Lieder spielen.
5: Glauben Sie?
6: Kennst du das hier?
5: Ja, mal gehört, glaube ich.
6: Cake by the Ocean. Super Party-Song. Und passt ja auch voll vom Text.
5: Ja?
6: Machen wir aus Kuchen am Ozean Muschel aus dem Meer.
5: Das geht?
6: Aber hallo, ich singe, du spielst. Achtung, die Flut kommt.
5: Okay.
6: Ne Muschel.
5: Muschel.
6: Kann voll die Trompete sein, wirst schon sehen. Hörst du?
5: Kann ich.

0: Siehste, man nennt mich auch den Meister des Schneckenhorns.
1: Klasse!
0: Den Mann, der sogar einer Muschel den Fang entlockt.
1: Respekt!
0: Du lernst halt vom Besten.
1: Mhm. Man könnte ja eigentlich gleich ein ganzes Album aufnehmen mit dieser Muscheltrompete.
0: Auf die Gefahr, dass du mich wieder fantasielos findest. Ich glaube, das ist dann doch übertrieben. Was soll das denn für ein Album sein?
1: Wieso? Ich höre schon die Werbung. Ja? Nach dem großen Erfolg von Kuschelrock 1 bis 14.
0: Ja.
1: Kommt jetzt.
0: Ja.
1: Muschelrock.
0: Boah, das war aber ein schäbiges Wortspiel.
1: Tja, ich lerne halt vom Besten.

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1: Okay, was wir alles hatten heute. Muschelschmuck. Muscheln zum Sammeln, zum Essen und Schlürfen. Muscheln mit Perle und ohne und sogar Muschelrock. Ich finde, es hat sich jetzt ausgemuschelt. Ab jetzt wird gekuschelt. Wir sagen tschüss, liebe Muschelfreunde und Mausfans. Eure Verena.
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0: Hallo zusammen, super, dass ihr da seid. Ohne euch geht's nämlich heute gar nicht. Wir brauchen euch, um unsere Maus-Live-Sendung vollzupacken. Mit? Na klar, Musik. Bisher steht hier ein Lied fest für diese Maus-Live-Sendung eingeplant. Das ist ein Musikwunsch vom Maus-Anrufbeantworter. Und der Rest darf dann bitte gleich von euch kommen. Rebecca aus dem Maus-Musikteam ist gerade noch hier, bevor sie gleich hinter der großen, dicken Studioscheibe verschwindet, wo sie dann zusammen mit unserer Kollegin Tuba eure Wunschsongs einplant. Rebecca, gibt's noch irgendwas, was wichtig ist fürs Wünschen heute?
1: Weißt du, was das Allerwichtigste ist?
0: Erzähl's.
1: Dass die Kinder Spaß haben am Anrufen. Und ich freue mich so doll auf eure Musikwünsche und eure Geschichten zu den Musikwünschen, weil das ist immer das Spannendste. Also gibt es irgendwas, was ihr mit dem Song verbindet, den ihr euch wünscht? Oder passt der Song vielleicht gerade perfekt zu den warmen Temperaturen, zu der Sonne, zum Sommer? Gibt's da irgendeinen Hit, den ihr dann besonders gerne hört? Wir freuen uns auf eure Geschichten.
0: Oh ja, da kann ich mich nur anschließen. Also, ihr wisst, was zu tun ist. Ruft uns an oder schreibt uns auf maus-live.de. Und hier ist auch nochmal die Nummer zu mir hier ins Studio.
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0: Jawohl, und hier kommt auch schon der erste und bis jetzt einzige schon fest geplante Song in dieser Sendung. Und das ist ein Wunsch von...
3: Hallo, ich bin Ida, ich bin 6 Jahre alt. Ich wünsche mir, ich bin stark von

0: Das war Senta mit Ich bin stark, gewünscht von Ida. Und vielleicht gebe ich euch einfach nochmal schnell unsere Nummer, falls ihr euch euer Lieblingslied heute auch wünschen wollt.
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0: Ja, das ist sie. Und jetzt hüpfen wir mal schnell rüber zum Maus-Zoom. Meine Kollegin Sandra hat sich da nämlich heute mal einen Vorschlag von Expertinnen und Experten genau angeschaut, die jetzt sagen, TikTok, Instagram, Snapchat, bitte erst ab 13 erlauben.
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2: Es wird ja immer wieder drüber diskutiert. Sind soziale Medien gut für Kinder? Sollte es nicht eigentlich verboten werden, dass Kinder diese Apps benutzen? Die Europäische Union hat Expertinnen und Experten beauftragt, sich mit diesen Fragen zu beschäftigen. Zur Europäischen Union gehören 27 Länder aus Europa, auch Deutschland. Das Expertenteam hat jetzt gesagt, für Kinder unter 13 soll Social Media verboten werden. Wenn überhaupt, sollen sie die Apps nur nutzen dürfen, wenn die Eltern dabei sind oder ihre Lehrerinnen oder andere Betreuer.
1: Was bedeutet das?
2: In Social Media oder auf Deutsch in sozialen Medien laden Menschen Fotos, Videos oder Nachrichten hoch, sodass andere sie sehen können. Die schreiben dann, wie sie das finden, was sie da sehen. Apps, mit denen das geht, sind zum Beispiel TikTok, Snapchat oder Instagram. Es gibt dort sehr viele lustige Sachen zu sehen und man kann da auch viel lernen. Aber nicht nur. Deshalb sagen die Expertinnen und Experten, diese Apps sollten für Kinder verboten werden.
1: Wieso machen die das?
2: Zwischen den vielen lustigen Videos und Bildern in den sozialen Medien gibt es auch viele, in denen Gewalt zu sehen ist. Das ist nichts für Kinder. Auch das, was in den Kommentaren zu den Videos oder Fotos steht, macht andere oft schlecht und beleidigt sie. Viele Kinder können dann nicht mehr gut schlafen, wenn sie in sozialen Medien unterwegs sind. Und manche bekommen sogar Depressionen. Das ist eine Krankheit, bei der man so traurig ist und sich so klein und schlecht fühlt, dass man zu gar nichts mehr Lust hat. Ein anderes Problem ist, man kann süchtig werden nach Social Media. Sucht heißt, man kann nicht aufhören mit dem, was man tut. Viele Erwachsene zum Beispiel schaffen es nicht, mit dem Rauchen aufzuhören. Und genauso kann es eben auch passieren, dass man nicht aufhören kann, auf dem Handy zu daddeln und ein Video nach dem anderen anzugucken. Die Weltgesundheitsorganisation hat letztes Jahr herausgefunden, dass es jedem 10. Jugendlichen auf der Welt so geht.
1: Krass.
2: In Australien übrigens ist es Kindern und Jugendlichen unter 16 schon seit über einem halben Jahr verboten, Social Media zu nutzen. So ganz wirkt das Verbot aber noch nicht. Mehr als die Hälfte der Jugendlichen unter 16 haben noch Zugang zu Social Media. Es ist eben einfach schwer, so ein Verbot umzusetzen. Auch in Frankreich sollen soziale Medien ab September für Kinder bis 15 Jahren verboten sein. Es gibt einige Länder, die auch kurz davor sind. In Deutschland wird noch darüber diskutiert, ob ein Verbot wirklich möglich ist. Und es gibt auch Expertinnen und Experten, die sagen, Kindern Social Media zu verbieten, ist der falsche Weg. Besser ist es, ihnen beizubringen, wie sie besser damit umgehen.
1: Und wie geht's weiter?
2: In der Europäischen Union werden Gesetze gemacht, die für alle 27 Mitgliedsländer gelten. Wie das gehen soll mit einem Verbot von Social Media für Kinder bis 13, das soll jetzt in den nächsten 2 Monaten geklärt werden. Dann könnte es sein, dass zum Beispiel Instagram, TikTok und Snapchat auch bei uns in Deutschland für Kinder verboten werden.
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0: Vielen Dank, Sandra, für diesen Überblick. Und die ersten Wünsche von euch, die trudeln schon ein auf maus-live.de im Gästebuch zum Beispiel. Und einen Wunsch aus dem Gästebuch erfülle ich jetzt auch. Leider hat der oder diejenige, der oder die sich den Song gewünscht hat, nicht den Namen dazu geschrieben. Es ist aber egal. Trotzdem erfüllen wir den Wunsch. Und da die Nachricht ist, hallo Maus Live, ich wünsche mir das Lied Kissin' My Friends von Marshmallow und Angie. Tja, und da ist er.

0: Ihr hört Maus Live und heute erfüllen wir hier eure Musikwünsche. Zwei haben wir schon erfüllt heute. Und falls ihr euer Lieblingslied heute auch gerne mal hier in Maus Live hören wollt, dann gebe ich euch nochmal unsere Nummer.
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0: Jawoll. Und einige von euch haben uns auch Nachrichten ins Gästebuch geschrieben. Zum Beispiel Pamina hat sich eben um 7:15 direkt einen Song gewünscht. Und sie schreibt, hallo liebes Mausteam, ich wünsche mir das Lied Elizabeth Taylor von Taylor Swift. Und damit grüße ich Taylor Swift, Travis Kelce und meine Klasse 5C. Boah, das sind große Wünsche. Wahrscheinlich sind die zwei immer noch in den Flitterwochen. Die haben doch gerade kürzlich erst geheiratet, Taylor Swift und Travis Kelce. Aber ich finde es sehr toll, Pamina, dass du sie grüßt. Und der Song, den du dir gewünscht hast, Elizabeth Taylor, der ist ja aus dem Jahr 2025 von Taylor Swifts 12. Studioalbum The Life of a Showgirl. Und hier ist er jetzt für dich und für alle anderen Swifties.

0: Besuch von keiner geringeren als Taylor Swift hier in unserer Maus-Live-Musikwunsch-Sendung. Und jetzt begrüße ich hier Emilia, 10 Jahre alt, aus Kaiserslautern. Hallo Emilia.
1: Hallo.
0: Wie schön, dass du angerufen hast. Wie geht's dir denn heute?
1: Ja, gut.
0: Wie war dein Tag? Habt ihr schon Ferien in Kaiserslautern?
1: Ja, ich gehe auch außerdem gleich auf noch einen Geburtstag.
0: So spät am Abend?
1: Ja.
0: Toll.
1: Wir grillen dort.
0: Ach, wie schön. Wer feiert denn?
1: Das ist meine Freundin. Sie heißt Kylie.
0: Oh Mensch, dann bestell Kylie mal ganz viele herzliche Glückwünsche, auch von mir.
1: Okay, das mache ich.
0: Und du hast schon Ferien. Seit wann?
1: Schon seit 2 Wochen.
0: Och, dann bist du schon so mittendrin in diesem Feriengefühl, wo man einfach mal noch abends um 7:30 oder 8 auf eine Party geht.
1: Ja.
0: Och, wie herrlich. Ich beneide dich ein bisschen. Das ist ja richtig schön. Dieses Gefühl ist toll, oder?
1: Ja.
0: Was hast du noch so für Ferienpläne?
1: Ja. Ich gehe noch in Urlaub an Nordsee, genau, ja.
0: Mhm. Auch gut. Auch noch mal ein bisschen rauskommen, ein bisschen Meeresluft schnuppern.
1: Ja, genau.
0: So, und jetzt möchtest du dir noch einen Song wünschen.
1: Ja.
0: Welchen denn?
1: Der heißt White Berry Lillet von Nina Chuba.
0: Okay, kenne ich natürlich. Und was magst du daran gerne an dem Song?
1: Ich finde es halt cool und außerdem, weil ich auch nächste Woche auf ein Konzert von Nina Chuba gehe.
0: Oh, dann ist es ja eine prima Einstimmung. Ist das Konzert bei euch in Kaiserslautern?
1: Das ist in Mainz.
0: Ah, also eine kleine Fahrt, aber das nimmst du gerne auf dich. Mit wem gehst du da hin?
1: Ich gehe noch mit meiner Freundin dahin und mit meinem Papa noch.
0: Mhm. Und bist du richtig Nina Chuba-Fan? Kann man das so sagen?
1: Ja.
0: Ach,
1: ja.
0: Mensch, dann wünsche ich dir bei dem Konzert natürlich auch super viel Spaß. Und
1: Danke. Möchtest
0: du den Song jetzt vielleicht ansagen? Könntest du zum Beispiel auch noch jemanden mit grüßen, wenn du magst oder so? Hast du Lust?
1: Ja.
0: Pass auf,
1: ja.
0: Dann übernimmst du jetzt das Mikrofon, machst hier die Songansage und ich starte den Song, wenn du fertig bist.
1: Ja, okay.
0: Kannst du dich noch kurz sortieren?
1: Soll ich so genau sagen dann?
0: Wie bitte?
1: Also, was soll ich genau sagen?
0: Du darfst einfach sagen, du darfst sagen, was du möchtest. Du darfst jetzt einfach das Wildberry Lillet von Nina Chuba ansagen und kannst dazu noch jemanden grüßen. Zum Beispiel vielleicht jemanden, der Geburtstag hat oder mit dem du aufs Konzert gehst oder so.
1: Ja. Okay. Also, jetzt dann?
0: Ja, gerne.
1: Okay. Hier ist jetzt Wildberry Lillet von Nina Chuba und ich grüße das ganze Maus-Team und die ganze Welt natürlich. Und meine Freundin, zu der ich jetzt auf den Geburtstag gehe.
0: Yay, super, hier geht's los. Danke, Emilia.
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1: Jawohl, wir ziehen mit unserer Live-Sendung um vom Abend in den Morgen. Ab 2. September hören wir uns dann immer morgens von 6 bis 8. Vielleicht beim Frühstück oder beim Wachwerden oder beim Zähneputzen. Auf jeden Fall, bevor ihr in die Schule startet. Und weil so ein Umzug ja eine ganz schön aufregende Sache ist und wir das auf keinen Fall alleine machen wollen, haben wir auch ganz viele berühmte Leute gefragt, wie sie den Morgen eigentlich so finden und auch, was sie unbedingt in unsere Mausradio-Umzugskiste dazu packen wollen. Letzte Woche hat schon Skisprung-Olympiasieger Philipp Raimund mitgepackt. Dackel hat gleich schon alle WDR-Orchester dazu gestopft. Und heute ist ein guter Bekannter dran, würde ich sagen. Die meisten von euch kennen ihn bestimmt.
2: Hallo, ich bin Johannes von der Sendung mit der Maus und ich wache morgens oft sehr früh auf. Vor allem am Wochenende, wenn ich eigentlich noch länger schlafen könnte. Und weil bei mir daheim dann noch alle anderen pennen, ich aber ja auch niemanden stören möchte, mache ich Folgendes. Ich bleibe liegen im Bett, ziehe meinen Kopfhörer auf und höre lange Podcasts, Musik und viel Radio. Das liebe ich. Deswegen packe ich in den Mausumzugskarton einen Kopfhörer ein.
1: Ja, das ist eine Top-Idee. Vielen Dank, Johannes. Und jetzt seid ihr dran. Was ist euch wichtig am Morgen? Was wollt ihr in die Mausradio-Umzugskiste packen? Ohne was geht's für euch morgens nicht? Ruft mich hier im Mausstudio an und erzählt's uns allen am Telefon. Und wenn ihr anruft, dann sagt auch gerne den Kolleginnen und Kollegen an der Maus-Hotline kurz Bescheid, dass ihr nicht für einen Musikwunsch anruft, sondern um was in die Mausradio-Umzugskiste zu packen. Dann kommen die da nicht durcheinander. Und wer es hier zu mir ins Mausstudio schafft und was Cooles einpackt, der oder die kriegt sogar noch einen Mauswecker von uns geschenkt. Damit ihr unseren neuen Mausmorgen auch niemals nie verpasst, ne? Von wegen verpennen oder so. Hier kommt nochmal unsere Nummer zum Mitmachen.
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1: Und hier kommt noch ein Musikwunsch von Mia. Mia hat uns auf maus-live.de geschrieben, ich bin 10 Jahre alt und ich wünsche mir das Lied Jetzt komm ich von der Schule der magischen Tiere. Das Lied bedeutet mir viel, da es mich im Moment auf den Wechsel in die weiterführende Schule vorbereitet. Ich grüße damit meine Omi und meinen Hund, der leider nicht mehr bei uns ist, und das Mausteam.

Das ist auf jeden Fall ein guter Powersong für den Start in die neue Schule. Das ist eine sehr gute Wahl, Mia, dieser Song. Ich wünsche dir auf jeden Fall, dass da alles so wird, wie du dir das wünschst. Und allen anderen, die jetzt

0: im Sommer in eine neue Schule starten? Natürlich auch. Und jetzt ist Laila am Telefon aus Köln. Habe ich das richtig ausgesprochen, Laila?
1: Ja.
0: Hallo, wie alt bist du?
1: 5.
0: 5 Jahre alt bist du.
1: Und werde bald 6.
0: Oh, wann hast du denn Geburtstag?
1: Am 2. August.
0: Das ist wirklich nicht mehr so lange hin. Und du freust dich bestimmt schon auf deinen Geburtstag, oder?
1: Ja.
0: Hast du schon Pläne? Hast du eine Wunschliste? Hast du schon Partypläne?
1: Ja, hab ich.
0: Verrätst du uns die?
1: Ja.
0: Dann erzähl doch mal, was wünschst du dir denn zum Geburtstag? Ach so, die Partypläne.
1: Ich mache einen Piratengeburtstag.
0: Mhm.
1: Und dann müssen wir eine Schatzsuche machen. Und meine Eltern verstecken über einen Schatz dann den irgendwo. Ich weiß, die verraten mir den Weg nicht.
0: Das heißt, du musst wie alle deine Geburtstagsgäste zusammen suchen, ne?
1: Ja.
0: Oh, und...
1: Und ein bisschen Fälle lösen.
0: Aha, also so eine richtige spannende Schatzsuche hast du dir gewünscht. Piratenschatzsuche.
1: Ja.
0: Kommen denn deine Gäste auch verkleidet? Oder kommen die einfach so?
1: Verkleidet.
0: Hast du
1: irgendwas mit Piraten.
0: Hast du schon dir irgendwas überlegt, was du anziehen wirst an der Party?
1: So ähnliche Sachen, wie ein Pirat anzieht.
0: Und was so? Oder weißt du das noch nicht so ganz genau? Ist ja auch noch ein bisschen, ne? 2. August.
1: Ja, ich weiß noch nicht, was ich mich verkleide oder was ich noch machen soll.
0: Und sag mal, in meiner Vorstellung, da sind Piraten ja manchmal so ein bisschen, sag ich mal, raue Typen, ne? Esst ihr dann zum Beispiel auch wie die Piraten? Also esst ihr so den Kuchen, Klatsch ins Gesicht oder meinst du, das wird dann doch eher wie bei dir, wie bei Laila?
1: Nee, wie die Piraten das machen.
0: Ach toll, guck mal, da habe ich dich jetzt auf eine richtig gute Idee gebracht und deine Eltern freuen sich bestimmt auch sehr, ne, dass es ein Piratenessen gibt. Oh Mann, das klingt auf jeden Fall schon jetzt nach einer super Party, Laila. Da wünsche ich dir sehr viel Spaß, wenn die Party dann steigt, die Piratenparty. So, und jetzt möchtest du dir natürlich auch noch dein Lieblingslied wünschen, ne?
1: Ja.
0: Verrätst du uns, welches das ist?
1: Ich bin ein Einhorn.
0: Und was magst du daran gerne?
1: Dass da ein Einhorn dabei ist und dass das Kinder singen.
0: Also du magst gerne Einhörner und Piraten?
1: Ja.
0: Oh, sehr schön. Möchtest du das Lied dann jetzt auch ansagen? Ganz allein und selber? Kannst du auch noch jemanden?
1: Ich wünsche mir das Lied Ich bin ein Einhorn.
0: Wunderbar hast du das gemacht, Laila. Ganz toll. Hörst du? Hier geht's im Hintergrund schon los. Viel Spaß bei allem, was du Tolles noch vorhast.

Das war für Laila aus Köln. Ich bin ein Einhorn. Leute, was soll ich sagen? Wir haben Post bekommen aus Spanien. Anscheinend hört uns auch gerade jemand in Spanien zu, und zwar Nio. Und die Nachricht, die dazu im Maus-Gästebuch, Maus-Live-Gästebuch auf maus-live.de gelandet ist, die lautet: Hallo Maus, ich wünsche mir das Lied Was geht ab von Deine Freunde. Viele Grüße aus Spanien, Nio. Und wir grüßen lieb zurück.

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0: Liebe Grüße nach Spanien, Nio. Das waren deine Freunde für dich. Ha, haben dir einen Wunsch erfüllt. So, und Musikwünsche erfüllen wir ja heute und hier ganz schnell, indem ihr uns anruft unter 0800 220 5555 oder uns auf maus-live.de ins Maus-Live-Gästebuch schreibt. Aber die ganze Woche über, eigentlich rund um die Uhr, sammeln wir ja auch Musikwünsche auf dem Maus-Anrufbeantworter. Den erreicht er unter 0800 5678 234, und da könnt ihr wirklich rund um die Uhr, also auch wenn ihr nachts um drei mal aufwacht und denkt, oh, Geistesblitz, ich möchte doch das Lied unbedingt mal im Mausradio hören, könnt ihr anrufen, könnt ihr auf den Anrufbeantworter quatschen und euch das Lied wünschen. Und dann spielen wir diese Musikwünsche immer mal hier bei uns im Mausradio-Programm auch rund um die Uhr. Und ein Wunsch ist da gelandet von Mika, und den erfülle ich jetzt.
1: Hallo, ich bin Mika, ich bin 10 Jahre alt und ich wünsche mir das Lied Bones. Damit grüße ich alle, die zuhören, und alle auf der Welt, und natürlich die Maus, die Ente und der Elefant. Tschüss!

0: Mika, das war für dich, weil du dir die Imagine Dragons mit Bones auf dem Maus-Anrufbeantworter gewünscht hast. Wie gesagt, nochmal für euch alle der Tipp, das geht rund um die Uhr, 24 Stunden, 7 Tage die Woche, wenn ihr die 0800 5678 234 anruft. Da geht immer unser Anrufbeantworter dran und der ist total freundlich, gibt keine Widerworte und nimmt immer eure Nachrichten auf. Das ist doch mal eine schöne Sache, oder? Und jetzt erfülle ich einen Wunsch von, jetzt muss ich mal ganz kurz meine Kollegin fragen, Telefon oder Gästebuch? Tuba, was sagst du? Hinter der Scheibe sitzt die Tuba. Gleich Telefon, eine Sekunde, sagt die Tuba. Pass auf, dann erzähle ich euch doch noch kurz einen, weil da ist jetzt jemand am Telefon und so ist es hier manchmal hinter der Scheibe. Da geht's richtig rund, das kriegt ihr nicht mit. Aber die Rebecca habt ihr ja vorhin schon kennengelernt und die Tuba, die sitzen da zusammen und die rufen euch zurück. Also alle, die uns unter der 0800 220 5555 anrufen, die landen an der Maus Live Hotline und da ist es ja erstmal noch so ein bisschen vorgeschaltet, dann quatschen die Kolleginnen und Kollegen da kurz mit euch. Und dann ruft Tuba euch zurück. So, und jetzt ist Käthe am Telefon. Hallo Käthe.
1: Hallo.
0: Super, dass das noch geklappt hat. Käthe, wie geht's dir? Wie war dein Tag heute?
1: Gut.
0: Was hast du so erlebt?
1: Ich war in der Schule.
0: Mhm, okay, und war das ein schöner Schultag? Also ist bei euch schon Endspurt vor den Ferien oder dauert's noch ein bisschen, bis die Ferien anfangen?
1: Ja.
0: Wie lange habt ihr noch bis zu den Sommerferien?
1: 3 Tage noch.
0: Das ist ja fantastisch. Bist du schon so in vorferienfreudiger Stimmung? Oh, hast du denn schöne Ferienpläne?
1: Ja.
0: Was denn?
1: Ins Schwimmbad fahren.
0: Wie gut. Hast du schon ein Schwimmabzeichen oder arbeitest du noch dran oder gehst du da einfach ein bisschen so hin?
1: Ich habe schon selber.
0: Oh, wow. Wie alt bist du, Käthe?
1: 6.
0: Mensch, mit 6 hast du schon Silber. Herzlichen Glückwunsch. Das finde ich richtig toll. Toll. So, also pass auf, um deine Ferienstimmung und die letzten 3 Schultage jetzt nochmal so richtig abzurunden, möchtest du dir auch noch ein Lied wünschen, ne? Was dürfen wir denn für dich für ein Lied spielen?
1: I like to move it, move it.
0: Ach, sehr gut. Willst du das selber ansagen? Magst du noch jemanden damit grüßen oder soll ich es einfach raushauen? Hoppala, direkt mal.
1: Einfach raushauen.
0: Einfach raushauen. Guck mal, habe ich direkt noch meine Wasserflasche mit runtergeschmissen hier. Also, dann kommt jetzt hier für Käthe mit ganz lieben Grüßen von mir. I like to move it. Viel Spaß!

I like to move it für Käthe. Und jetzt, beim nächsten Song, machen wir es mal andersrum. Jetzt erfülle ich zuerst den Musikwunsch und dann telefoniere ich mit dem Kind, das sich diesen Song gewünscht hat. Und warum ich das genau so rum mache, das hat einen guten Grund. Den erfahrt ihr gleich, wenn wir den Song gehört haben, den bestimmt auch viele von euch mögen. Würde ich jetzt einfach mal so tippen. Hier kommt er.

0: Ich habe euch ja eben schon mal erzählt, dass wir große Pläne haben. Ihr erinnert euch vielleicht.
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0: Jawohl.
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0: Jawohl, Johannes aus der Sendung mit der Maus, der hat eben schon seine Kopfhörer eingepackt in unsere Mausradio-Umzugskiste, weil er so gerne morgens Podcasts oder auch Musik ganz in Ruhe hört. Und ich hatte euch ja gebeten, anzurufen und mir zu erzählen, was ihr in unsere Mausradio-Umzugskiste reinschmeißen wollt. Und jetzt hat uns angerufen die Zoe. Zoe, du bist jetzt am Telefon. Hallo.
2: Hallo.
0: Wie schön, dass du uns angerufen hast. Eine Sache, die ich direkt schon verraten kann, ist, dass du dir auch Aparte gewünscht hast, ne?
2: Ja.
0: Haha, dann haben wir dir deinen Musikwunsch direkt auch noch mit erfüllt. Und ich habe die anderen Kinder eben schon alle immer gefragt, wie so ihr Tag heute war. Wie war deiner?
2: Ganz gut.
0: Was hast du so gemacht und erlebt?
2: Ich habe erlebt, heute war ich mit Mama schwimmen und dann ich habe von so einem Speck gesprungen. Hm. Aber das war so 2 Zentimeter.
0: Mhm.
2: 2 Meter.
0: Ach, 2 Meter. Uiuiui.
2: Und da waren wir in Urlaub. Das war nicht heute. Das war schon lange her. Und da habe ich einen Schwimmkurs gemacht.
0: Mhm. Und
2: ein Seepferdchen.
0: Aha. Und hast du auch so ein Seepferdchen-Aufnäher oder so jetzt vielleicht auf dem Badeanzug?
2: Ja, habe ich.
0: Ha, wie gut, dann kann das jeder sehen, dass du schon Seepferdchen gemacht hast.
2: Mhm.
0: Und dann bist du heute von 2 Metern runtergesprungen ins Wasser?
2: Ja.
0: Boah, das ist aber tatsächlich sehr, sehr mutig, finde ich. Wo wart ihr denn schwimmen? War das ein Schwimmbad oder war das ein Fluss oder ein See?
2: Freibad.
0: Ach, im Freibad, okay. Mensch, das klingt ja schon mal wirklich nach einem richtig guten Tag. Und dann wart ihr danach der Schule oder hast du schon Ferien? Oder?
2: Nein, ich bin in der Kita.
0: Ach, du bist noch in der Kita und hast schon Seepferdchen? Jetzt bin ich völlig durcheinander gekommen, weil du mir eben von dem Schwimmkurs mit Seepferdchen erzählt hast. Mensch, Zoe, das ist ja wirklich richtig, richtig toll. So, und jetzt habe ich euch ja heute schon erzählt, oder du hast es vielleicht auch letzte Woche schon gehört, dass wir mit unserer Live-Sendung hier im Mausradio umziehen. Also ab 2. September, da gibt's uns nicht mehr abends, sondern morgens um 6 Uhr bis 8 Uhr.
2: Sehr toll.
0: Findest du gut?
2: Mhm.
0: Hörst du gerne morgens schon Radio?
2: Ja.
0: Oh, dann freue ich mich sehr, dass wir dich da bald begleiten dürfen. Und jetzt packen wir ja hier alle zusammen unsere Mausradio-Umzugskiste. Johannes hat seine Kopfhörer reingepackt. Letzte Woche ist da schon auch mal eine Kaffeetasse und ein ganzes, sogar alle WDR-Orchester hat Dackel damit reingeschmissen und so. Was möchtest denn du in unsere Mausradio-Umzugskiste reinpacken, Zoe?
2: Mhm.
0: Irgendwas, was du am Morgen unbedingt brauchst. Was findest du besonders schön morgens?
2: Ein Wecker.
0: Ein Wecker packst du da rein. Das ist natürlich auch eine gute Idee, weil sonst verpennt man womöglich noch unseren Mausmorgen ab 2. September.
2: Und wenn weil meine Mama und Papa vergessen immer, Wecker anzumachen und dann kitzel ich die und wache die auf.
0: Ach, du bist bei euch zu Hause jetzt momentan noch der Wecker.
2: Ja.
0: Das ist natürlich auch ganz schön für deine Eltern. Wobei wachgekitzelt werden, huiuiuiui, da erschrecken die sich wahrscheinlich manchmal.
2: Ja.
0: Zoe, ich finde das richtig toll. Das finde ich eine super Idee, dass du da einen Wecker reinpackst. Und du packst nicht nur einen Wecker rein, du bekommst auch noch einen Wecker von uns. Weil du deinen Wecker hier in die Mausradio-Umzugskiste reingepackt hast. Wir tauschen einfach ein bisschen hin und her. Ja?
2: Dann, ja.
0: Dann schicken wir den nach Hause und dann hilft vielleicht ab demnächst der Wecker, der Mauswecker euch beim Aufstehen morgens.
2: Ja.
0: Juhu, Zoe, ich freue mich sehr, sehr, dass du dich so freust und danke dir ganz herzlich, dass du angerufen hast. Und wenn du morgen mal auf maus-live.de ins Internet schaust, dann siehst du da auch ein Foto von deinem Wecker, den wir mit in unsere Bildergalerie gepackt haben. Guck dir das mal morgen an.
2: Danke.
0: Mit Mama und Papa. Bitteschön. Danke, dass du angerufen hast. Ich wünsche dir jetzt noch einen schönen Abend und eine gute Nacht. Mach's gut. Tschüss. Und jetzt fehlt natürlich noch was hier.
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0: Jawohl, die Maussichten. Morgen wird's, Überraschung, wieder warm. In Förde kann's bis 30 Grad warm werden. Arnsberg kommt auf 27. In Köln, da wird's wahrscheinlich besonders heiß mit bis zu 34 Grad. Abends kann's überall in Nordrhein-Westfalen auch mal gewittern. Und für heute ist jetzt Schluss. Ich sage danke fürs Umzugskiste mitpacken, für all eure Wünsche, mit denen ihr diese Maus-Live-Sendung richtig schön gemacht hat, und natürlich auch fürs Zuhören. Und morgen bin ich wieder da. Und da bekomme ich hier Besuch von Luis, der ist 13 Jahre alt und lebt in einem Zirkus. Er ist nämlich Teil der Zirkusfamilie Johnny Caselli. Und wenn ihr wollt, dann könnt ihr Luis morgen alles fragen, was ihr immer schon übers Leben im Zirkus wissen wolltet. Ich bin schon sehr neugierig. Also, tschüssi und macht's gut. Bis morgen, wenn ihr mögt. Eure Nina.
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0: ist das?
1: Und es ist schon richtig, richtig oft passiert.
2: Ich lese dann meistens immer ein Buch.
1: Einfach nur warten.
3: Das kann Stunden dauern.
1: Und wenn es richtig, richtig heiß ist, dann ist es richtig blöd.
4: Das kommt auch im Radio.
1: Es passiert oft in der Ferienzeit.
5: Wenn das lange dauert, kann man Spiele spielen.
6: Oder aus dem Fenster gucken.
7: Ich war schon mal an einem und mein Bruder musste in eine Flasche pinkeln.
8: Ich habe schon mal von einem gehört, der war 12 Kilometer lang.
2: Und dann kann die Feuerwehr kommen und die Polizei und der Krankenwagen.
5: Das sind ganz viele Autos.
2: Das kann auch passieren, wenn eine Baustelle ist.
4: Auf der Autobahn.
1: Oh Mann, das kann dauern.
4: Hilfe, es ist Stau.

0: wir da. Bald. Ganz bald.
1: Schlaf doch noch eine Runde.
2: Kann ich aber nicht.

0: Jetzt hört ihr den letzten Teil vom Maushörspiel.
1: Ich bin Adele und wohne mit meinen 6 Geschwistern und 2 Eltern in der Hummelgasse 7. Wir haben in unserem Haus Hotel gespielt, Sternschnuppen gezählt und meine beste Freundin Martha war auch dabei. Aber auch der beste Sommer der Welt geht irgendwann mal zu Ende.
2: Adele und der beste Sommer der Welt von Sabine Buhlmann. Teil 8. Abschied.
1: Ich weiß gar nicht, wie das passieren konnte. Plötzlich war das Ende der Ferien da und somit ging auch unser Aufenthalt im Hotel zur brummenden Hummel zu Ende. Wir packten unsere Koffer und stiegen in den wartenden Bus zu Mama.
3: Ich habe noch was vergessen.
4: Kein Problem, Blümchen. Wir warten. Wie immer.
3: Tschüss. Hotel zur brummenden Hummel in der Hummelgasse 7.
5: Wir hatten echt eine gute Zeit mit dir, altes Haus.
6: Wer hätte je gedacht, dass in dem alten Haus sogar ein Hotel steckt?
3: Ich hab alles, Mama.
4: Na dann komm, Blümchen. Der Bus fährt gleich ab.
7: Auf Wiedersehen.
8: Auf Wiedersehen.
3: Tschüss.
4: Schaut doch mal die Landschaft, Kinder.
1: Mama fuhr ein bisschen hin und her durch die Gegend. Und als wir etwas später wieder in die Hummelgasse einbogen, erinnerte nichts mehr daran, dass unser Haus gerade noch ein Hotel gewesen war.
5: Oh, das Schild Hotel zur brummenden Hummel ist weg. Das war bestimmt Papa.
7: Ach, da seid ihr ja wieder. Wie ich euch vermisst habe.
3: Papa, wir dich auch.
7: Na, war's denn schön im Hotel?
5: Und wie?
3: Hast du denn unsere Karte nicht bekommen, Papa?
7: Na klar habe ich eure Karte bekommen. Und es war schön zu lesen, dass ihr eine gute Zeit hattet.
1: Wir beschlossen, ein Ferienabschlussfest zu veranstalten. Und die ganze Hummelgasse sollte mitfeiern. Auch unsere miesepetrige Frau Knebelding war eingeladen. Aber sie blieb lieber zu Hause. Alle anderen kamen.
7: Das war lecker
1: und
7: auch.
1: Brachten etwas mit. Die Mustermanns von gegenüber hatten eine Feuerschale. Jemand anderes machte Teig für das Stockbrot.
4: Stockbrotteig?
1: Die Kinder hängten Girlanden kreuz und quer über die Straße. Und die Erwachsenen stellten Tische auf.
7: Hol doch mal die Stühle aus dem Keller.
1: Mama und Blümchen dekorierten die Tische mit Blechdosen, in denen Sommerblumen vom Feld steckten. Viele hatten das gekocht und brachten es für das Buffet mit. Und dann begann das Fest.
7: Jetzt kann's eigentlich losgehen.
4: Marthas Mama kommt auch. Sie ist heute aus dem Krankenhaus entlassen worden.
9: Hallo.
4: Ach, da ist sie ja.
3: Martha.
10: Mamas Bein ist immer noch im Gips.
3: Die Arme.
4: Komm, Annette. Setz dich hier hin.
10: Ach, danke dir.
3: Hoffentlich geht es dir bald wieder gut.
10: Ach, mein Bein wird wieder. Aber es tut mir so leid, dass ich mit meinem blöden Sturz Martha die ganzen Ferien verdorben habe. Und wir nicht nach Amerika kommen.
3: Die Ferien verdorben? Aber wieso?
10: Adele, Mama glaubt es mir einfach nicht.
11: Ach, Kind, du bist so tapfer.
10: Mama, wie oft soll ich es dir noch sagen? Wer braucht schon Amerika, wenn er eine Familie anders im Nebenhaus hat? Das waren wirklich die allerfabulösesten, grandiziösesten, exzellentesten und sagenhaftigsten Ferien, die ich jemals hatte.
4: Ja, das waren die schönsten Ferien, die wir je hatten.
11: Echt jetzt? Ach komm.
10: Echter, wie es echt nicht mehr geht.
1: Dem konnte ich nur zustimmen. Es waren wirklich die weltwunderbarsten Ferien, die die Hummelgasse jemals gesehen hatte.
2: Adele und der beste Sommer der Welt von Sabine Buhlmann. Mit Noeli Zirpins als Adele, Anna Lucia Gualano als Martha, Romy Bolten als Marlin und Marlene, Lisa Biel als Mama Anders und Luis Friedemann Thiele als Papa Anders. Sowie Johnny Naas, Juri Schremmer, Romarik Zirpins, Doris Plenert, Jack Rehfuß und Irina Scholz. Technische Realisation Peter Harsch und Theresia Singer. Regieassistenz Josephine Güntner. Bearbeitung Susanne Kuttler. Regie Annette Kurt. Dramaturgie Susanne Kuttler. Eine Produktion des Westdeutschen Rundfunks 2022.
0: Das war der letzte Teil vom Maushörspiel.

0: jetzt kommt ein Gedicht.
1: Feste feiern von Georg Büdlinski. Willst du wissen, wann man Feste feiern kann?
2: Wenn der Schnupfen vorbei ist.
1: Wenn es März oder Mai ist.
2: Wenn das Wurstbrot gut schmeckt.
1: Wenn man Käfer entdeckt.
2: Wenn das Radio tobt.
1: Wenn der Lehrer dich lobt.
2: Wenn die Drachenschnur hält.
1: Wenn die Schule entfällt.
2: Auch am Geburtstag von Katze und Hund.
1: Und aus jedem anderen Grund.

So, jetzt ist aber Zeit für uns ins Bett zu gehen. Hast du denn schon den Schnabel geputzt, Ente? Und du, Elefant? Hast du dich schon ins Kissen gekuschelt? Und, was ist mit dir, Maus? Hast du die Augen schon zugemacht? Dann schlaft schön. Und bis morgen. Gute Nacht.

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ich bin Marie und ich wünsche mir das Lied Auf uns von Andreas Borani. 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

ich bin Marie und ich wünsche mir das Lied Auf uns von Andreas Borani. 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

ich bin Marie und ich wünsche mir das Lied Auf uns von Andreas Borani. 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

ich bin Marie und ich wünsche mir das Lied Auf uns von Andreas Borani. 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